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1: Hallo, schön, dass ihr schneller schlau hört, den kurzen Podcast von PM. Ich bin Joanna Kollatz, bin freie Journalistin und sitze hier zusammen mit Manuel Opitz. Er ist Redakteur bei PM. Manuel, du hast heute eine Frage mitgebracht, die sehr passend zum Jahresanfang ist. Welches Jahr hatte 445 Tage? Das macht mich jetzt schon ratlos. Soweit ich weiß, hat unser Jahr doch nur 365 Tage, oder habe ich da was verpasst?
2: Hi Joanna. Ja klar, unser Jahr hat 365 Tage, wenn wir genau sind. Eigentlich 365,25 Tage, weil die Erde so lange braucht, um einmal komplett um die Sonne zu kreisen. Weil die Sonne die Basis für unsere Zeiteinteilung ist, sprechen wir auch von einem Sonnenkalender. Nur in der Vergangenheit, da haben Kulturen ihre Kalender nicht unbedingt nach der Sonne ausgerichtet.
1: Da klingelt was bei mir. Es gibt ja auch Mondkalender, oder?
2: Genau, der islamische Kalender zum Beispiel ist ein reiner Mondkalender. Solche Kalender orientieren sich an den Mondphasen. Ein Kalenderjahr besteht dann aus 12 Mondmonaten. Auch ältere Kulturen wie die Sumerer oder die alten Ägypter, die haben das Jahr anhand des Mondes berechnet. Nun ist es so, dass eine Mondphase rund 29,53 Tage dauert. Und wenn man das mit 12 multipliziert, das habe ich jetzt schon vorher mal ausgerechnet, damit das hier auch rauskommt, dann kommt man bei 354,36 Tagen an.
1: Wow. Wenn ich jetzt richtig mitgerechnet habe, dann gibt es zwischen Mond- und Sonnenkalender einen Unterschied zwischen 10 Tagen. Was hat das jetzt damit zu tun, dass es ein Jahr mit 445 Tage hatte?
2: Ja, und darauf komme ich jetzt zu sprechen. Du hast ja schon die 10 Tage erwähnt. Zu den 445 Tagen. Da müssen wir jetzt in die Zeit der Römischen Republik springen, also in die zweite Hälfte des ersten Jahrtausends vor Christus. Der Kalender der Römer zählte damals 355 Tage. Die Römer wussten zwar, dass die Erde ungefähr 365,25 Tage braucht, um einmal komplett um die Sonne zu kreisen. Trotzdem blieben sie irgendwie bei diesen 355 Tagen. Wahrscheinlich einfach aus alter Tradition eben. Die Abweichung von ungefähr 10 Tagen, die du ja schon angesprochen hast, die würde ja auf Dauer dazu führen, dass Kalender und Sonnenstand irgendwann nicht mehr übereinstimmen. Das sollte natürlich nicht passieren. Deshalb gab es in Rom hohe Beamte. Und deren Aufgabe war es, nach einem religiösen Festtag am 23. Februar alle zwei Jahre einen Schaltmonat einzuführen. Und zwar abwechselnd um 22 und dann um 23 Tage. Diese Priester waren also sowas wie die Herren der Zeitrechnung.
1: Das klingt nach einer ziemlich wichtigen Aufgabe. Diese Priester haben also dann diesen zusätzlichen Monat bekannt gegeben. Aber wo war dann das Problem?
2: Ja, offenbar haben die Priester schluderig gearbeitet. Es kam immer wieder vor, dass die falsch geschaltet haben. Man weiß nicht warum. Schon antike Autoren haben über die Gründe spekuliert. Waren die Priester einfach unfähig oder konnten sie ihre Wächterfunktion über den Kalender vielleicht nicht durchsetzen, weil gerade Bürgerkrieg herrschte, sowas passierte ja auch in der Römischen Republik. Oder ließen die sich von Amtsträgern bestechen und verlängerten das Jahr einfach, damit diese Beamten länger im Dienst bleiben konnten und zum Beispiel Gesetze verabschieden konnten, von denen sie selber profitierten. Das alles sind Möglichkeiten, aber wie gesagt, man weiß es nicht genau. Fest steht, dass es im Jahr 46 vor Christus, dass da zwischen der tatsächlichen Jahreszeit und dem Kalender 3 Monate klafften.
1: 3 Monate? Boah, das ist aber ganz schön lange. Und was hat das jetzt konkret bedeutet für den Alltag der Menschen?
2: Ja, also das bedeutete einfach erstmal, dass der Kalender nicht mehr so richtig zu den Jahreszeiten passte. Also für den Alltag hieß das zum Beispiel, dass Frühlingsfeste und Blütenfeste plötzlich in den Hochsommer fielen. Alte Bauernregeln in der Landwirtschaft galten nicht mehr, weil sich die Landwirte nicht mehr am Kalender orientieren konnten. Am Mittelmeer, da wussten die Reeder nicht, wann sie mit ihren Schiffen eigentlich den Sommerbetrieb starten konnten. Und Feldherren, die mussten ja eigentlich für den Sommer ihre Feldzüge planen, aber niemand war so richtig klar, wann der Winter eigentlich voraussichtlich zu Ende sein wird. Also man muss sich vorstellen, dass der traditionelle Lebensrhythmus der Gesellschaft ziemlich durcheinander gebracht wurde. Und wenn man sich vorstellt, die Landwirtschaft funktioniert nicht mehr so ganz effektiv, Feldzüge werden auch nur so Pi mal Daumen geplant, dann gefährdet das natürlich auch die Organisation des ganzen Gemeinwesens.
1: Ich stelle mir gerade vor, dass es Spargel im Winter und Äpfel im Sommer gibt.
2: Gute Aussichten, ne?
1: Okay, das heißt ja aber dann, irgendwie mussten der Kalender und der Sonnenstand wieder in Einklang gebracht werden.
2: Genau. Und jetzt kommt Caesar ins Spiel. Der hat ja bekanntlich nicht nur ziemlich viele Feldzüge geführt und sich auch noch zum Alleinherrscher aufgeschwungen, sondern der hat auch noch eine ziemlich große Kalenderreform angestoßen. Anhand von Himmelsbeobachtungen konnte man nämlich ausrechnen, dass der Kalender dem Sonnenstand um 90 Tage voraus war. Und um dieses kolossale Kalenderwirrwarr zu beenden, hat Caesar das Jahr 46 vor Christus kurzerhand und um eben diese 90 Tage verlängert. Und naja, er hat es quasi damit zum längsten Jahr der Geschichte gemacht. Und zwar mit 445 Tagen.
1: Das heißt also in einem Jahr, was wahrscheinlich ein bisschen kompliziert, Geburtstag zu feiern.
2: Allerdings.
1: Und wie kann man sich diese Verlängerung dann genau vorstellen?
2: Ja, Caesar ließ in den Februar einen zusätzlichen Monat mit 23 Tagen einklinken und dann nochmal zwei weitere Monate mit 33 und 34 Tagen zwischen November und Dezember. Und ja, deshalb ist das Jahr 46 vor Christus auch als sogenanntes verworrenes Jahr in die Geschichte eingegangen.
1: Verworren passt sehr gut. Also ich bin jetzt nur vom Zuhören verwirrt.
2: Ja, aber man muss sagen, dafür hatten die Römer durch diesen Eingriff eben auch einen sehr, sehr genauen Kalender. Denn Caesar führte den sogenannten julianischen Kalender ein und der hatte dann regulär eben nicht mehr diese alten 355 Tage, sondern 365 Tage, wobei alle vier Jahre ein Schalttag eingeführt wurde. Konkret sollte der 24. Februar, das ist der Tag nach dem Feiertag im Februar, dieser 24. Februar, der sollte einfach doppelt stattfinden. Und der Vorteil dieser Reform war, so ein einzelner Schalltag ist natürlich viel weniger störanfällig als ein ganzer Schaltmonat. Da kommt man also nicht mehr ganz so schnell durcheinander. Und man muss sagen, nicht zuletzt profitierte Caesar von der Reform auch persönlich, denn ja, er konnte sich als Mann präsentieren, der endlich mal Ordnung ins Chaos brachte. Und in jenem Jahr 46 vor Christus hat er sich vom Senat auch zum Diktator auf 10 Jahre ernennen lassen.
1: Aber so ganz genau ging Caesars Kalender doch auch nicht, oder? Also wir sprechen doch heute von dem gregorianischen Kalender.
2: Ja, stimmt. Im julianischen Kalender ist das Jahr um 11 Minuten und 14 Sekunden zu lang. Das klingt jetzt erstmal ziemlich wenig. Und tatsächlich fällt diese Überlänge auch nicht so schnell auf, aber mit der Zeit eben dann doch. Und nach 128 Jahren hinkt dieser julianische Kalender dem Sonnenstand um einen kompletten Tag hinterher. Irgendwann fällt das dann doch mal auf. 1600 Jahre nach Caesar, im Jahr 1586, korrigierte Papst Gregor der 13. diesen Fehler. Schaltjahre sollte es zwar weiterhin geben, aber nicht, wenn es sich um ein volles Jahrhundert handelt. Also 1700, 1800, 1900. Kleine Ausnahme, handelt es sich um ein Jahrhundert, das durch 400 teilbar ist, zum Beispiel das Jahr 2000, dann zählt es ebenfalls als Schaltjahr.
1: Boah, das ist alles nicht so einfach mit dem Kalender. Und man merkt vor allem, dass Zeit einfach eine Erfindung der Menschheit ist.
2: Absolut. Trotzdem muss man sagen, dass wir es einfacher haben als die Zeitgenossen, die das verworrene Jahr 46 vor Christus durchlebt haben oder auch die Einführung des gregorianischen Kalenders im Jahr 1586. Denn im Zuge der Kalenderreform wurden damals gleich mehrere Tage übersprungen. Die Zeitgenossen von 1586, die sind am 5. Oktober eingeschlafen und dann am 14. Oktober wieder aufgewacht.
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1: Hallo ihr Lieben, herzlich willkommen zu einer neuen Folge hier bei Mellas Mama Talk. Ich bin ja auf dem hoffentlich guten Weg dahin, eine große Influencerin zu werden. Es ist mir auf jeden Fall ein mega Herzensanliegen. Ich habe letztens nochmal ein paar Reels dazu aufgenommen, warum ich überhaupt als Ärztin auch auf Social Media aktiv bin, warum ich einen Podcast habe. Und es ist wirklich, es kristallisiert sich immer glasklarer heraus, weil Frauenrechte mehr Präsenz brauchen. Mehr Bewusstsein, mehr die mediale Bewusstheit dafür. Und wenn man sich mal so auf Insta und Co. umschaut, inwiefern zum Beispiel alleine nur weibliche Gynäkologinnen auf Insta vertreten sind. Ja, es sind einige, aber wer hat wieder die großen Accounts inne? Männer. Und da frage ich mich echt, woran das liegt. Wird einfach Männern weiterhin mehr Glaubhaftigkeit zugeschrieben? Vertrauen wir denen mehr, dass sie weniger Arbeit für etwas leisten müssen, wofür Frauen dreimal die Extrameile gehen müssten? Ich glaube ja, dass es auch damit zusammenhängt. Und deswegen habe ich mir geschworen, allein deshalb muss mein Account richtig groß werden. Was meine ich mit richtig groß? Halten wir es hier mal fest, 100.000 Minimum. Und ich bin aktuell bei 15.000. Mal sehen, wie lange es dauert. Egal, wie lange es dauert, ich werde das vorantreiben in diese Richtung. Und deshalb muss ich mich stärken für diesen Weg. Deswegen heute auch hier diese Folge, weil ich euch einen Einblick geben will, dass Social Media, bei mir halt nur Instagram, nur in Anführungszeichen, ich mache noch nicht TikTok und Co. Den Podcast mache ich auch, zählt vielleicht dazu, aber da kriege ich keine Hassnachrichten. Aber deswegen will ich euch Einblicke in mein Insta-Leben als ja Influencerin geben, wie viel Hass ich tagtäglich ausgesetzt bin. Und ich muss sagen, am Anfang hat mich das wirklich belastet. Da habe ich mir teilweise diese Nachrichten zu Herzen genommen, habe zu Hause mit Felix drüber gequatscht oder mit Freundinnen, habe mich total auf Diskussionen eingelassen und habe die Leute regelmäßig gemeldet und blockiert. Aktuell habe ich so einen kleinen, coolen Move rausgefunden, der, glaube ich, auch generell gerade auf Insta größer wird, dass ich mir das zugute mache, einfach diese Hassnachrichten, Hasskommentare. Es wird ja so ein bisschen als Clickbait und Ragebait dann bezeichnet, weil ich einfach diese Kommentare ungeschwärzt screenshotte und dann als Reels oder auch in der Story verwende. Und ich find's richtig geil, weil es einerseits uns allen zeigt, wie Menschen da draußen unterwegs sind. Ich muss wirklich zugeben, bei mir sind es größtenteils Männer, die diese Nachrichten verfassen. Also nicht nur, aber fast ausschließlich. Ich habe mir auch ein paar schöne heute hier rausgesucht, um die vielleicht mal vorzulesen und da Stück für Stück die auch einzubinden, wo ich heute so ein bisschen drauf eingehen möchte, weil es mich wirklich ankotzt und mir langsam auch die Argumente ausgehen. Also ich antworte schon regelmäßig noch auf diese Hassnachrichten, aber sobald ich merke, oder die komplett bodenlos sind, dann gehe ich nicht drauf ein, dann melde ich die auch weiterhin und blockiere. Aber ich habe halt gemerkt, dass ich mir das ja wie gesagt zugute machen kann und ich versuche auch am Anfang immer mal in ein, zwei kurzen Sätzen zu argumentieren, in die Diskussion zu gehen. Lass mich auf keinen Fall auf dieses Niveau herab. Aber ja, seht selbst. Vielleicht noch kurz als Vorausschau für diese Folge. Ich möchte trotzdem auf jeden Fall diese Folge auch dafür nutzen, um Aufklärung zu betreiben, dass dieser Frauenhass, der es wirklich explizit ist, nicht individuell ist, sondern natürlich wieder strukturell. Gewalt in der Geburtshilfe ist ja auch eines meiner Herzensthemen. Und ich finde, man muss das einfach ein bisschen größer aufziehen, um wirklich zu zeigen, ey, das passiert nicht nur mir als @doc_mella auf Insta, das passiert so vielen Frauen da draußen und das hat Struktur, das nennt sich Misogynie, das ist wirklich Frauenhass, der erwachsen ist im Patriarchat und wir gehen dann auch wirklich noch auf die Folgen davon ein, weil es ist nicht nur digitaler Hass, es ist auch im echten Leben vorzufinden. Catcalling und Co. Ihr wisst davon, ihr wisst sicherlich, wovon ich rede. Und wir haben ja auch männliche Zuhörer, also Daddies hoffentlich. Hört gerne trotzdem zu, weil hier könnt ihr lernen, wenn ihr vielleicht Töchter habt oder Nichten, jeder Mensch hat weibliche Verwandte, wie man diese Frauen unterstützen kann und wie man wirklich sensibler für diesen Alltagsscheiß wird. Alltagsdiskriminierung, Alltagssexismus und so weiter. Also, und trotzdem starten wir mit echten Nachrichten, damit es auch nicht zu trocken wird. Wobei ich glaube, dieses Thema ist nicht allzu trocken, weil es, wie gesagt, echte Menschen betrifft, in dem Falle Frauen.

0: Deswegen, ich schaue mal hier auf meinem Handy, was ich mir hier so rausgesucht habe. Also, eins meiner Lieblingskommentare, was immer wieder kommt. Ich glaube, das habe ich auch schon auf Insta öfter thematisiert. Keine Ahnung, ob ihr mir auf Insta folgt. Aber ich hasse diese Kommentare. Ich kann es auch nicht mehr hören. Ist kein typischer Hasskommentar. Aber diese Kommentare, ich lese ihn erstmal vor. Casta-Troy90 schreibt, also meine Frau ist auch Ärztin und die geht vormittags arbeiten und einmal nachmittags geht schon. Lachsmiley. So, das ist einer meiner häufigsten Kommentare, die ich bekomme, wenn ich meine Realität als Frau, als diskriminierte Frau, in dem Falle habe ich ja ganz viel Content darüber gemacht, dass ich arbeitslos war, dass ich gekündigt wurde, weil ich gestillt habe und so weiter und so fort. Ich glaube, ihr kennt die Geschichte. Und ich kriege tatsächlich immer wieder diese Nachrichten, hä, das kann gar nicht so sein, denn bei mir, bei meiner Nachbarin, bei meiner Bekannten, bei meiner Frau in dem Falle ist das ganz anders. Kann nicht sein, es muss an dir liegen oder kann nicht sein, gibt's nicht, weil bei mir gibt's das anders. Und das hasse ich als komplette Verallgemeinerung. Ich finde, das ist ein guter Auftakt. Wir können sie das vielleicht so ein bisschen steigern mit den Hassnachrichten. So, was gibt's hier noch? Ach so, wieder ein ungefragter Ratschlag, dieses Mal auch von einer Frau. Biesel 1980 empfiehlt Weiterbildung, Gynäkologie, Teilzeit. Wer soll die Zeiten übernehmen, die du lieber daheim bist? Ich empfehle eine Stelle als Betriebsärztin, da sind die Arbeitszeiten wirklich geregelt. Hört sich erstmal alles ganz neutral an, würde aber, wenn es keine Frau wäre, ganz typisch in Mansplaining fallen, weil es hat keiner danach gefragt, wie man es in Anführungszeichen besser machen kann, wenn ich davon erzähle, was mir widerfahren ist. Und ich finde es auch ganz, ganz schlimm. Das macht ein zweites großes Fass hier auf, wo ich auch immer wieder Nachrichten kriege und wo ich uns alle für sensibilisieren möchte. Wir gehen uns alle gegenseitig immer an. Also ich nehme mich da auch gar nicht von aus. Man versucht so viele Dinge individuell im Kleinen zu lösen, wobei einfach außen vor gelassen wird, dass das große politische, wirtschaftliche Themen sind, die auf anderen Ebenen diskutiert gehören. Also es ist nicht meine Aufgabe als individuelle Ärztin und Mama, die gerne Teilzeit arbeiten möchte, weil ich auch bei meinem Kind sein möchte oder weil ich sonst was für Gründe habe, es ist total meine eigene Entscheidung, dass ich nur aufgrund dieses Berufs Ärztin dazu berufen werde, mein Leben aufzuopfern. Nein, eben nicht. Ich weiß, dass viele in Deutschland diese Einstellung haben oder auch weltweit, dass wir uns aufzuopfern haben, weil wir diesen Beruf gewählt haben. Und dann kommt hier mein nächstes Lieblingsargument, weil ja so viel Geld in Anführungszeichen in meine Ausbildung geflossen ist. Und jetzt müsste ich mich verpflichten, das auch in Vollzeit und aufopfernd umsonst herzugeben. Das kommt nämlich auch ganz oft. Also ja, wir gehen hier ein bisschen auf meine individuelle Situation ein, ne? Könnt ihr euch ja vorstellen, weil es mein Account ist. Da kommen auch gleich noch so ein paar allgemeinere Sachen. Aber das verstehe ich auch nicht. Und wirklich, da klappen sich bei mir die Fingernägel hoch, sagt man das so? Ich und Phrasen. Also schreibt gerne in die Kommentare, falls ich hier Phrasen mische oder was ich falsch gemacht habe, schreibt gerne die richtige Phrase rein. Wie kann es sein, wirklich, ich habe das schon so oft auch thematisiert, wie diese Situation gerade in den Kliniken ist. Wir werden uns wirklich in den nächsten Jahren umschauen, weil die noch jüngeren Generationen nicht gewillt sind, diese Extrameile zu gehen, diese umsonst Extrameile zu gehen. Die 24-Stunden-Bereitschaftsdienste, die nicht zu 100% vergütet werden, nicht angemessen vergütet werden, dass wir sowieso über alle Arbeitszeitengesetze hinaus dort anwesend sind. 4 Dienste sind erlaubt. Was arbeiten die meisten? Viel, viel mehr als das. Ich hatte 7 bis 8 im Schnitt. Oh, ich könnte mich so drüber aufregen. Ich hoffe, ich dopple mich nicht zu sehr mit alten Folgen. Aber es hören ja auch immer wieder neue Menschen zu. Und ich finde es einfach extrem wichtig, dass auch dieser Blick in der breiten Masse dafür geschärft wird, warum wir einen Fachkräfte- und ÄrztInnenmangel künstlich erzeugen, weil einfach die Leute zu diesen Arbeitsbedingungen nicht mehr gewillt sind, dort zu arbeiten. Dann dürfen wir keine Überstunden aufschreiben. Wirklich, wo gibt's das? In welchem Beruf gibt's das? Und wir verdienen nicht mal überproportional gut. Wir verdienen einfach gut, weil wir unser halbes Leben oder noch mehr in diesen Kliniken verbringen. Deswegen bin ich auch gerade so glücklich mit meiner Praxis. Es macht mir wieder Spaß, dieser Job. Ich bin wieder erfüllt. Ich hätte fast das Handtuch geworfen durch diese Arbeitsbedingungen. Ich hätte gesagt, mir war sowieso die Facharztausbildung oder dieser Titel in dem Sinne nicht so wichtig. Ich habe ja einfach diese große Vision, die Frau an sich zu stärken, Frauenrechte zu stärken, und das kann ich auch anders. Habe ich mir halt jetzt das zweite Standbein mit Insta total gut aufgebaut, hier den Podcast nach und so weiter. Aber hätte ich noch eine schlechte Erfahrung bei einem neuen Job gemacht, ich hätte das Handtuch geschmissen, dann hätte ich die Facharztausbildung nicht im klassischen Sinne zu Ende gebracht und wäre eben nicht Facharzt für Gyn und Geburtshilfe geworden, Fachärztin. Ja? So. So viel dazu. Ah, hier kommt jetzt langsam so ein bisschen was in Richtung Hassnachricht. Süßeste Punkt Maus schreibt, vielleicht warst du auch einfach inkompetent. Unser Kinderarzt hat sogar lieber die Praxis aufgegeben, als sie der Kinderärztin in Weiterbildung zu geben, weil sie einfach so schlecht war. Ja, habe ich dafür noch Worte? Sowas kommentiere ich nicht. Habe sie aber auch nicht blockiert, weil ich sowas mittlerweile ja einfach für Content nutze. Ich freue mich immer, wenn Leute dann dafür mich in die Bresche springen. Oh Gott. Ich hoffe, die Phrase war richtig. Und ich liebe es, wenn dann einfach für mich darunter kommentiert wird, sich für mich stark gemacht wird oder allgemein für Frauen stark gemacht wird, weil diese Frau kennt mich ja gar nicht. Also das ist auch einfach wieder komplett Frauenhass hier. Ach, dieses Mal gehe ich davon aus, dass es auch eine Frau ist. Süßeste Maus. Klingt irgendwie dann auch, ne? Man muss wirklich auch lernen, wenn man sowas wie ich macht, dass man sich öffentlich mit Gesicht und eigenen Meinungen positioniert, dass man angegangen wird. Trotzdem kennen diese Menschen mich nicht. Vielleicht meinen sie mich zu kennen und gehen dann doch persönlich gegen mich vor, aber ich versuche mittlerweile, das nicht mehr als individuelle Kritik zu sehen oder Hass in dem Sinne, sondern wirklich, wirklich daran, diesen Frauenhass zu lesen. Und deswegen sitzen wir heute hier für diese Folge. So, was gibt's noch? Ach ja, auch schöner Kommentar. B-E-Bendo. Ich glaube, dass es ein Geben und Nehmen ist. Ich habe im Alltag oft genug erlebt, dass sich Schwangere und Mütter mit Kindern alle gesetzlichen Möglichkeiten und Freizügigkeit nehmen, die der Gesetzesgeber vorsieht. Dies ist ihr gesetzliches Recht. Dass dies auf dem Rücken aller anderen im Team passiert, dass die Arbeit in einer Klinik nicht weniger wird, wenn man sich seine gesetzlichen Freiheiten nimmt, sondern mehr für alle anderen, dass dies zu massivem Unmut im Team führt und oft die Nerven aller anderen massiv fordert, ist gelebter Alltag. Es ist ein Geben und Nehmen. Man sollte gesetzliche Rechte nicht bis zum Letzten ausnutzen, wenn dies zu Lasten der Gemeinschaft geht. So. Ach so, und das geht noch ein bisschen weiter. Dann leitet sie so ein bisschen, oder der, ich glaube, es ist ein R in dem Falle, zu mir über. Führungskräfte haben dann oft die Wahl, entweder die Person zu kündigen, welche sich ihre Rechte nimmt, oder die Kündigung überarbeiteter Kollegen hinzunehmen. So, damit wird mir wieder indirekt durch die Blume gesagt, es lag an mir, dass ich gekündigt wurde, weil ich mir die Gesetze rausgenommen habe, einzuhalten. Ich habe es ja wirklich versucht mit dem Mutterschutzgesetz, das durchzusetzen, in dem Sinne, dass mir der Betriebsarzt, was einfach übrigens auch zur Eingangsuntersuchung im Krankenhaus gehört, dass der Betriebsarzt mir bescheinigt hat, dass ich keine Nachtdienste machen darf, weil ich stille. Also wirklich, ich kann auch schon wieder so den Kopf schütteln darüber. In dem Fall habe ich mir sogar die Mühe gemacht, mit dieser Person zu diskutieren. Ich weiß nicht mehr genau, wie lange und wie viel. Irgendwann habe ich es dann wieder aufgegeben. Aber wie kann es sein? Auf jeden Fall mal mein Startargument dahingehend, dass es uns natürlich zusteht, unsere Rechte wahrzunehmen. Es ist nicht ohne Grund entstanden, zum Beispiel dieses Mutterschutzgesetz, nämlich um Mütter ausnahmsweise mal zu schützen. Solche Kommentare kommen übrigens auch nur von Menschen, die einfach null Plan haben, wie das Leben als Frau und als Mutter aussieht. Zum Glück wird das einfach immer mehr thematisiert, Mental Load, Care, Arbeit und Co., was wir alles an zusätzlicher Arbeit tragen, emotionale Belastung, Pflegearbeit von Angehörigen und so weiter, Pflege auch von Kindern zum Beispiel mit Behinderung, was es da nicht alles gibt. Es wird alles von Frauen getragen. Auch die ganzen sozialen Berufe werden hauptsächlich von Frauen getragen. Und es interessiert einfach keinen, vor allem nicht BE-Bendo, weil er natürlich sagt, nee, da hat sich wieder jemand zu viel sein Recht rausgenommen. Und das hasse ich auch daran, dass sobald wir mal hier einen Schritt für uns gehen, um für uns einzustehen, dann kommt immer so einer, nicht nur einer, mehrere um die Ecke, die sagen, tja, da hat jemand ganz schön das Gesetz für sich ausgenutzt, ne? Du, Ich glaube, ich habe in dem Sinne auch argumentiert, dass es nicht mal was gebracht hat, weil ich ja trotz bestehendem Mutterschutzgesetz, was einen ja nicht mal vor Kündigung schützt, gekündigt wurde. Also, ja, kann ich nur den Kopf drüber schütteln. So, hier wieder noch was Schönes, um zu zeigen, dass es natürlich nicht immer nur von Männern kommt. Es war die Oberärztin, die immer erzählt, wer Kinder in der Weiterbildung bekommt, ist dämlich. Ach schön, das ist wieder so medizinisches Personal, in dem Falle ärztliches Personal, darf erst nach der Weiterbildungszeit Kinder bekommen. Geht natürlich wieder genau in dieselbe Richtung, die wir ja schon hatten, ne? Ja, so, jetzt gucke ich mal, ob ich noch irgendwas Schönes habe. Ach so, ja. Warum glauben Schwangere immer, dass man ihnen gratulieren muss? Äußerst seltsam. Ich habe jetzt auch eine schwangere Kollegin. Meine Freude hält sich aufgrund des Personalmangels sehr in Grenzen. Aber aus einer WhatsApp-Gruppe rausgeschmissen zu werden, ist dann doch Mobbing. Da hatte ich auch was bei mir wieder mal geteilt, dass ich ja einfach rausgeschmissen wurde aus der WhatsApp-Gruppe. Oh, das geht mir auch immer noch nahe, wenn ich darüber nachdenke. Anstatt mir zu gratulieren, wurde ich da einfach wortlos rausgeschmissen. Da sieht man einfach, was auch wirklich dieser Personalmangel mit einem macht, dass untereinander diese Kämpfe entstehen, ne? Weil man nämlich, wie ich auch schon eingangs meinte, sich nicht gesammelt dann solidarisiert und sich an den Chefarzt oder noch eine höhere Ebene Klinikdirektor wendet, vielleicht auch zusammen die Station bestreikt, die eigene Abteilung, was weiß ich, lass mal zusammenhalten und sich was ausdenken. Ich bin offen für Ideen. Ich bin jetzt halt froh bei mir in der Praxis, aber ich werde auch nochmal in die Klinik müssen. Anstatt dass man sich dann an die oberen Etagen wendet, wird sich untereinander zerhackt. Das hasse ich übrigens auch, wenn dann Mütter gegen Mütter gehen. Deswegen, ich bin immer hier für Women Support Women. Deswegen teile ich auch immer so viel auf meinem Account. Achso, ja, hier Kinder zu bekommen. Ach, das war ganz Punkt Physikus. Kinder zu bekommen ist eine private Entscheidung. Ich sehe nicht ein, den ausbleibenden Workload von Müttern zu kompensieren und danach noch Nachteile in der Karriere zu haben. Das ist auch wieder ein Mann. Ich glaube sogar ein Arzt auch, ein ärztlicher Kollege, wo ich mir denke, hä, was für einen ausbleibenden Workload von Müttern kompensierst du bitte? Ja, vielleicht bei der Erwerbsarbeit, weil wir dann weniger anwesend sind. Es ist aber übrigens bewiesen, dass Frauen oder Mütter generell einfach mehr abschrubben an Arbeit, wenn sie dann mal da sind, weil sie eben mit diesen Vorurteilen behaftet sind und versuchen, es allen recht zu machen und dann in den 6 Stunden, die sie vielleicht anwesend sind, anstelle von 8 Stunden, trotzdem genau dieselbe Arbeit leisten. Es gibt ja auch schon genug Erhebungen dazu, dass eine 4-Tage-Woche zum Beispiel genauso effizient wäre wie eine 5-Tages-Woche und so weiter und so fort. So. Das war's. Das reicht, glaube ich, erstmal. Ich könnte noch viel mehr vorlesen. Aber ich glaube, wir machen jetzt mal den allgemeinen Schwenk auf die Themen. Ach so, was nämlich auch immer noch einer meiner Lieblingskommentare bleibt, da habe ich jetzt aber jetzt nichts so rausgesucht. Ach, wobei, ich kann es vorlesen. Mi. Das kriege ich so oft auch, dass ich einfach immer nur jammern würde und dass mir die Opferrolle nicht gut stehen würde. Da habe ich, glaube ich, auch einige. Ne? Ich habe auch wirklich wieder Mi fotografiert hier. Du bist erwachsen, Ärztin und Mutter, aber erst wenn ein Mann das wiederholt, was du gerade gesagt hast, hören plötzlich alle zu. Das nennt man ja auch Happiting oder Hippiting, He-Repeating quasi. Und da hat ein ganz toller Dude wieder eine Aussage zu getroffen. Lip-NGL, ja, Bullshit, Punkt. Also wenn es schon damit losgeht, dass sofort dieses Narrativ einfach wiederholt wird, was ich in dem Post kritisiere, nämlich, dass man nicht ernst genommen wird, sondern immer erst das wiederholt werden muss von einem Mann und es dann plötzlich Aufmerksamkeit bekommt, reproduziert er doch direkt mit ja, Bullshit, dass er überhaupt nicht wahrnimmt, wertschätzt ist viel zu hochgegriffen, akzeptiert, was ich sage und da irgendwie mal inhaltlich drauf eingeht, nö. So, weiter geht's. Auch einem Mann hören die Leute oft genug nicht zu, während manche Frauen auch immer Gehör bekommen. Es hat nämlich nichts mit den Genitalien, sondern mit Durchsetzungsvermögen zu tun. Punkt. Aber Berufsopfern kann man das vermutlich nur schwer erklären. Das Berufsopfer bin ich in dem Fall. So, und jetzt gehen wir mal ein bisschen dazu über, hier allgemeine Zahlen einzuwerfen, warum es real ist. Also das ist jetzt ja hier mein individuelles Bild, was ich so in den letzten 2-3 Wochen an Nachrichten bekommen habe, die ganz, ganz schlimm, ach, die habe ich alle geblockt, da hatte ich keine Lust, das jetzt vorzulesen. Ich hoffe, wir sind uns einig, dass das ja auch schon Frauenhass ist und dass ich jetzt hier nicht die krassen sexualisierten wirklichen Beschimpfungen vorlesen muss. Ich glaube, das liegt alles unter unserer Würde, ne? So. Digitale Gewalt gegen Frauen, Zahlen und Fakten. Das BKA 2023 hat herausgearbeitet, 17.193 Frauen wurden Opfer digitaler Gewalt. Das ist schon mal ein Anstieg von 25% im Vergleich zu 22. Wobei ich mir sicher bin, dass die Grauzone so immens höher ist. Ich zum Beispiel habe noch nie was angezeigt. Klar, ich habe das bei Insta gemeldet, aber ich gehe doch nicht zum BKA oder zu D-Status, Statistiken erhoben werden. Ich glaube, D-Status sammelt das nur auch für so Quellen wie BKA und so weiter. Da habe ich auf jeden Fall die Zahlen, die demnächst jetzt hier noch genannt werden, auch her. Das muss einfach noch so, so, so viel höher sein. Und es freut mich, dass die Zahl aber um 25% angestiegen ist. Das bedeutet, dass Frauen es auch mehr anzeigen. Ich werde das demnächst jetzt auch mal tun. Ich erinnere euch hiermit auch dran, das auch zu tun, damit es einfach öffentlicher wird, ja? So, dann, Frauen erleben einfach mehr Hass und vor allem komplett anders Hass. Vor allem ist dieser sexualisierte Hass auch extrem groß, jetzt Dickpic und Co. Brauche ich, glaube ich, nicht zu erwähnen. Auch Catcalling im echten Leben kennt ihr vielleicht. Bedeutet einfach, dass einem oft hinterhergepfiffen wird, dass man einfach vielleicht auch mal angetouched wird. Muss ich persönlich sagen, habe ich in jüngeren Jahren viel, viel mehr erlebt als jetzt mit 34. Was ich auch echt schlimm finde, wenn ich mich daran zurückerinnere, wie ich zum Beispiel als 14, 15, 16-Jährige an der Bushaltestelle stand, wie oft ich da angehupt wurde, geht euch bestimmt ähnlich. Keine Ahnung, ich finde das auch super cringe und eklig. Ich merke so, dass ich langsam mein Vokabular so ein bisschen jünger gestalten möchte. Ich hoffe, es ist nicht zu möchte gern. Ich bin ja Millennial. Ich beschäftige mich in letzter Zeit ein bisschen damit, weil ich das auch super lustig finde als Content. Wenn ich vielleicht irgendwann in der Praxis Reels drehen darf, würde ich auch mit den MFAs zusammen drehen, weil wir da auch echt Junge haben, wo man das so schön reproduzieren könnte, einfach mit der Gen Z oder Gen Alpha. Ich glaube, Gen Alpha haben wir noch nicht bei uns in der Praxis, aber Gen Z auf jeden Fall. Ich finde es einfach mega witzig. Und ich glaube, meine Hasskommentare kommen auch tatsächlich oft von Boomern, muss ich sagen. Also das ist dann so die Elterngeneration von mir, ne? Falls ihr mit den Begriffen noch nichts anfangen könnt, dass ihr ungefähr hört, wie alt die jetzt sind. Und bei Männern, wenn die halt dann immer sagen, hör auf zu jammern, Männer erfahren auch Männerhass. Ja, Bro, Gott, lustig, dass mir das langsam auf die Lippen kommt, diese Wörter. Oder Digga. Egal, ich muss aufhören. Ich hoffe, ihr findet es auch lustig. Ich persönlich finde es lustig. Ich weiß nicht, ob es merkwürdig ist, wenn ich dann mit meinem Jahrgang diese Wörter verwende. Mein Sohn ist ja auch noch nicht alt genug, den ich das fragen könnte. Wie kann ich das fragen? Vielleicht hören jüngere Leute zu oder Eltern mit Kindern in dem Alter. Frag bitte mal. Also wahrscheinlich finden sie es peinlich. Okay, vielleicht lasse ich es. Ich würde auf jeden Fall gerne diese Dudes fragen oder denen sagen, dass da ein himmelweiter Unterschied zwischen ist einfach. Ob man als Mann irgendwie ein bisschen Anfeindung erlebt, vielleicht aufgrund einer Meinung, einer kontroversen Meinung, die man vertritt. Aber als Frau wird man so oft direkt unter der Gürtellinie dafür angegriffen. Man wird dann runtergemacht. Bei mir wird ja ganz oft auch wirklich das genutzt, bleib lieber arbeitslos, damit ist der Welt besser geholfen. Solche Kommentare habe ich auch richtig oft bekommen. Oder hör doch endlich auf, dein Kind zu stillen. Es will nicht mehr länger an deiner Brust nuckeln. Was weiß ich, was ich da jeden Tag zu hören bekomme, halt ausschließlich von Männern. Es wird halt immer so degradierend und verletzend sofort auf so einer persönlichen, sexualisierten Ebene ganz oft auch. Und das können Männer einfach nicht nachvollziehen. Also welcher Mann muss sich dann irgendwas in Bezug auf seine objektifizierbaren äußeren Merkmale anhören, ja? Also, was habe ich hier noch rausgesucht? Oh ja, da will ich unbedingt drauf eingehen, weil ich finde, das ist immer so ein Totschlagargument auf meiner Seite tatsächlich, auf der Frauenseite. Können wir bitte drüber reden? Femizide, finde ich, ist die äußerste Konsequenz, worin so ein Frauenhass münden kann und ist tatsächlich gar nicht mal so selten, leider. Ihr müsst euch mal diese Zahlen reinziehen. Ich habe sie rausgesucht, wieder von Statista und BKA. Für 2023 sind, glaube ich, die aktuellsten Zahlen, die gerade vorliegen. Haltet euch bitte fest. Eigentlich kann man sagen, dass in Deutschland in diesem Jahr jeden Tag eine Frau einem Femizid zum Opfer gefallen ist. Das bedeutet, dass sie aufgrund einer Beziehung zu einem Mann, sei es nun romantischer Beziehung oder Verwandtschaftsbeziehung, oftmals töten ja auch Männer ihre Schwestern oder genau, Männer, ihre Frauen ist, glaube ich, am häufigsten. Und tatsächlich sind, ich glaube, 326 war die Zahl, ich sehe sie hier gerade nicht, Frauen im Jahre 23 einem Femizid zum Opfer gefallen, also wirklich daran gestorben. Und es waren 938 versuchte Femizide in dem Jahr, ja? Also fast drei Fälle pro Tag. Und einer davon ist halt erfolgreich gewesen, muss man sagen. Das ist schlimm, das ist einfach nur schlimm. Und das ist einfach nicht mit, ich weiß gar nicht, ob es ein Wort gibt für Männerziede. Gibt's? Ich glaube, das Wort existiert nicht mehr, müsste man mal rausfinden. Und übrigens steigern sich diese Zahlen. Es ist im zweiten Jahr in Folge angestiegen. Dann häusliche Gewalt. 180.000 Frauen wurden Opfer häuslicher Gewalt 2023. 70% aller Betroffenen sind weiblich. Dann nochmal sexualisierte Gewalt, damit wir irgendwie ein bisschen hier das Bild voll bekommen. 52.000 Frauen und Mädchen Opfer von Sexualstraftaten. Davon war mehr als die Hälfte unter 18 Jahre alt. Das finde ich auch nochmal so krass, diese Zahl, ja. Also, bitteschön, Hans, Werner, Dieter und Co., Jürgen, Michael und Mike. Das sind die wirklichen, wahrhaftigen, realen Zahlen, die uns Frauen betreffen, wovon die Dunkelziffer, ich habe vorhin Grauzone gesagt, Dunkelziffer ist, glaube ich, auch ein besserer Begriff dafür, einfach noch immens höher liegen wird. Jetzt vielleicht nicht unbedingt bei den Femiziden, aber bei dem Rest, was halt einfach nicht angezeigt wird. Gewalt in der Geburtshilfe, um das auch nochmal hier zu benennen, jede dritte Frau in Deutschland erlebt Gewalt unter der Geburt. Das sind auch wieder 230.000 Frauen ungefähr, die davon jährlich betroffen sind. Und ja, das ist ein Aspekt, das ist jetzt wirklich der Gewaltaspekt, aber wir haben jetzt digitale Gewalt besprochen, wir haben die wirklichen realen Gewaltformen besprochen, aber worunter wir auch extrem leiden, ist natürlich auch ökonomische, ja nicht Gewalt, aber Macht, ökonomische Machtstrukturen. Altersarmut ist weiblich. Gender Pension Gap, über 30% weniger Rente für uns Frauen. Also, das mündet halt alles darin. Und ich sitze hier gerade und schüttel den Kopf, weil ich es einfach nicht verstehe, wie selbstbewusst, eigentlich schon arrogant und überprivilegiert Männer sein müssen, die mir den ganzen Tag meine Kommentarspalten vollschreiben mit solchen Kommentaren, wo ich mir auch denke, ey, geh doch einfach irgendwo anders hin, wenn es dich nervt, was ich hier zeige. Nö, die haben dann so ein Ego oder fühlen sich so getriggert, dass sie überhaupt mich voll blubben müssen und das auch noch mit so sinnlosem und nicht haltbarem Scheiß. Es wäre mir peinlich an deren Stelle. Es wäre mir einfach nur peinlich, wenn ich sowas von mir geben würde, was sich hier so leicht entkräften lässt, ne? Und gleichzeitig finde ich, ist es ein absolutes Armutszeugnis, weil, wie ich eingangs gesagt habe, all diese Männer und auch die Frauen, die mir schreiben, haben ja weibliche Verwandte, die darunter leiden, die unter diesen Strukturen leiden. Und trotzdem verschließen sie die Augen davor. Und im Gegenteil, sie reproduzieren das einfach weiter, indem sie Hass sehen, falsche Infos verbreiten, mir Jammern vorwerfen. Ach, das ist alles, was ich halt einfach gerade gesagt habe, ne? So, wie schließen wir das? Mit einem bisschen Empowerment? Ach, ich weiß gerade gar nicht, wie ich mich darüber jetzt hier noch empowern soll. Also, liebe Leute da draußen, schön, dass ihr zugehört habt. Teilt die Folge auf jeden Fall mit irgendwem, der die das hören muss. Ich wollte euch einfach mal ein bisschen Einblicke geben in mein Insta-Leben. Und ja, das Empowerment hier am Ende wird auf jeden Fall sein, ich lasse mich nicht kleinkriegen, ihr auch nicht. Und ich möchte euch ermutigen, wenn ihr das mal wieder im realen Leben oder auch gerne digital im Netz erlebt, macht euch stark. Wenn ihr das bei irgendwem lest, zum Beispiel auch bei mir, schreibt gerne mit drunter, macht euch stark mit mir zusammen dagegen, solidarisiert euch. Und auch wenn ihr es auf der Straße erlebt, macht den Mund auf. Vielleicht nicht, wenn ihr euch selbst in Gefahr bringt. Merke ich auch, wenn man einmal was sagt, wird man meistens ja sofort angeschrien oder sonst irgendwas. Bestes Beispiel wieder hier mit Elternparkplatz, wenn man die Leute drauf anspricht, wo denn ihr Kind sei, kriege ich auch immer nur Hass, Anschreien entgegengedrückt. Es ist echt, also teilweise frage ich mich echt, in welcher Welt wir leben, aber es sollte hier mit Empowerment enden. Also traut euch, den Mund aufzumachen, vielleicht im Kleinen, vielleicht ist es in der Familie einfacher, wenn ihr einfach mal ja ein bisschen auf diese Strukturen aufmerksam macht. Ich war auch die Erste in meiner Familie, zusammen mit meinem Bruder vielleicht, der ist nochmal 3 Jahre jünger als ich, die einfach immer wieder Infos dazu streuen, es nicht leid werden, darüber aufzuklären. Und langsam muss ich sagen, ist unsere Familie auch sensibilisiert. Sei es deshalb, weil sie keinen Streit mit uns wollen oder weil es wirklich langsam fruchtet. Das finde ich voll schön zu sehen. Es fruchtet auch wirklich langsam, vor allem auch unserem kleinen Sohn gegenüber, der ja 2 ist. Und da ist es mir einfach so, so wichtig, warum ich das Ganze überhaupt mache, dass diese Generation zu Cyclebreakern werden, die das einfach gar nicht mehr kennen. Okay, Cyclebreakerin bin dann vielleicht ich in dem Fall. Deswegen hoffe ich vielleicht für eine Generation, die damit einfach gar nicht mehr aufwachsen, mit diesem Alltagssexismus. Finde ich immer ganz schön zu beobachten, bei anderen Familien, Family-Bloggerinnen und so, die jetzt Kinder vielleicht haben, die gerade schon so 8 sind oder so, die dann einfach ihre Mama oder ihren Papa darauf ansprechen und sagen, Mama, warum hast du Fahrradfahrer gesagt? Du weißt doch gar nicht, ob es eine Fahrradfahrerin war. Es war eine Fahrradfahrerin. Also dieses Gendern einfach automatisch das halt schon drin haben, weil die Eltern das so vorleben, ne? Ich weiß nicht, alle sind Gender-Fans, ich schon. Und weil ihr meinen Podcast hört, wird hier gegendert. So, ihr Lieben, dann war's das wieder für heute. Bis dahin, eure Mella.
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1: Ich bin Thomas Brock. Schützenfest zum WM-Auftakt für die deutsche Fußballnationalmannschaft. Die DFB-Auswahl hat in Houston ihr erstes Gruppenspiel gegen Außenseiter Curaçao mit 7:1 gewonnen.
2: Das deutsche Team erwischte einen Traumstart mit einem frühen Tor von Metscher. Dann verlor die DFB-Auswahl kurz den Faden. Komenencia überwand Torwartrückkehrer Neuer zum 1:1 für Curaçao. Danach aber Einbahnstraße für Deutschland. Schlotterbeck und Havertz per Elfmeter stellten noch vor der Pause auf 3:1. Im zweiten Durchgang schraubten Musiala, Brown, Undav und nochmal Havertz das Ergebnis in die Höhe, 7:1. Ein toller WM-Auftakt für die deutsche Mannschaft, das macht Lust auf mehr. Moritz Einzel, Sportredaktion.
1: In einer weiteren Partie trennten sich die Niederlande und Japan 2:2 unentschieden. Wochenlang wurde verhandelt, jetzt haben die USA und der Iran eine vorläufige Übereinkunft für einen Ausweg aus dem Irankrieg gefunden. Das bestätigten neben dem Vermittler Pakistan auch die Regierungen der USA und des Irans. Die für den weltweiten Öl- und Gashandel wichtige Straße von Hormuz soll laut US-Präsident Trump nach der Unterzeichnung des Abkommens am Freitag geöffnet werden. Trotzdem fielen die Ölpreise schon kurz nach Bekanntwerden der Einigung deutlich. Weitere Einzelheiten zu den Inhalten der Übereinkunft sind noch nicht bekannt. Ökostromtarife werden beim Wechsel des Stromanbieters immer beliebter. Im laufenden Jahr entfielen 81% aller abgeschlossenen Stromverträge auf Tarife mit 100% erneuerbaren Energien, der höchste bislang gemessene Wert. Das geht aus einer Auswertung des Vergleichsportals Verivox hervor.
3: Vor 5 Jahren lag der Anteil der Wechselkunden, die sich für Ökostrom entschieden, noch bei rund 68%. Seitdem ist die Nachfrage kontinuierlich gestiegen. Laut Verivox spielen dabei nicht nur Umwelt- und Klimaschutzaspekte eine Rolle. Häufig seien Ökostromtarife inzwischen auch die günstigste Option für Verbraucher. Ein 3-Personen-Haushalt mit einem Jahresverbrauch von 4000 Kilowattstunden kann durch den Wechsel in einen günstigen Ökostromtarif laut Verivox rund 400 Euro pro Jahr sparen. David Riemer, Redaktion.
1: Nach einem Flugzeugabsturz im US-Bundesstaat Missouri wird befürchtet, dass alle 12 Insassen gestorben sind. Laut Polizei ereignete sich der tödliche Absturz in der Nähe eines Flugplatzes im Raum der Kleinstadt Butler, südlich von Kansas City. Die Luftfahrtbehörde teilte mit, dass es sich wohl um ein Flugzeug handelte, das Fallschirmspringer transportiert. Die Absturzursache ist noch unklar.

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1: Ich habe gelernt, dass du deine Karotten ungeschält isst.
2: Ja,
1: weißt du? Das, da bin ich auf die Idee nicht kommen. Wir schälen das mit so einem Spargelschäler, mal zack, zack, zack, zack, zack und dann...
2: So habe ich das auch eine ganze Zeit lang gemacht, ja. Aber irgendwann habe ich beschlossen,
1: dagegen?
2: Dass mir meine Lebenszeit zu wertvoll ist, um die fürs Möhrenschälen zu vergeuden, dafür, dass eine Möhrenschale auch ganz lecker schmeckt. Ich wasche die dann halt so ein bisschen.
1: Okay. Ja, siehst du, die 2 Minuten, die du fürs Waschen verwendest, ich brauche 30 Sekunden zum Schälen. Aber gut, das ist halt jeder so, wie er mag.
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1: Ich bin Thomas Brock. Wochenlang wurde verhandelt, nun haben die USA und der Iran nach Angaben des Vermittlers Pakistan und der US-Regierung eine vorläufige Übereinkunft für einen Ausweg aus dem Iran-Krieg gefunden. Nach intensiven Gesprächen sei ein Abkommen erzielt, schrieb Pakistans Ministerpräsident Sharif auf der Plattform X. Kurz darauf bestätigte auch US-Präsident Trump den Abschluss eines Abkommens.
2: Der Deal ist erst perfekt, wenn er unterschrieben ist. Und das soll Ende der Woche in der Schweiz passieren, angeblich persönlich und offiziell. Geburtstagsgeschenk für Trump, die Straße von Hormuz wird frei befahrbar. Beide Länder heben ihre Seeblockaden auf. Ob der Iran Gebühren erheben wird, ist unklar. Weitere Verhandlungen über alle technischen Details sind nun geplant. Das iranische Atomprogramm, die Uranvorräte und der Stopp einer Unterstützung von Terrormilizen wie Hisbollah oder Hamas. Aus den USA, Tina Eck.
1: Die deutsche Fußballnationalmannschaft ist mit einem deutlichen Sieg in die WM gestartet. Das Team von Bundestrainer Nagelsmann gewann in Houston gegen den WM-Neuling Curaçao mit 7:1. Am Samstag geht es nun im nächsten Gruppenspiel gegen die Elfenbeinküste. Die Afrikaner besiegten Ecuador mit 1:0. In einer weiteren Partie trennten sich die Niederlande und Japan 2:2 unentschieden. Die Schweizer haben einen Vorstoß von Rechtskonservativen zur Begrenzung der Migration klar abgelehnt. Bei einer Volksabstimmung sprachen sich rund 55% dagegen aus, einen Bevölkerungsdeckel einzuführen.
3: Am Ende ist das Ergebnis doch recht deutlich. Die Schweizer wollen die Migration nicht mit einem künstlichen Bevölkerungsdeckel begrenzen. Was aber klar ist, das Thema bleibt. Viele Menschen sind, wie in Deutschland und anderen Ländern, besorgt über die Zahl der Ausländer im Land. Der Wirtschaftsverband sagt, man müsse das Inlandspotenzial besser ausschöpfen, heißt durch Aus- und Weiterbildung, damit weniger Fachkräfte aus dem Ausland rekrutiert werden müssen. Aus Genf, Christiane Ulrich.
1: Ein zunächst friedlicher Protest gegen den bevorstehenden G7-Gipfel in Frankreich ist in Genf zunehmend eskaliert. Am Nachmittag und Abend schmissen Vermummte zahlreiche Scheiben ein. Die Polizei setzte mehrfach Tränengas ein. Das Treffen der G7-Staats- und Regierungschefs beginnt heute in Evian auf der französischen Uferseite des Genfer Sees. Genf liegt rund 50 Kilometer entfernt, aber Frankreich wollte keine Proteste dulden. Deshalb meldeten die Organisatoren die Demo in Genf an.

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1: Ich bin Thomas Brock. Wochenlang wurde verhandelt, nun haben die USA und der Iran nach Angaben des Vermittlers Pakistan und der US-Regierung eine vorläufige Übereinkunft für einen Ausweg aus dem Iran-Krieg gefunden. Nach intensiven Gesprächen sei ein Abkommen erzielt, schrieb Pakistans Ministerpräsident Sharif auf der Plattform X. Kurz darauf bestätigte auch US-Präsident Trump den Abschluss eines Abkommens.
2: Der Deal ist erst perfekt, wenn er unterschrieben ist. Und das soll Ende der Woche in der Schweiz passieren, angeblich persönlich und offiziell. Geburtstagsgeschenk für Trump, die Straße von Hormuz wird frei befahrbar. Beide Länder heben ihre Seeblockaden auf. Ob der Iran Gebühren erheben wird, ist unklar. Weitere Verhandlungen über alle technischen Details sind nun geplant. Das iranische Atomprogramm, die Uranvorräte und der Stopp einer Unterstützung von Terrormilizen wie Hisbollah oder Hamas. Aus den USA, Tina Eck.
1: Die deutsche Fußballnationalmannschaft ist mit einem deutlichen Sieg in die WM gestartet. Das Team von Bundestrainer Nagelsmann gewann in Houston gegen den WM-Neuling Curaçao mit 7:1. Am Samstag geht es nun im nächsten Gruppenspiel gegen die Elfenbeinküste. Die Afrikaner besiegten Ecuador mit 1:0. In einer weiteren Partie trennten sich die Niederlande und Japan 2:2 unentschieden. Die Schweizer haben einen Vorstoß von Rechtskonservativen zur Begrenzung der Migration klar abgelehnt. Bei einer Volksabstimmung sprachen sich rund 55% dagegen aus, einen Bevölkerungsdeckel einzuführen.
3: Am Ende ist das Ergebnis doch recht deutlich. Die Schweizer wollen die Migration nicht mit einem künstlichen Bevölkerungsdeckel begrenzen. Was aber klar ist, das Thema bleibt. Viele Menschen sind, wie in Deutschland und anderen Ländern, besorgt über die Zahl der Ausländer im Land. Der Wirtschaftsverband sagt, man müsse das Inlandspotenzial besser ausschöpfen, heißt durch Aus- und Weiterbildung, damit weniger Fachkräfte aus dem Ausland rekrutiert werden müssen. Aus Genf, Christiane Ulrich.
1: Ein zunächst friedlicher Protest gegen den bevorstehenden G7-Gipfel in Frankreich ist in Genf zunehmend eskaliert. Am Nachmittag und Abend schmissen Vermummte zahlreiche Scheiben ein. Die Polizei setzte mehrfach Tränengas ein. Das Treffen der G7-Staats- und Regierungschefs beginnt heute in Evian auf der französischen Uferseite des Genfer Sees. Genf liegt rund 50 Kilometer entfernt, aber Frankreich wollte keine Proteste dulden. Deshalb meldeten die Organisatoren die Demo in Genf an.

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2: Das ist ein bewölkter Start in diese neue Woche, ne?
3: Ja, aktuell messen wir 11 bis 13 Grad, dazu viele Wolken und einzelne Regenschauer, oft mit Nieselregen. Je länger der Tag dann voranschreitet, desto mehr verziehen sich die Schauer so langsam. Dazu lockern sich die Wolken besonders im Südosten von Niedersachsen so ein bisschen auf. Und das alles bei Höchstwerten zwischen 16 und 19 Grad.
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5: Mit Sarah Buletta. Moin. Seit gestern ist es für Bahnpendler zwischen Hannover und Hamburg noch komplizierter. Bei der Sanierung der Gleise geht's in die nächste Phase und damit ist die gesamte Strecke gesperrt.
6: Fern- und Güterzüge werden umgeleitet. Auch die Züge zwischen Uelzen und Lüneburg fallen jetzt bis Mitte Juli aus. Dafür sollen stündlich Busse zwischen beiden Hansestädten fahren. Aber zumindest auf Teilabschnitten gibt's ein Angebot. In den Hauptverkehrszeiten sind zusätzliche Züge zwischen Lüneburg und Hamburg vorgesehen und die Bahn nach Dannenberg soll wieder rollen. Daniel Flüß, Regionalredaktion.
5: Dutzende Hoheiten aus ganz Niedersachsen kommen heute in Ballkleidern und festlichen Roben in Hannover zusammen. Als Spargel, Kartoffel, Kirsch oder Heideköniginnen stellen sie Ministerpräsident Lies ihre Region vor. Die offizielle Nienburger Spargelkönigin und Olaf Lies, die kennen sich bereits. Er hatte sie erst im April persönlich gekrönt.
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2: 4:06 Verkehrskeit, zurück aus dem Urlaub. Guten Morgen.
8: Morgen.
2: Achso, guck mal, mit Mikrofon. Siehst du, das Mikrofon haben wir. Haben das Mikrofon die ganze letzte Woche nicht gebraucht. Da warst du nicht da, deswegen muss ich mich erstmal wieder dran gewöhnen. Also, guten Morgen.
8: Guten Morgen. Lange Vorrede, zurück zum Verkehrsfunk. Wir haben eine Vollsperrung in Loppersum, B210 im Kreis Aurich. Da geht es um eine Unfallaufnahme in der Auricher Straße. Der Abschnitt ist zwischen Schwarzer Weg und Loppersumer Straße voll gesperrt. Helfereinsatz auch auf der A30 Osnabrück Richtung Bad Dönhausen. Da haben wir in NRW eine Lasterbergung am Kreuz Bad Dönhausen. Jetzt ist der Zubringer zur A2 in Richtung Dortmund hier blockiert. Und schon jetzt Frühwarnservice, denn die A1 wird heute Vormittag nochmal voll gesperrt. Übers ganze Wochenende hatten wir ja schon Schwierigkeiten in Hamburg durch die A7 Vollsperrung. Da ist alles aufgehoben. Aber ab 9 Uhr A1 Vollsperrung in Hamburg. Es geht um eine Brückenbaustelle zwischen Stillhorn und Harburg. In Richtung Bremen machen sie die A1 dann bis 13 Uhr nochmal zu.
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2: Gleich 6:30. Guten Morgen.
9: Moin. I'm Taylor and here's my single, The Fate of Ophelia.

0: 5:39 Uhr. Moin. Moin, Show.
1: Ja, guten Morgen.
0: Wieder komplett. Verkehrskreis ist wieder da.
1: Ja.
0: Tiziana und ich, wir haben ja letzte Woche durchgezogen.
2: Ja, ja.
0: Ja. Während du dich
1: eine Woche frei gemacht habe.
0: Ja, erholt hast.
1: Aber ich war jetzt auch länger nicht. Also großartig viel habe ich gar nicht gemacht. Aber ich bin zu meinen Freunden nach Köln gefahren. Ich hatte unter anderem eine Einladung bei der KD. Das ist die Schifffahrtslinie, die es da gibt. Seit 200 Jahren, also kurz nach Napoleon, haben die sich gegründet.
0: Okay.
1: Nee, das ist historisch richtig eingeordnet.
0: Ja,
1: Und da durfte ich dann eben mitfahren. Es war eine unglaublich langweilige Fahrt. Aber ansonsten ist es sehr schön gewesen.
2: Ja,
1: es gab ein herrliches Weinfest, gab es in Köln. Und ich habe mir natürlich eine Sache dann auch nicht entgehen lassen. Ja, so klingt das, wenn man 12 Euro spart. Das kostet es nämlich ab Juli, wenn man in den Kölner Dom reingeht. Also habe ich gedacht, vor der Abfahrt gehe ich nochmal in den Kölner Dom rein. Hatte natürlich meine ganze Tasche schon dabei und so. So viel Gepäck dürfte ich da gar nicht mit reinnehmen. Und dann habe ich mir den Dom nochmal in aller Ruhe angeguckt. Und eigentlich so in aller Ruhe, das geht gar nicht. Da sind so viele Leute. Das war wirklich wie auf dem Fußballplatz. Ein bisschen kann ich es verstehen, dass die jetzt sagen, wir ziehen hier irgendwie die Reißleine. Das ist nicht mehr der Ort, wie es eigentlich mal gedacht war. Naja, und die 12 Euro, die sie da pro Person ab Juli einnehmen, ich glaube, sie nehmen es ganz gern.
0: 5:41 Uhr und schon so viel Kultur. Wir haben über Napoleon gesprochen, wir haben über den Kölner Dom gesprochen.
1: Tiziana, wie klang denn dein Wochenende?
2: Wenn es lang so.
0: Oh, guck mal, das ist Regen. Regen auf eine Zeltplane, wenn ich das jetzt richtig interpretiere. Ich weiß ja, was du vorhattest.
1: Ja, zumindest. Du campen?
2: Ich habe einfach ein kleines Campingwochenende mit meinem Bruder gemacht.
0: Ach.
2: Im Wald. Und wir haben, ich habe im Zelt geschlafen. Er hat wirklich draußen, also unter so einem Tarp geschlafen.
1: Ich muss jetzt schon grinsen, das geht ja nicht anders, weil ich weiß von deinem Bruder, dass der über 2 Meter lang ist. Also die kriegst du ja gar nicht ins Zelt rein. Den musst du ja schon gefaltet da reinstecken.
2: War wahrscheinlich echt gut, dass er draußen geschlafen hat.
0: Wilde Tiere gesehen? Gehört ja.
1: Außer deinem Bruder jetzt.
2: Und ganz komische Vögel, von denen ich noch nie wusste, dass die existieren.
0: Oh.
2: Die klangen ganz wild.
1: Tribute von Panem.
0: Ich würde sagen, die komischen Vögel hast du hier im Studio auch wieder. Herzlich willkommen, Verkehrskai und Flücki. Wir stellen uns einmal vor bei dir. Kann losgehen die Woche. 5:42 Uhr. Meine Stimme ist ein bisschen angeschlagen, aber ich habe gestern Fußball geguckt. Ey, 7:1.
1: Hallo?

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1: Tja, in vielen Teilen Niedersachsens brauchen wir den Schirm gerade, ne, Tiziana?
2: Ja, immer wieder ziehen so leichte Nieselschauer durchs Land heute Morgen. Dazu messen wir zwischen 11 und 13 Grad. Im Laufe des Tages werden dann die Schauer so ein bisschen weniger und die Wolken lockern sich so ein bisschen auf, besonders im Südosten von Niedersachsen. Und dazu messen wir Höchstwerte von 16 bis 19 Grad.
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4: Guten Morgen. Ich bin Lea Matschulat. Die USA und der Iran haben nach wochenlangen Verhandlungen eine vorläufige Übereinkunft für ein Ende des Iran-Krieges gefunden. Das bestätigten neben dem Vermittler Pakistan auch die Regierungen der USA und des Irans.
5: Wichtige Punkte waren in letzter Minute gelöst worden, darunter die sofortige Aufhebung der US-Seeblockade und ein Ende aller Kriegshandlungen auch im Libanon. Unterzeichnet werden soll das Abkommen Ende der Woche in der Schweiz und dann erst wird die Straße von Hormuz geöffnet, dann erst ist der Deal offiziell besiegelt. In weiteren Gesprächen sollen weitere technische Details geklärt werden. Umsetzung und Kontrolle der Einhaltung werden dann kompliziert, denn die USA und der Iran verhandeln nach wie vor nicht direkt. Aus den USA, Tina Eck.
4: An deutschen Krankenhäusern gehen heute die Proteste gegen Kürzungen im Gesundheitswesen weiter. Die Gewerkschaft Verdi hat bundesweit Servicebeschäftigte an mehr als 120 Krankenhäusern und Pflegeeinrichtungen zu Aktionen aufgerufen. Es kann dabei nach Angaben eines Verdi-Sprechers auch zu kleineren Einschränkungen in den Häusern kommen. Gefordert werden gute Bedingungen und Bezahlung für Bereiche wie Reinigung, Küche, Wäscherei und Logistik. Anlass für den Protest sind die geplanten Spar- und Reformprogramme von Gesundheitsministerin Warken. Im Verfahren gegen Marius Borg-Høiby soll heute das Urteil verkündet werden. Dem Sohn der norwegischen Kronprinzessin Mette-Marit werden unter anderem 4 Vergewaltigungen vorgeworfen.
6: Es ist der wohl meist beachtete Kriminalfall der letzten Jahre in Norwegen. Dass Marius Borg-Høiby hinter Gitter kommt, halten Experten für wahrscheinlich. Fragt sich nur, wie lange? In 40 Punkten ist Mette-Marits Sohn angeklagt. Die schwersten Vorwürfe sind die Vergewaltigungen nach norwegischem Recht. Ihm werden aber auch Körperverletzung, häusliche Gewalt, Drohungen, Drogen- und Verkehrsdelikte zur Last gelegt. Die Staatsanwaltschaft fordert dafür mehr als 7 Jahre Haft. Aus Skandinavien, Julia Weschenbach.
4: Klarer Sieg für die DFB-Elf bei der Fußball-Weltmeisterschaft. Die deutsche Nationalmannschaft setzte sich mit 7:1 gegen WM-Neuling Curaçao durch. Am Samstag geht es nun im kommenden Gruppenspiel gegen die Elfenbeinküste. Die Afrikaner besiegten Ecuador mit 1:0. In einer weiteren Partie trennten sich die Niederlande und Japan 2:2.
1: 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Um 6:02 Stau geht los vor der Weserbrücke, Verkehrskeil.
7: Genau, damit guten Morgen auf die A1 Osnabrück Richtung Bremen. Staut sich ab Bremen-Brinkum, wir haben 8 Minuten in der Echtzeitmessung. Auf der A30 Helfereinsatz Osnabrück Richtung Bad Dönhausen. Da läuft eine Lasterbergung am Kreuz Bad Dönhausen. Hier ist der Zubringer zur A2 in Richtung Dortmund noch blockiert. Und im Kreis Aurich Vollsperrung in Loppersum. Auf der B210 läuft eine Unfallaufnahme in der Auricher Straße. Das ist im Abschnitt zwischen Schwarzer Weg und Loppersummer Straße. Die ersten Blitzer der neuen Woche, da haben wir im Kreis Oldenburg einen Blitzeranhänger in Elmelo, Stadtteil von Ganderkesee, in der Dwoberger Straße und im Kreis Cuxhaven Blitzeranhänger in Nordholz in der Warnhödener Straße.
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1: Guten Morgen am Morgen. Tag nach dem 7:1 gestern gegen Curaçao. Wir sind gestartet in die WM und wie? Meine Stimme ist ein bisschen angeschlagen.
2: Du hast viel geschrien, 7-mal, ganz laut.
1: 7-mal laut gejubelt und mitgesungen, die Hymnen völlig losgelöst gestern. Ihr entscheidet heute, mit welchem Song wir in die neue Woche starten. Und du, Tiziana, du hast ja auch was ausgesucht in Richtung Fußball.
2: Ja, ich sag nur Sommermärchen, WM 2006, außergewöhnliche Stimmung. Die holen wir uns jetzt in den Morgen mit Zeit, dass sich was dreht. Und das spielen wir, weil ich denke mir auch, dass wir 20 Jahre später auch ein Sommermärchen kriegen.
1: Das ist nicht schlecht. Ihr entscheidet ja. Könnt einfach anrufen, eure Stimme abgeben. Ich habe mir den aktuellen WM-Hit geschnappt von Shakira, ne? Der klingt ja so. Aber ich habe mir gedacht, wir pimpen den so ein bisschen.
8: Nämlich?
1: Wir garnieren den quasi so ein bisschen mit den schönen Momenten des gestrigen Abends. Also es gibt eine WM-Edition von uns. Achtung! Yes.
9: Klasse gespielt! Da ist das Tor! Traumstart für die deutsche Mannschaft!
1: Also wir würden noch einmal das komplette Spiel durchleben in Schnelldurchlauf.
10: Ja, wichtig, dass die deutsche Mannschaft vor der Pause nochmal irgendwie trifft. Und dann ebenso! Da ist es! Schön Lauterbach!
8: Da war Flücki Productions aber schon fleißig heute.
1: Ja, ja. Also ihr
2: schon
1: habt,
2: einer geschnippelt.
1: Glaube ich, verstanden, um was es geht.
8: Ja.
1: Also entweder Zeit, dass sich was dreht von Herbert Grönemeyer oder wir machen den aktuellen Hit Die Die und durchleben nochmal dieses tolle 7:1 mit all den tollen Momenten vom gestrigen Abend.
8: Ja, das ist ziemlich stark.
2: Sommermärchen oder 7:1?
1: Ja, 0800 3123 100. Das ist die Nummer, kostenlos zu uns ins Studio. Nochmal schnell zum Mittippen 0800 3123 100. Währenddessen Robbie Williams und Tiffany Iris. Where'd you go? Guten Morgen.
8: Morgen.

0: 6:06 die Antenne Niedersachsen Morning Show. Wir starten in die Woche und das gleich mit einem Fight. Wir kämpfen um eure Stimme. Mit welchem Song dürfen wir an diesem Montag gemeinsam in die neue Woche starten? Ich finde deine Idee gar nicht schlecht, Tiziana. Also ich ist jetzt nicht so, dass ich das doof finde. Ganz im Gegenteil. Ich finde meine nur besser.
1: Du meinst Sommermärchen WM 2006, außergewöhnliche Stimmung. Mit Zeit, dass sich was dreht.
0: Ja, genau. Ja, finde ich gut. Ich hatte nur eine andere Idee, weil der aktuelle WM-Hit Shakira
2: ja, da werde ich langsam warm mit, muss ich jetzt zugeben.
0: Ja. Den mag ich auch sehr. Ja. Und ich hatte heute Morgen die Idee, man könnte den ja so ein bisschen, also so ganz klein bisschen, vielleicht so anreichern mit den Momenten von gestern.
3: Klasse gespielt, da ist das Tor! Traumstart für die deutsche Mannschaft!
0: Also, dass wir so ein bisschen nochmal in Erinnerung schwelgen, gestern das 7:1, erste WM-Spiel unserer deutschen Fußballnationalmannschaft. Ich meine, es geht schlechter, oder?
1: Auf jeden Fall.
0: So, und ihr entscheidet, haben wir ja gesagt. Das heißt, wir fragen euch mal. Nina, hast du dich schon entschieden für einen der beiden Songs?
4: Ich habe mich entschieden.
1: Hau raus.
4: Ich bin, bei Flucki.
0: Ja. Ja. Hast du das Spiel gestern gesehen?
4: Ich habe den 2:1 erst.
1: Ah, ein bisschen später eigentlich.
0: Aber dann hast du ja immer noch 5 Tore später, gesehen,
4: ja.
0: Ne?
4: Ja, natürlich. So irgendwie so, bist kurz rausgegangen, kam wieder rein. Wie, schon wieder Tor?
1: Ja.
4: Was ist hier los?
0: Und was glaubst du, wie weit schaffen es die Jungs? Also mit welchem Gefühl verfolgst du jetzt die WM?
4: Ja, ach, ich weiß ich noch nicht so genau. Also Weltmeister werden sie wahrscheinlich nicht schaffen. Also Achtelfinale steht und dann mal gucken.
0: Ja, da könnten die Franzosen dann auf uns warten und da sagen ja viele, gut, dann wird's schwer. Aber warten wir ab. Ich meine, 7:1 ist auch ein guter Start, das nehmen wir erstmal mit.
4: Jo.
0: Und ich nehme den Punkt für mich auch sehr gerne mit. Danke dir, Nina.
4: Jo, mach's gut.
0: Schöne Woche.
1: Mach's gut, tschüss.
4: Euch auch, tschüss.
0: 1:0.
1: Ich habe mal in unser Nachrichtenprogramm hier reingeschaut.
0: Ja.
1: Na, noch ist nichts entschieden.
0: 1:0.
1: Frederik aus Emden schreibt, auf jeden Fall Tiziana, WM 2006 war wirklich so eine schöne Zeit. Ja. Hoffe, dieses Jahr wird auch was, aber bis dahin gerne nochmal Nostalgiegefühl.
0: Okay, es läuft also genau wie beim gestrigen Spiel. 1:0, der Ausgleich 1:1. So, und jetzt folgen 6 weitere Stimmen hoffentlich für mich.
1: Jetzt schreibt, warte, Hanna aus Osterode am Harz, wenn Flücki sich schon solche Mühe gemacht hat, lasst uns auch dieses Jahr ein Sommermärchen draus machen. Flücki, bin bei dir.
0: So ein bisschen so ein Mitleidspunkt anscheinend.
2: Naja, aber
0: weißt du was?
1: Punkt ist wenn Punkt. Der schon ist hier schnippelt.
0: Ja. Ist mir egal. Wir haben gesagt, die ersten 3 Stimmen entscheiden.
2: Ja.
0: Also
2: Tor ist Tor und Punkt ist Punkt.
1: So. Nehmen wir.
0: Also, starten wir diesen Montag mit den besten WM-Gefühlen vom gestrigen Abend nochmal. Hier ist der WM-Hit von Shakira, Die Die. Und das in unserer ganz besonderen Version.
3: Wird's. Klasse gespielt, da ist das Tor!
5: Wäre wichtig, dass die deutsche Mannschaft vor der Pause nochmal irgendwie
3: trifft. Und dann ebenso, da ist es, schon Lauterbach.
5: Havertz, 3:1. Für mich, Musiala. Jetzt weiter geht's, Klasse wieder, super gespielt. Ich hab ihn schon gelobt. Nathaniel Brown. Nach McVeigh. Und das. 6. Tor, 6. Torschütze. Nächste Chance für Havertz.
6: Let's go.
5: 7:1. Ja, schlägt man nicht jeden Gegner. Brasilien vielleicht mal oder Curaçao.
7: Spaß gemacht zu gucken und am Ende des Tages, ja, top gespielt, brasilianisch.
8: Guter Einstieg ins Turnier, drauf aufbauen und die Vorrunde gewinnen.
9: Also ich denke, dass die Standortbestimmung kommt im zweiten Spiel.
10: War gut, Steigerung ist aber notwendig.
11: Es war sehr cool, ich freue mich auf die WM.

0: Guten Morgen an diesem Montag, gleich Viertel nach sechs.
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0: Noch so früh der Morgen, aber es gibt schon einige Themen, die heiß diskutiert werden. Viel geklickt im Netz. Hier ist die Moin Show. Gucken wir uns gerade für euch an. Tiziana Verkehrskein Flücki.
2: Guten Morgen.
0: Kloppo. Jürgen Klopp hat für das erste WM-Skandelchen gesorgt, kann man sagen. Kloppo und Thomas Müller sind zusammen Experten bei Magenta TV und die haben im Vorfeld zum Spiel so ein bisschen gewitzelt über die Aufstellung und dabei ist ja folgender Satz gefallen.
3: Völlig überraschend hält Thomas nicht mit seiner Meinung hinterm Berg. Und zum Glück stellt Julian Nagelsmann die Mannschaft auch noch. Doch.
4: Wir könnten die günstige Gelegenheit nutzen.
5: Es ist erst Juni. Du bist schon im September.
0: So. Ja, da haben sie sich so ein bisschen reingeredet und es geht natürlich um das Wörtchen noch, ne? Also wieso sagt Kloppo, Jürgen Klopp, der ja auch mal als neuer Nationaltrainer gehandelt wurde und irgendwie immer noch gehandelt wird, sagt so, er stellt noch auf und betont dieses noch so. Ein Aufschrei in der Pressekonferenz, musste sich Julian Nagelsmann da irgendwie, er musste Rede und Antwort stehen, ist dem ausgewichen, hat natürlich auch keine Lust gehabt, da zu diskutieren. Es gab Gott sei Dank nach dem Spiel gestern dann die Möglichkeit, Kloppo hat das Wort nochmal ergriffen. Und hat Julian Nagelsmann direkt angesprochen.
6: Also eine Sache, die Zeit müssen wir noch haben.
7: Bitte.
6: Weil wir zu viel über das Team gesprochen haben. Thomas und ich fühlen uns auch Part des Teams. Inoffiziell, absolut. Aber wir sind auf eurer Seite. Das Unwort meines Jahres habe ich bereits gefunden. Das ist noch. Ich hätte mir dafür aufs Maul hauen können, aber das war schon zu spät und ich war im Fernsehen. Das ist flapsig rausgerutscht, hat gar keine Relevanz. Hoffe ich, dass es alle da draußen verstehen. Was ich festgestellt habe, ich werde übermorgen 59 und bin immer noch dämlich. Aber es ist einmal passiert. Wir sind komplett auf eurer Seite und was auch immer ihr damit macht, aber nichts kommt von uns, der den Ablauf hier stören soll.
0: Okay, also Diskussion hoffentlich beendet. Wir sind alle eins und alle im Sinne der WM unterwegs.
2: So.
0: Es gibt noch eine kleine kurze Geschichte, das Land Finnland versteckt gerade Goldbarren.
2: Oh. Ja, also ganz verrückt. Da kann man ab Donnerstag sich im Besucherzentrum melden und dann im Lapplandort Levi einen Goldbarren im Wert von 20.000 Euro finden, beziehungsweise suchen. Man kriegt dann immer auf seinem Weg mehrere Hinweise und man muss nicht buddeln, es gibt kein Naturchaos, also es gibt einfach die ganze Zeit neue Tipps und hoffentlich am Ende findet man dann den Goldbarren.
0: Tolle Idee.
2: Ja.
0: Sag mal, könnte man nicht sowas vielleicht mal mit einem Auto machen, hier bei uns in Niedersachsen? Vielleicht so mit Minis?
8: Dass die so versteckt sind und man die so
0: versteckt und dann findet man die einfach.
8: Man muss knappen Tipps.
0: Nicht buddeln, kein Naturchaos. Also, ich gebe die Idee mal unseren Chef weiter.
2: Ja.

0: Pink in diesem Montag, 6.22 Uhr. Hier ist Antenne Niedersachsen, die Moin-Show. Tiziana, Verkehrskai und Flücki.
1: Moin.
2: Guten Morgen.
0: Und wahrscheinlich häufig gestellte Frage heute Morgen. Na, auf welchem Platz stehst du denn so? Stichwort WM-Tippspiel. Ich bin 183. bei uns hier im Antenne Niedersachsen WM-Tippspiel. Wir haben anscheinend verdammt viele schlaue Hörerinnen und Hörer.
1: Ja.
0: Wo steht ihr so?
1: Ich mag es gar nicht sagen, aber ich habe vergessen zu tippen. Und stehe deswegen irgendwo auf 250 oder so.
0: Deswegen? Wie viele Spiele hast du nicht getippt? Jetzt die letzten?
1: Ich habe jetzt die letzten, warte mal, 1, 2, 3, 4 nicht getippt. Oh, okay. 4 Spiele habe ich nicht getippt, aber ich bin ja ganz dankbar eigentlich, weil Sebastian hat mich wenigstens nochmal versucht zu erinnern. Der hat mir nämlich auf Instagram geschrieben.
0: Ich hatte geschrieben.
1: Ja, einfach, hat er mir einfach geschrieben, hallo, tippen nicht vergessen.
0: Die beste Moderatorin bei uns hier im Team? Auf Platz 41 ist Mareike. Mareike ja, vom Nachmittag.
2: Ich hätte nichts anderes erwartet.
0: Und auf und dann quasi zweitbester hier aus dem Antenne Niedersachsen Team, Verkehrskai. Platz 62.
1: Tja, einfach alles Macher hier.
0: Irgendwas verpasst? Warst du gar nicht im Urlaub, sondern hast du irgendwie Fußballkompetenz irgendwo dir erworben heimlich?
1: Verkehrskai macht auch im Urlaub weiter.
2: Ja, nun, ich war im Urlaub, ja.
0: Hält sich bedeckt. Finden wir noch raus im Laufe der Sendung vielleicht. Guten Morgen.
1: Moin.
2: Morgen.
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1: Du sagst, Tiziana, eine Sache sticht diese Woche heraus.
2: Ja, es wird nämlich jeden Tag ein kleines Stückchen wärmer und pünktlich zum Wochenende können wir dann wieder mit sommerlichen Temperaturen und viel Sonnenschein rechnen. Bis dahin ist es heute noch mal ein bisschen durchmischter. Wir messen Höchstwerte von 16 bis 19 Grad, dazu eine Mischung aus vielen Wolken, bisschen Nieselregen und das Schöne aber, gegen Nachmittag lockert sich der Himmel stellenweise wieder so ein bisschen auf.
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4: 6:35, ich bin Alena Triebold. Guten Morgen. Pflichtaufgabe mehr als erfüllt. Die DFB-Elf ist bei der Weltmeisterschaft mit einem 7:1 gegen Curaçao ins Turnier gestartet. Das nächste Gruppenspiel steht dann am kommenden Samstag an gegen die Elfenbeinküste. Die hat sich 1:0 gegen Ecuador durchgesetzt. Außerdem spielten die Niederlande und Japan 2:2 und Schweden hat Tunesien 5:1 geschlagen. Wochenlang ist verhandelt worden, jetzt scheint ein Deal zu stehen. Die USA und der Iran haben sich auf ein Friedensabkommen im Irankrieg geeinigt. Das bestätigen neben dem Vermittler Pakistan auch die Regierung der USA und des Irans. Freitag soll das Abkommen unterschrieben werden. Nachdem am Wochenende ein Polizist in der Göttinger Innenstadt angeschossen wurde, sucht die Polizei weiter nach dem Täter. Der Beamte ist mittlerweile außer Lebensgefahr. Am Samstag hat es einen Streit zwischen zwei Großfamilien in Göttingen gegeben. Dabei fielen Schüsse. Wie viele wird noch ermittelt? Und jetzt mehr aus eurer Region.
5: Mit Sarah Buletta. Moin. Seit gestern ist es für Bahnpendler zwischen Hannover und Hamburg noch komplizierter. Bei der Sanierung der Gleise geht's in die nächste Phase und damit ist die gesamte Strecke gesperrt.
6: Fern- und Güterzüge werden umgeleitet. Auch die Züge zwischen Uelzen und Lüneburg fallen jetzt bis Mitte Juli aus. Dafür sollen stündlich Busse zwischen beiden Hansestädten fahren. Aber zumindest auf Teilabschnitten gibt's ein Angebot. In den Hauptverkehrszeiten sind zusätzliche Züge zwischen Lüneburg und Hamburg vorgesehen und die Bahn nach Dannenberg soll wieder rollen. Daniel Flüß, Regionalredaktion.
5: Dutzende Hoheiten aus ganz Niedersachsen kommen heute in Ballkleidern und festlichen Roben in Hannover zusammen. Als Spargel, Kartoffel, Kirsch oder Heidekönigin stellen sie Ministerpräsident Lies ihre Region vor. Die offizielle Nienburger Spargelkönigin und Olaf Lies, die kennen sich bereits. Er hatte sie erst im April persönlich gekrönt.
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1: 6:35.
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1: Oh, Vorsicht, Wildwechsel in Wolfsburg, Verkehrskai.
8: Ja, zwischen Felstufe und Brechdorf. Bitte Vorsicht, da hat jemand Tiere am Fahrbahnrand gemeldet. Die Straßenlage, wir haben schon jetzt auf der A1 Osnabrück Richtung Bremen einen Baustellenstau. Ab Bremen-Brinkum vor der Weserbrücke 10 Minuten mehr. Die A33 mit einer ersten Staumeldung jetzt dabei. Bielefeld Richtung Osnabrück. Ab Hilter am Teutoburger Wald 10 Minuten plus. Im Kreis Aurich aktuell kein Durchkommen auf der B2. Hier läuft eine Bergung, Vollsperrung zwischen Georgsheil und Loppersum. Extrem wichtige Strecke heute früh im Berufsverkehr. Wie da jetzt fahren? Für euch die Antenne in Niedersachsen, Umleitungsempfehlung. Am besten weicht ihr jetzt aus, während die B210 zu ist, über Eisinghusen, über Würdum, Upganschott und Marienhafe. Nochmal kurzer Blick in den Rückspiegel, das Wochenende, der Tag der Niedersachsen in Braunschweig. Jetzt läuft der Abbau. Ich weiß, dass bei den Straßensperrungen schon vorm Aufbau da einigen der Blutdruck richtig hochgegangen ist. Das war ein schwieriges Autofahren. Das regelt sich jetzt ein bisschen. Damit ihr ein Gefühl habt, der Abbau zieht sich jetzt noch mehrere Tage hin. Also am 17., das heißt am Mittwochabend, 20 Uhr, läuft alles wieder normal. Anlieger dürfen ja sowieso immer schon irgendwie so ein bisschen durch. Aber im Moment kann es sein, dass einzelne Strecken noch gesperrt sind. Aber ich war selber nicht da. Ich möchte euch eins mitgeben. Aber bei allem, was ich mitbekommen habe, ihr seid ganz fantastische Gastgeber in Braunschweig gewesen. Und es hat allen wahnsinnig viel Spaß gemacht.
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0: Gleich in der Moin-Show.
1: Tja, TKKG gibt es wirklich. Und zwar hier bei uns in Niedersachsen.
2: Und warum Flücki aus der Staatskanzlei gefragt wurde, was genau er mit dem Ministerpräsidenten gemacht hat. Wir haben ganz viel zu besprechen.
1: Gleich bei uns.

0: eine Jahrhundertstimme, oder? Amy Winehouse, Back to Black, hier bei Antenne Niedersachsen. Schönen guten Morgen. Am Montag, 6 Minuten nach 6:30. Das Wetter heute mehr als ungemütlich, irgendwie so gar nicht Sommer. Kann jemand mal diesen April bitte aus dem Juni abholen?
1: Das ist gar kein Problem, weil am Donnerstag können wir schon wieder teilweise Höchstwerte von um die 30 Grad messen.
2: Am Donnerstag. Ich bin frisch gebügelt auf mein Fahrrad gestiegen. Nach 3 Minuten war ich bügelfeucht. Das hält wirklich so, wie du es eigentlich brauchst, um es dann schön bügeln zu können.
0: Ja, es ist.
2: Ich kann das nicht brauchen. Früh morgens, ne.
0: Wir halten einfach durch. Ja. Die Antenne Niedersachsen Moin Show ist hier. Tiziana Verkehrskai und Flücki.
1: Moin.
0: Osnabrück feiert kleine Detektivenhelden. Die haben super mutig nämlich einen Fahrraddieb auf frischer Tat ertappt und der Polizei geholfen, ihn festzunehmen.
1: Ja, und wir fragen mal nach. Antenne Niedersachsen-Reporterin Sarah Buletta, erzähl nochmal, was war da los?
3: Ja, guten Morgen, ihr drei. Die 4 11-jährigen Jungs, die haben gesehen, wie ein älterer Mann ein Fahrrad klauen wollte und haben ihn dann total mutig angesprochen. Der Typ hat sich dann wohl gedacht, was wollen die denn? Ja. Hat ihnen sogar mit Schlägen gedroht und dachte wohl, die kriegen Angst und gut ist. Aber da hat er die Rechnung ohne die 4 gemacht. Die Jungs, die ließen sich nicht abschrecken, baten einen Autofahrer noch um Hilfe, der dann die Polizei rief, sodass die Jungs die Verfolgung aufnehmen konnten, bis die Polizei dann letzten Endes auch da war und den Dieb schnappen konnte. War wirklich eine echte TKKG-Story. Dafür hat der Osnabrücker Polizeichef sie jetzt auch nochmal in die Inspektion eingeladen. Mit ganz viel Lob und Süßigkeiten sind sie dann dort empfangen worden und wahrscheinlich auch direkt einen halben Meter größer wieder rausgegangen.
0: Ja, voll im
1: Wie
0: ist,
1: cool.
0: Ist der Polizeinachwuchs in Osnabrück doch schon sicher, oder nicht?
4: Ja. 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

0: 6.55 Uhr. Moin!
1: Guten Morgen.
0: Sagt die Antenne Niedersachsen 9 Show.
2: Ja.
0: Wieder komplett verkehrskalt zurück aus dem Urlaub.
2: Ja, guten Morgen.
1: Schön, dass du wieder da bist.
2: Dankeschön, Dankeschön.
0: Du hast ein bisschen was verpasst.
2: Ja.
0: Wir haben nämlich letzte Woche Montag eine Challenge bekommen und wir haben uns schon überlegt, vielleicht hast du ganz bewusst letzte Woche Urlaub genommen, vielleicht hast du im Vorfeld sogar schon was geahnt.
2: Ich habe gar nichts geahnt, was ist denn passiert?
0: Unsere lieben Kollegen, Micha und Mareike vom Nachmittag, haben uns die Aufgabe gegeben, zum Tag der Niedersachsen einen eigenen Song für Niedersachsen zu komponieren.
1: Oh. Aber das war noch nicht alles, wir mussten da vorgegebene Wörter mit unterbringen, zum Beispiel das Wort Löwenstadt, Okertalsperre, Kuddelmuddel, Micha und Mareike und, was war's noch?
0: Das ist groß. Unser Ministerpräsident kam nämlich auch noch um die Ecke und hat gesagt, Mensch, wir haben doch hier diesen neuen Slogan für Niedersachsen, das ist groß. Wäre doch cool, wenn da auch da Platzverwendung finden würde.
2: Nun kenne ich euch ja. Da denkt ihr, die KI macht das alles für mich. Da klippert ihr schon die Begriffe ran und in 30 Sekunden habt ihr das Ding fertig.
0: Genau.
2: Und so habt ihr es gemacht.
0: Füße hochgelegt.
2: Ja,
0: so ungefähr.
2: Wie immer.
0: Und das Ergebnis klingt

0: Letzte Woche Freitag 7.07 Uhr die große Premiere hier bei uns im Programm und dann ging es abends zum Tag der Niedersachsen auf die große Bühne, die Eröffnungsbühne.
1: Also ich muss sagen, da hatte ich ja wirklich Arschkribbeln, aber also das Feedback war gar nicht schlecht, ne? Fand ich.
0: Es haben alle ganz toll mitgemacht. Also vielen Dank an Braunschweig, vielen Dank an alle Niedersachsen und Niedersächsinnen, die da waren und die mitgemacht haben.
2: Die hatten also mit Schlimmerem gerechnet.
1: Genau.
0: Deutlich Schlimmerem. Und Olaf Lies, unser Ministerpräsident, musste am Ende natürlich ein bisschen entscheiden, haben wir die Challenge denn jetzt bestanden?
2: Und seid ihr ausgebürgert worden?
0: Das ist groß. Nee, pass auf.
3: Herr Lies, was sagt der Ministerpräsident zu unserer neuen Hymne?
4: Ihr habt mich echt geflasht. Ja? Wirklich, das war so ergreifend. Ihr habt es nicht nur geschafft, die Worte einzubauen. Ihr habt geschafft, ein Niedersachsen-Gefühl zu vermitteln. Und das mit so viel Herz und so viel Gefühl für Heimat, das war total gut.
3: Das war groß, oder?
4: Das war groß und das wird auch groß bleiben. Das hören wir hoffentlich noch oft.
3: Ja, also wir sind zu jeder Schandtat bereit, wann immer sie uns
4: brauchen. Großartig, danke schön. Aber ihr seid wirklich stark, das war richtig gut.
3: Yes, danke Ihnen.
2: Guck mal. Nun muss man sagen, das ist ein sehr höflicher Mensch.
1: Der hat auch Flicky direkt in den Arm genommen. Da dachte ich, ach, kennen die sich persönlich?
2: Ach so, sind die hier zusammen?
0: Nein, bevor hier irgendwelche Gerüchte aufkommen. Aber wollen wir nochmal zusammen reinhören?
2: Ja,
0: in unseren Song?
1: Ja, von der Gaskeim muss
2: ich kenne das doch noch gar nicht.
1: Genau.
0: Okay, dann legen wir nochmal los.
2: Ob es hier ist, ganz schön eigentlich.
0: Ja. Niedersachsen im Herzen. Der Song heißt Zuhause auf antenne.com für euch zum Nachhören. Guten Morgen.

0: Schau.
1: Guck mal, schau, schau. Guck
0: ja.
1: Mal. Guck mal, wenn Verkehrskraft
0: nicht da ist. Tage nicht da.
1: Was wir da alles schaffen können,
0: wenn du nicht da bist.
1: Ich kann jetzt verstehen, warum er Lies Tränen in den Augen hatte.
2: Oha.
1: Wir lassen das lieber mal so stehen,
2: ja,
1: bevor Verkehrskeiler
2: weiter ausholt.
1: Nein, nein. Und übergeben gleich an Elvan Beck, Spot a Fake, Lieblingshit vor den Nachrichten, hier bei Antenne Niedersachsen. Moin.
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1: Tja, das Wetter. Heute dieser Montag, der ist noch durchwachsen. Aber die Woche kommt in Fahrt.
2: Ja, und ich sag euch ehrlich, das sieht nach Sommer aus. Das Wochenende war ja ultra nass und wirklich frisch stellenweise. Aber es geht bergauf. Schon am Donnerstag können wir teilweise Höchstwerte von um die 30 Grad messen. Heute müssen wir noch mal ein bisschen durchhalten. Jetzt am Morgen kann es immer mal wieder nieseln bei bewölktem Himmel. Im Laufe des Tages werden dann die Schauer und auch die Wolken so ein bisschen weniger. Und das alles bei Höchstwerten von fast 19 Grad.
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4: 5:07, ich bin Alena Tribold. Guten Morgen. Nachdem am Samstag ein Polizist bei einem Einsatz in Göttingen angeschossen wurde, sucht die Polizei weiter nach dem Täter. Mittlerweile ist der Beamte außer Lebensgefahr.
5: In der Nähe einer Tankstelle waren zwei Großfamilien in Streit geraten. Plötzlich fielen Schüsse. Ein Polizist wurde getroffen, ob von einem oder mehreren Schüssen, ist noch unklar. Laut Polizei floh direkt nach den Schüssen ein Mann vom Tatort, möglicherweise der Täter. Innenministerin Daniela Behrens spricht von einer Eskalation der Gewalt. Wer einen Polizisten auf solch brutale Weise attackiert, verachtet den Rechtsstaat und greift uns alle an, sagte die SPD-Politikerin. Sarah Buletta, Nachrichtenredaktion.
4: Nach wochenlangem Hin und Her gibt es jetzt leise Hoffnung auf ein Ende des Iran-Kriegs und damit auch auf wirtschaftliche Entspannung bei uns. Die USA und der Iran haben sich auf ein erstes Abkommen zu einem Kriegsende geeinigt, bestätigten beide Seiten. Am Freitag soll der Deal unterzeichnet werden. Dann soll auch die Straße von Hormuz wieder geöffnet werden. Das Ganze soll laut US-Präsident Trump einen Grundstein legen für weitere Verhandlungen, etwa über das iranische Atomprogramm. Und Lea Matschulat hat jetzt die weiteren Meldungen des Morgens.
6: An deutschen Krankenhäusern gehen heute die Proteste gegen Kürzungen im Gesundheitswesen weiter. Die Gewerkschaft Verdi hat bundesweit Servicebeschäftigte an mehr als 120 Krankenhäusern und Pflegeeinrichtungen zu Aktionen aufgerufen. Es kann dabei nach Angaben eines Verdi-Sprechers auch zu kleineren Einschränkungen in den Häusern kommen. Gefordert werden gute Bedingungen und Bezahlung für Bereiche wie Reinigung, Küche, Wäscherei und Logistik. Im Verfahren gegen Marius Borg-Höyby soll heute das Urteil verkündet werden. Dem Sohn der norwegischen Kronprinzessin Mette-Marit werden unter anderem 4 Vergewaltigungen vorgeworfen. Schützenfest zum WM-Auftakt für die deutsche Fußballnationalmannschaft. Die DFB-Auswahl hat in Houston ihr erstes Gruppenspiel gegen WM-Neuling Curaçao mit 7:1 gewonnen.
1: Der Antenne Niedersachsen Stau- und Blitzerservice um 7:03. Wir haben einen schlimmen Unfall gerade auf der B210 Verkehrskai in Ostfriesland.
7: Und da wird die Unfallaufnahme sehr wahrscheinlich bis in den Vormittag andauern. Das ist immer ein schlechtes Zeichen. Es geht um die B210, ganz wichtige Strecke in Ostfriesland. Die ist voll gesperrt für eine Bergung und die Unfallaufnahme im Kreis Aurich zwischen Georgsheil und Loppersum. Während die Strecke dicht ist, fahrt am besten über Eisinghusen, Würdum, Upganschott und Marienhafe. Dieser schreckliche Der Unfall ist mit einem Baustellentransporter und einem Laster passiert auf der B210. Der Transporter, der wollte wieder rauf auf die B210, hat den Laster übersehen und der ist dann ungebremst in den Transporter reingefahren. Wir haben auf den Strecken in Ostfriesland, natürlich auf den anderen Strecken, dadurch deutlich mehr Verkehr. Auf der B72 kriege ich hier den Wert von der Emder Straße zwischen Aurich, Sparkassenarena und Marienhafe. 10 Minuten plus in der Echtzeitmessung. Damit guten Morgen auf die übrigen Strecken. Wir haben auf der A1 Osnabrück Richtung Bremen, Baustellenstau vor der Wieserbrücke ab Brinkum, 18 Minuten plus. A27, Brückenbaustelle in Bremerhaven, vor Geestemünde, 10 Minuten mehr in Richtung Cuxhaven. Die Echtzeitmessung meldet für die A33, Bielefeld Richtung Osnabrück, ab Hilter 14 Minuten plus. Und Helfereinsatz A39, verlorene Autoteile werden gerade zusammengesammelt zwischen Liebenstedt Nord und Lichtenberg.
3: 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Tiziana, Verkehrskai und Flöcki.
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1: 7:01. Herzlich willkommen im WM Sommer 2026.
2: Wow.
1: Wie hat das Tom Bartels gestern so schön gesagt? 7:1 schlägt man nicht jeden. Brasilien und Curaçao. Wir starten rein in diesen Montag mit der besten Musik, die ihr bekommen könnt. Songs, die nicht einfach so veröffentlicht wurden, sondern im All ihre Weltpremiere gefeiert haben. Also hier Coldplay, die haben Higher Power damals auf der ISS als allererstes abgespielt. Tja, mit weniger geben wir uns hier nicht zufrieden. Schönen guten Morgen.
2: Moin.
9: Morgen.

0: Guten Morgen. Müssen wir erwähnen, das war das Mikrofon. Der Mikrofonarm,
1: das war nicht
0: der Knatsch.
1: Einer von uns, der hier irgendwas ausgestoßen hat.
0: So, die Moinschul. Zuzutrauen wir uns alles. Guten Morgen. 7:1 gestern, der Sieg gegen Curaçao.
1: Juhu.
0: Habt ihr es gesehen?
1: Ja, komplett, von vorne
0: Nein.
1: bis Ende.
0: Verkehrskein-Nein. Ich war gestern hin und her gerissen. Es ist früher 1:0, großer Jubel. Wir haben zusammen mit den Nachbarn geguckt. Alle so, ja, das wird eine tolle WM. Dann dieses schnelle 1:1, der Ausgleich. Wir waren alle sauer. Es war irgendwie so, nee, nicht schon wieder. Und das wird gar nichts. Auch das 2:1 und 3:1 war dann irgendwie kein Feiermoment, sondern es war eher so, ja, Schadensbegrenzung. Ja, dann schießen sie halt noch ein Tor. Also ist irgendwie, ich fand es komische Stimmung. Also
1: ihr solltet mal an eurer Einstellung arbeiten.
2: Draußen ist ruhig geblieben. Ich gehe ja immer so bei den Spielen danach, höre ich was von den Nachbarn. Und wenn die dann so viermal gequietscht haben, dann gucke ich auch mal so ein bisschen nach. Aber gestern war mir nicht so.
0: Also auch die Stimmung nach dem Spiel, ich würde sagen, eher jetzt nicht euphorisch, sondern...
3: War gut, Steigerung ist aber notwendig.
4: Guter Einstieg ins Turnier, drauf aufbauen und die Vorrunde gewinnen.
5: Hat Spaß gemacht zu gucken und am Ende des Tages gewonnen.
6: Also ich denke, dass die Standortbestimmung kommt im zweiten Spiel.
7: Es war sehr cool. Ich freue mich auf die WM.
0: Na, wenigstens einer. So, und was sagt der Experte?
8: 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Der WM-Kommentar von Ex-Nationalspieler Uli Borowka.
1: Tja, er ist bekannt dafür, dass er kein Blatt vor den Mund nimmt, dass er ehrlich ist gegenüber sich selber und gegenüber dem Fußball. Mhm. Uli, was sagst du zum Spiel?
9: Für mich war es ein super Aufgalopp, ein schöner Sonntagskick und ein guter Einstieg in die WM. Du musst auch erstmal 7 Tore schießen. Andere Mannschaften haben es gezeigt, wie die Schweiz, dass es doch sehr, sehr schwierig ist, dass es nicht einfach ist, in die WM zu starten. Und da muss man sagen, das hat gut gepasst. Doch, eins muss ich noch sagen, es gibt für mich einen Verlierer des Spiels und der heißt Leroy Sané. Überhaupt nicht im Ansatz an seine Leistung gekommen, aber das kenne ich von ihm schon seit geraumer Zeit, wenn er in der Nationalmannschaft spielt und für mich ist er der einzige Verlierer des Spiels.
0: Hat der Kommentator gestern, Tom Bartels, auch häufig so eingeordnet. Hat gesagt, für die, die ihn eh nicht so mögen, war das keine gute Aktion für alle anderen. Ja. Wie weit geht's für uns, Uli?
9: Ja, der Anspruch von uns sollte schon das Halbfinale sein. Und ich kann mir gut vorstellen, oder ich gehe davon aus, und das sehe ich auch, das Potenzial ist in der Mannschaft. Nur, es muss abgerufen werden. Ja, und der eine oder andere Spieler schafft es eben nicht. Aber die meisten sind gut dabei und deswegen hoffe ich schon aufs Halbfinale.
1: Also Uli, wenn selbst du so zufrieden bist, dann sind wir einfach mal auch optimistisch.
0: Auch. Und hoffen auf eine ganz tolle WM. Und vielleicht wird es ja so groß wie 2014, damals, Finale gegen Argentinien. Übrigens das letzte Spiel, wo wir 0 mal gewonnen haben. 1:0 damals gegen Argentinien, dieser goldene Moment.
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1: Hier bei Antenne Niedersachsen, schönen Montagmorgen nach einem hoffentlich auch für euch tollen Wochenende. Tag der Niedersachsen in Braunschweig, da sind zehntausende Niedersachsen zusammengekommen, haben gefeiert. Unser schönes Bundesland, aber es gab auch die Papregatta am Hartensbergsee. Mit selbst gebastelten Booten, mit originellen Kostümen ging es da über den See. Sind viele nass geworden, aber es gehört auch dazu. Ne?
2: Genau.
3: Sehr cool. Und gestern war zum Beispiel auch Kindertag im Wildpark Müden gestern. Oder es gab auch ein Benefizkonzert in Osnabrück.
1: Tischkicker-WM in Langenhagen. Also so viel los bei uns in Niedersachsen.
3: Wirklich.
1: Und wie jeden Montag fragen wir natürlich auch euch, wie war Wochenende? Christian.
4: Moin.
1: Dein Wochenende klang ja so. Wir hören mal gemeinsam rein.
3: Aha.
1: Gemurmel, am Anfang wurde gerufen.
2: Ja, irgendwelche Kommandos scheinbar.
3: Und auf Englisch wurde gezählt, oder?
1: Englisch oder Plattdeutsch?
3: Ach so, das kann auch fast dasselbe. Hattet ihr irgendwie eine Übung, irgendein Training?
4: Nein. Also grundsätzlich, es war eine Veranstaltung. Die war aber in Emden.
1: Mhm. In Emden.
2: Und hatte mal nichts mit Matthias zu tun.
1: Ich wollte gerade sagen, die Matthias-Tage sind ja schon durch.
4: Ja, nein, das hat damit überhaupt nichts zu tun.
1: Gott, klär uns auf. Ich glaube, wir kommen nicht drauf. Was hast du gemacht am Wochenende? Erzähl mal.
4: Und zwar mache ich Kampfsport und wir haben am Wochenende eine japanische Delegation da gehabt. Das sind zwei Japaner, die unsere Schwertmeister sind. Und wir haben einen Schwertlehrgang, also sprich mit Schwertern am Sonntag in Emden gehabt.
3: Wie cool ist das denn?
4: Ja,
2: ja, und wie gesagt, alles noch dran bei dir?
4: Ja.
2: Muss man ja mal fragen.
4: Und das, was ihr gehört habt, war praktisch eine Tonsequenz aus einer Übung, die wir gemacht haben. Mhm. Und es wird auch nicht auf Englisch oder auf Plattdeutsch gezählt, sondern auf Japanisch.
1: Ja, spreche ich natürlich auch fließend, habe ich aber in dem, da war wahrscheinlich die Tonqualität nicht ausreichend.
3: Alles klar.
4: Ja.
1: Und bleiben die denn noch ein bisschen oder sind die jetzt schon wieder auf dem Heimweg?
4: Nee, die bleiben jetzt noch bis Dienstag und dann reisen die weiter, dann geht's nach, wenn ich das richtig verstanden habe, nach Spanien, nach Cala Monjoy.
3: Ah, okay. Wie toll.
4: So alle Jubeljahre kommen die dann halt, um halt wieder Training halt zu geben hier in Deutschland. Reisen die weiter, dann geht's nach wenn ich das richtig verstanden habe, nach

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7: Ja, heute Morgen kann es immer mal wieder regnen. Dazu gibt es viele Wolken am Himmel. Im Laufe des Tages lockert sich so stellenweise ein bisschen auf, vor allem im Südosten von Niedersachsen. Dazu messen wir Höchstwerte von 16 bis 19 Grad. Und das Schöne ist, am Donnerstag kehrt wieder der Sommer ein. Da kann es stellenweise Höchstwerte von fast 30 Grad geben und ganz viel Sonne dazu.
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8: 7:35, ich bin Alena Tribold. Guten Morgen. Nachdem in Göttingen am Samstag ein Polizist angeschossen wurde, ist er mittlerweile außer Lebensgefahr. Die Suche nach dem Täter geht unterdessen mit Hochdruck weiter. Zwei Großfamilien waren am Wehender Tor am Samstagabend aneinander geraten. Plötzlich fielen dabei die Schüsse. Nach wochenlangen Verhandlungen und auch immer neuen Drohungen gibt es eine leise Hoffnung auf ein Ende des Iran-Kriegs. Die USA und der Iran haben sich auf ein Abkommen geeinigt. Das soll eine Basis sein für weitere Verhandlungen, etwa zum Thema Atomprogramm des Irans. Die Straße von Hormuz soll US-Präsident Trump zufolge am Freitag geöffnet werden. Dann wollen beide Seiten den Deal auch unterzeichnen. Mit einem Kantersieg ist die deutsche Fußballnationalmannschaft in die WM gestartet. Gegen Curaçao hieß es am Ende 7:1 für das Team von Trainer Julian Nagelsmann. Der nächste Gegner ist die Elfenbeinküste am kommenden Samstag. Und jetzt mehr aus eurer Region.
9: Mit Sarah Buletta. Moin. Riesiges Glück, dass da nichts passiert ist. In Hildesheim haben Kinder beim Spielen an der Innerste eine Handgranate gefunden. Wegen einer Veranstaltung waren zum Glück direkt Einsatzkräfte in der Nähe. Eine Schwimmhalle, eine Tennishalle und ein Sportplatz mussten evakuiert werden. Die Granate wurde dann vom Kampfmittelbeseitigungsdienst kontrolliert gesprengt. In Hannover ist ein mutmaßliches Autorennen mit einem Unfall und mit einer Verletzten geendet. Laut Polizei sollen zwei Autos Gas gegeben haben und dabei seitlich zusammengeknallt sein. Einer der Wagen prallte dann schließlich gegen einen Hochbahnsteig. Die 28-jährige Fahrerin wurde leicht verletzt. Und wer auf die Bahn zwischen Hannover und Hamburg angewiesen ist, der braucht jetzt wieder mal starke Nerven. Die Strecke ist bis zum 10. Juli wegen Bauarbeiten komplett für den Zugverkehr gesperrt. Als Ersatz sollen stündlich Busse fahren.
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6: Um 7:04, Verkehrskai, leider neuer Unfall auf der A30.
10: Reine Richtung Osnabrück, gerade passiert zwischen Lotterkreuz und Hasbergen-Gaste. Wir haben eine Staubildung auf der A1 Osnabrück Richtung Bremen. Schau mir das ganz genau mit der Echtzeitmessung an. Das ist der Baustellenstau ab Stur. 27 Minuten mehr jetzt vor der Weserbrücke. Die A1 Bremen weiter Richtung Hamburg am Maschener Kreuz nochmal 9 Minuten plus. Guten Morgen auf die A2 Dortmund Richtung Hannover. Bei euch fängt das mit 3 Kilometer Stau bei Bad Nenndorf an, 13 Minuten mehr. Danach läuft es. Aber die A2 Hannover Richtung Berlin, hier gab es einen Unfall. Unfallaufnahme zwischen Raststätte Zweidorfer Holz und Braunschweighafen. Wir haben auf der A27 unsere Brückenbaustelle in Bremerhaven. Vor Geestemünde 16 Minuten mehr in Richtung Cuxhaven. A33 Bielefeld Richtung Osnabrück, bei euch ab Hilter 17 Minuten plus. B210 im Kreis Aurich nach einem fürchterlichen Unfall, vollgesperrt für eine Bergung zwischen Georgsheil und Loppersum. Das hat was mit einer Baustellenausfahrt zu tun. Da hat jemand einen anderen übersehen. Die Unfallaufnahme, die wird sich weit bis in den Vormittag hinziehen. Für euch die Antenne Niedersachsen Umleitungsempfehlung. Fahrt am besten über Eisinghausen, Wirdum, Upganschott und Marienhafe. Und schließlich noch ein Frühwarnservice. Denn nach der langen Sperrung in Hamburg übers ganze Wochenende muss jetzt nochmal die A1 voll gesperrt werden. Hamburg Richtung Bremen. Die warten den Berufsverkehr ab. Aber ab 9 Uhr Vollsperrung hier für eine Brückenbaustelle A1 in Hamburg zwischen Stillhorn und Harburg bis etwa 13 Uhr dann.
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6: Gleich 7:30.
7: Guten Morgen.
6: Morgen.
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0: Also ich glaube, nach dieser Sendung werde ich Muskelkater haben. So viele Sportthemen heute Morgen bei uns um 4 Minuten nach 7:30. Aber es gibt auch so viel zu feiern. Ne? Hier ist Antenne Niedersachsen, die Moin Show, Tiziana, Verkehrskai und
1: Guten Morgen.
2: Moin.
0: Klar, die deutsche Fußballnationalmannschaft gestern das Auftaktspiel gegen Curaçao gewonnen mit 7:1.
2: Ja.
0: Aber ein großer Fan unserer deutschen Nationalmannschaft hat das Ganze gestern in Halle Westfalen miterlebt und mitgefiebert.
2: Nämlich Tennisstar Sascha Zverev. Der frisch gebackene Grand-Slam-Sieger spielt da gerade das Rasenturnier bei den Terra Wortmann Open. Sportmann Olli Seidler, sag mal, du hast Zverev gestern getroffen. Hat er sich über den Sieg der deutschen Jungs gefreut?
3: Das wird er mit Sicherheit. Er war ja nach seinem grandiosen Triumph von Paris sogar im Trikot der deutschen Nationalmannschaft beim ersten Termin der Terra Wortmann Open eingetroffen. Aber ich habe ihn vor dem Spiel der Deutschen gesehen und habe ihn da gefragt, wie es ihm eigentlich mit diesem Trubel und dem Jubel und dem ganzen Drumherum geht. Erst vor gut einer Woche hat er seinen ersten Grand Slam Titel geholt und jetzt gleich wieder durchstarten. Wie schwer ist es, von Wolke 7 so schnell wieder runter zu müssen? Und das hat Sascha mir darauf gesagt.
4: Ja, man würde gerne genießen, aber ich habe das immer gesagt, ich spiele Tennis unfassbar gerne. Ich spiele dieses Sportart unfassbar gerne, seitdem ich ein kleines Kind bin und dieses Kind lebt immer noch in mir. Das heißt, also ich mag es zu trainieren, ich mag es Tennis zu spielen, ich mag es auf dem Center Court zu stehen und dort schwierige Matches zu haben und zu kämpfen und am Ende dann zu gewinnen. Das liebe ich.
3: Aber klar, es ist natürlich für ihn schon hilfreich, dass er jetzt nicht irgendwo, sondern bei den Terra Wortmann Open aufschlägt.
4: Wäre jetzt dieses Turnier nicht in Deutschland, weiß ich jetzt nicht, wie die Motivation dann wäre, aber in Deutschland, ich möchte immer gutes Tennis zeigen und ich möchte immer auch mit dem Publikum Erlebnisse feiern.
3: Das soll er. Sascha Zverev, Weltmeister, Olympiasieger und seit einer guten Woche auch Grand Slam-Sieger. Er ist der Top-Act unter all den Top-Spielern in dieser Woche in Halle Westfalen.
0: Ja, bei den Terra Wortmann Open, wir sind der Medienpartner, das erste Spiel von Sascha Zverev morgen dann. 7:36 Uhr, schönen guten Morgen.

0: Antenne Niedersachsen um 7.43 Uhr. Wenn wir uns so umgucken hier in der Redaktion, da sind doch viele mit kleinen Augen unterwegs, doch relativ müde heute, die Kolleginnen und Kollegen. Ist auch kein Wunder, es wurde viel gefeiert am vergangenen Wochenende, Tag der Niedersachsen. So viele Veranstaltungen. Gestern das 7:1 der deutschen Fußballnationalmannschaft, aber wir haben schon festgestellt, ganz egal, wie viel ihr gefeiert habt, ein Ort hier bei uns in Niedersachsen toppt euch nochmal um Längen.
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2: Schützenfest. 10.000 Euro haben sie gewonnen, haben sich im Finale gegen das Schützenfest von Wulften am Harz durchgesetzt. Und dieses Wochenende, da stand es dann an. Das Schützenfest in Heidenau im Kreis Harburg. Moin Anna.
3: Guten Morgen.
4: Oh, ui, hey. Oh ja.
5: Schläft das Stimmchen noch? Könnte sein, ne?
3: Ich weiß nicht, ob das überhaupt aufwacht.
2: Oh Gott, Anna.
5: Du bist ja süß.
2: Was ist denn passiert?
3: Ich hab gefeiert.
0: Wir wollten ja eigentlich fragen, wie war Wochenende, aber ich glaube, die Antwort haben wir schon.
3: Es war gut. Ja. Läuft, würde ich sagen.
2: Erzähl uns mehr, was war dein Highlight?
3: Oh, auf jeden Fall gestern Wulften war mein Highlight. Unser aller Highlight, glaube ich. Wir hatten Frühschoppen gestern und Besuch aus Wulften. Und insgesamt hatten wir eine geile Show im Zelt. Unser Festausschuss hat sich richtig Gedanken gemacht. Wir hatten ja das Motto Kreuzfahrt in Grün-Weiß. Und wie sich das gehört auf dem Traumschiff, waren natürlich Florian Silbereisen und Beatrice Egli auch dabei. Es war richtig lustig. Also eine richtig gute Show von unserem Festausschuss. Und ich glaube, die Wulftener kommen wieder.
0: Herrlich. Also da ist jetzt mehr draus entstanden als nur einmal.
3: Total. Ja, total. Also das war richtig, richtig, richtig gut. Aber auch der Rest des Wochenendes war bis jetzt gut. Der Wettergott meint es nicht ganz so gut mit uns.
0: Ja.
3: Aber das trinken wir weg.
0: Und heute seid ihr auch schon wieder früh auf den Beinen.
3: Ich sag's dir. Wir nicht. Wir haben so ein paar verrückte Spielleute.
2: Hm. Ja.
3: Die laufen hier verkleidet durchs Dorf, sind ganz dunkel angezogen und das seit 5 Uhr. Und dann suchen sie sich immer so ein, zwei Stellen aus, an denen sie mal ein kleines Spiel wagen morgens und ein bisschen Unfug machen. Die sind auf jeden Fall gut drauf. Kommt auch gleich auf Instagram ein kleines Video.
2: Ah, cool.
0: Also die Schützen, dass das Schützenwecken läuft.
3: Genau, das läuft. Das geht jetzt weiter und die tauchen durchaus mal in dem einen oder anderen Schlafzimmer oder Garten auf und spielen ein kleines Ständchen.
2: Waren die auch schon bei dir?
3: Nee, Gott sei Dank nicht. Aber ich muss jetzt auch gleich mit meinen Damen los. Der Montagmorgen gehört unseren Schützendamen und die treiben es auch bunt auf jeden Fall.
0: Das kann ich mir vorstellen. Dann wollen wir dich nicht länger aufhalten. Euch weiterhin viel Spaß in Heidenau.
3: Vielen Dank. Vielen Dank für euren Anruf und eine schöne Woche.
2: Danke dir auch. Gutes Erholen.
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0: Let the Sun Go Down on Me bei Antenne Niedersachsen um 7.49 Uhr. Lassen wir die Sonne jetzt erstmal aufgehen. Mein Lieblingsspruch vom gestrigen Abend, das WM-Spiel 7:1 gewonnen.
1: Na?
0: Kommentator Tom Bartels hat das ganz gut zusammengefasst, finde ich, am Ende.
2: 7:1, ja, schlägt man nicht jeden Gegner. Brasilien vielleicht mal oder Curaçao.
0: Hat er den Brasilianern aber nochmal schön einen mitgegeben.
3: Naja,
0: wen schlägt man da Brasilien? Curaçao. Ja. Ich glaube, die Stimmung, ich glaube, wir wissen das alle ganz gut einzuordnen. 7:1 gegen einen Gegner, den man eben auch schlagen muss.
3: Ja.
0: Aber hey, müssen wir nicht alle Gegner schlagen, um Weltmeister zu werden?
3: So. Amen.
0: Gleich Elton John und Britney Spears. Hold Me Closer ist der Lieblingshit vor den Nachrichten. Hier bei uns bei Antenne Niedersachsen. Guten Morgen.
3: Moin.
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1: Habe ich da was von Sommer gehört, Tiziana?
2: Ich glaube schon. Das Wochenende war ja unglaublich wechselhaft und frisch, aber es geht bergauf. Schon am Donnerstag können wir teilweise Höchstwerte von um die 30 Grad messen. Heute müssen wir noch mal ein bisschen durchhalten. Jetzt am Morgen kann es immer mal wieder nieseln bei bewölktem Himmel. Im Laufe des Tages werden dann die Schauer und auch die Wolken so ein bisschen weniger. Das alles bei Höchstwerten von fast 19 Grad.
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4: 5:08, ich bin Alena Triebold. Guten Morgen. Nachdem in Göttingen am Wochenende ein Polizist bei einem Einsatz angeschossen wurde, ist er mittlerweile außer Lebensgefahr. Die Suche nach dem Täter geht unterdessen mit Hochdruck weiter. Zwei Großfamilien waren Samstagabend am Wehender Tor aneinander geraten. Plötzlich fielen die Schüsse. Zum Zeitpunkt der Tat feierten tausende Menschen in der Innenstadt bei der Nacht der Kulturen. Eine Gefahr für die Bevölkerung habe aber zu keinem Zeitpunkt bestanden, sagen die Ermittler. Die wollen in Göttingen jetzt mehr Präsenz zeigen, nicht nur um die Bürger zu schützen, sondern auch das Sicherheitsgefühl nach der Tat weiter zu stärken. Bundeskanzler Friedrich Merz hat die Einigung zwischen den USA und dem Iran begrüßt und eine zielstrebige Umsetzung des Abkommens gefordert. Auch die Börsen reagierten positiv auf die Einigung und die Ölpreise gaben schon deutlich nach.
5: Die Kurse an den Börsen in Asien haben heute Morgen deutlich zugelegt. Parallel ist der Preis für die weltweite Ölreferenzorte um knapp 4% gefallen. Hintergrund ist, dass das Rahmenabkommen zwischen den USA und dem Iran unter anderem eine vollständige Öffnung der Straße von Hormuz vorsieht. Allerdings erst ab Freitag. Unterzeichnet ist der Deal nämlich noch nicht. Bundeskanzler Friedrich Merz ist trotzdem optimistisch, dass die Weltwirtschaft sich jetzt erholen könnte. Experten bremsen diesen Optimismus aber. Die Einigung sei nur ein erster wichtiger Zwischenschritt. Fiona Reinhardt, Nachrichtenredaktion.
4: Und die weiteren Meldungen des Morgens hat jetzt Lea Matschulat.
6: Während einer neuen Welle russischer Luftangriffe auf die Ukraine ist auch die Hauptkirche des Höhlenklosters in Kiew in Brand geraten. Das Höhlenkloster zählt zum Weltkulturerbe. Im Verfahren gegen Marius Borg Høiby soll heute das Urteil verkündet werden. Dem Sohn der norwegischen Kronprinzessin Mette Marit werden unter anderem 4 Vergewaltigungen vorgeworfen. Deutschland ist mit einem klaren Sieg in die Fußball-Weltmeisterschaft gestartet. 7:1 gegen Curaçao lautete das Ergebnis nach dem Abpfiff in Houston in Texas. Die DFB-Elf trifft als nächstes am Samstag auf die Elfenbeinküste.
1: Der Antenne Niedersachsen Stau- und Blitzer-Service um 8:02. Verkehrskreise in Helfer auf der A30 unterwegs.
7: Genau, es hat einen Unfall am Stauende gegeben. Reine Richtung Osnabrück. Die Unfallaufnahme zwischen Lotterkreuz und Hasbergen-Gaste. Damit erstmal guten Morgen auf die A1 Osnabrück Richtung Bremen. Bei euch der Baustellenstau ab Stur. In der Echtzeitmessung 38 Minuten mehr vor der Weserbrücke. Die A1 Bremen weiter dann Richtung Hamburg. Am Horster Dreieck nochmal 12 Minuten plus. Wir haben auf der A2 Dortmund Richtung Hannover einmal den Baustellenstau ab Bad Nenndorf 20 Minuten mehr und dann Hannover Richtung Berlin weiter eine Unfallaufnahme zwischen Raststätte Zweidorfer Holz und Braunschweighafen. Auf der A7 Kassel Richtung Hannover staut es sich ab Echte 8 Minuten mehr. Dann läuft es, aber in Hamburg ab Heimfeld 14 Minuten zusätzlich vorm Tunnel. A27 Brückenbaustelle Bremerhaven vor Geestemünde jetzt eine Viertelstunde mehr in Richtung Cuxhaven. A33 Bielefeld Richtung Osnabrück ab Hilter 10 Minuten plus und A39 zwischen Bad Eckenstedt und Westerlinde 10 Minuten zusätzlich in Richtung Braunschweig. Auf einer Strecke wird es heute bis in den Vormittag noch lange Staus geben, denn wir haben nach einem schlimmen Unfall eine Vollsperrung für eine Bergung im Kreis Aurich. Noch ist kein Durchkommen zwischen Georgsheil und Loppersum.
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1: Antenne Niedersachsen. Guten Morgen. Komm, acht. Wollen wir einfach mal festhalten. Ich stehe hier ja im Trikot der deutschen Fußballnationalmannschaft.
7: Ja, in einem alten, in einem historischen Trikot.
1: Ja, ja, ja.
7: Und was der Schrank so hergibt.
1: Verkehrskai hat ein T-Shirt mit großer Pride-Aufschrift.
7: Richtig. Ja.
1: Also stolz so, Tiziana.
2: Und ich habe meiner Oma den Cardigan geklaut.
1: Wird es genauso zur Konfirmation gehen wahrscheinlich. So. Eben gerade hat sie noch ganz frech gesagt, sie hatte leider kein Trikot. Egal.
2: Piep.
1: Lassen wir so stehen. Schönen guten Morgen, egal wie ihr heute Morgen zur Arbeit kommt. Wir sehen alle großartig aus. Ja, wir sehen großartig aus. Ja. Mit einem Song, der eigentlich, ich finde, der hätte auch ein Bond-Song sein können, so von der Anmutung, vom Sound her. Joe, End of Beginning.
2: Oh ja.
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0: durchhalten, bis der Sommer kommt. Mittwoch, spätestens Donnerstag, kratzen wir in der 30-Grad-Marke und bis dahin, ja, kann der Scheibenwischer nochmal zeigen, was er kann. Guten Morgen um 6:08. Die Moin Show hier. Tiziana, Verkehrskeim, Flücki.
1: Moin.
0: Guten Morgen.
1: Wisst ihr, Osnabrück feiert kleine Detektivhelden. Die haben nämlich super mutig einen Fahrraddieb auf frischer Tat ertappt und der Polizei geholfen, dann ihn festzunehmen.
0: Antenne Niedersachsen-Reporterin Sarah Buletta, erzähl nochmal, was da los war.
2: Ja, guten Morgen, ihr drei.
0: Moin.
2: Die 4 11-jährigen Jungs, die haben gesehen, wie ein älterer Mann ein Fahrrad klauen wollte und haben ihn dann total mutig angesprochen. Der Typ hat sich dann wohl gedacht, was wollen die denn? Hat ihnen sogar mit Schlägen gedroht und dachte wohl, die kriegen Angst und gut ist. Aber da hat er die Rechnung ohne die 4 gemacht. Die Jungs, die ließen sich nicht abschrecken, baten einen Autofahrer noch um Hilfe, der dann die Polizei rief, sodass die Jungs die Verfolgung aufnehmen konnten, bis die Polizei dann letzten Endes auch da war und den Dieb schnappen konnte. War wirklich eine echte TKKG-Story. Dafür hat der Osnabrücker Polizeichef sie jetzt auch nochmal in die Inspektion eingeladen. Mit ganz viel Lob und Süßigkeiten sind sie dann dort empfangen worden und wahrscheinlich auch direkt einen halben Meter größer wieder rausgegangen.
0: Wie cool.
1: Ja, da ist der Polizeinachwuchs in Osnabrück sicher.
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0: Im Netz, da gibt es heute nur zwei Themen. Das eine Thema: USA und Iran scheinen einen Deal zustande bekommen zu haben. Passenderweise zum 80. Geburtstag von Donald Trump, der heute ausgiebig gefeiert wird. Alle Infos dazu gleich bei uns in den Antennen Niedersachsen Nachrichten. Und das zweite Thema? Na ja, klar. Unsere deutsche Fußballnationalmannschaft.
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0: Haben wir hier natürlich auch schon ausgiebig gefeiert in der Antenne Niedersachsen Moin Show. Das 7:1. Also, Verkehrsgar hat es nicht gesehen, aber du bist immer so einer, du hast gute Nachbarn, die halten dich trotzdem auf dem Laufenden.
2: Ich glaube, wie wir alle, ich höre immer so, bei 2-3 Mal Torjubel, dann denke ich so, na, jetzt gucke ich doch mal, jetzt scheint es doch interessant zu werden. Das war aber total ruhig. Ja. Also bei mir, da hat keiner gequiekt.
3: Ich habe auch extra das Fenster aufgemacht und es war sehr verhalten, was ich da gehört habe.
0: Ich glaube, das war der frühe Gegentreffer, dieses 1:1, das hat erstmal so einen Dämpfer gegeben. Und dann das 2-1, 3-1, das war so Wiedergutmachung da irgendwie am Ende. Aber Mensch, 7:1. Es gibt aber eine Randgeschichte, vielleicht sogar das erste echte kleine WM-Skandälchen. Jürgen Klopp und Thomas Müller sind die beiden Experten bei Magenta TV. Und die haben im Vorfeld so ein bisschen über die Aufstellung gewitzelt. Und dabei ist folgender Satz gefallen von Kloppo.
4: Und zum Glück stellt Julian Nagelsmann die Mannschaft auf. Noch. Wir könnten die günstige Gelegenheit nutzen.
5: Es ist erst Juni. Du bist schon im September.
0: Noch. So. Wieso haben wir da was verpasst? Julian Nagelsmann, unser Bundestrainer, noch? Das hat aber Wellen geschlagen. In einer Pressekonferenz wurde Nagelsmann darauf angesprochen. Da hat er sehr dünnhäutig und sehr ausweichend reagiert.
3: Ja.
0: Und deswegen haben sich schon einige Gedanken gemacht. Ist das etwa genau diese Unruhe, die man so gar nicht gebrauchen kann während eines Turniers? Zum Glück hat sich aber Kloppo gestern ganz persönlich dann während der Live-Sendung bei Julian Nagelsmann entschuldigt.
6: Das Unwort meines Jahres habe ich bereits gebunden. Das ist noch. Ich hätte mir dafür aufs Maul hauen können, aber das war schon zu spät und ich war im Fernsehen. Dass dieses flapsig rausgerutscht hat, gar keine Relevanz. Hoffe ich, dass es alle da draußen verstehen, was ich festgestellt habe. Ich werde übermorgen 59 und bin immer noch dämlich. Aber das ist einfach passiert. Wir sind komplett auf eurer Seite und was auch immer ihr damit macht, aber nichts kommt von uns, der den Ablauf hier stören soll.
2: Ach, das glaube ich ihm. Also das wäre wirklich, also das macht man nicht und das weiß er auch, auch wenn er ein Großmaul ist. Aber das hätte er nicht. Ich glaube, das ist ihm einfach mal rausgerutscht.
3: Ich glaube auch. Er hat es auch sehr sympathisch gelöst, finde ich.
0: Sehr demütig. Also er hätte sich eigentlich nicht kleiner machen können.
2: Ja, gut, das muss
0: er.
3: Aber ja, war angebracht.
0: Komm, lasst uns auch ein bisschen in Erinnerung schwelgen, oder? Gestern also 7:1, was für ein Auftakt in diese Fußball-Weltmeisterschaft. Und hier nochmal die schönsten Momente für euch.
7: Wird's. Klasse gespielt, da ist das Tor!
8: Wäre wichtig, dass die deutsche Mannschaft vor der Pause nochmal irgendwie trifft. Und dann ebenso, da ist es, Schlotterbeck. Havertz, 3-1. Kimmich, Musiala. Jetzt weiter geht's, klasse wieder, super gespielt. Nathaniel Brown, nochmal quer und da. Sechster Torschütze. Nächste Chance für...

0: 7:1. Ja, schlägt man nicht jeden Gegner. Brasilien vielleicht mal oder Curaçao.
1: Spaß gemacht zu gucken und am Ende des Tages, ja, top gespielt, brasilianisch.
2: Guter Einstieg ins Turnier, drauf aufbauen und die Vorrunde gewinnen.
3: Also, ich denke, dass die Standortbestimmung kommt im zweiten Spiel.
4: War gut, Steigerung ist aber notwendig.
5: Es war sehr cool, ich freue mich auf die WM.

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10: Bevor der Sommer einkehrt diese Woche, ist nochmal ein bisschen durchmischter das Wetter, ne?
11: Ja, heute gibt es viele Wolken und so ein bisschen Wind, also es bleibt durchmischt bei uns. Im Schaumburger Land von Rinteln über Stadthagen bis Bückeburg startet der Tag ähnlich. Dazu kriegen wir heute 16 Grad in Hameln und bis zu 18 Grad in Hannover. Früh sind es 12 Grad in Aalen und 13 Grad in Erzen. Der Trend, morgen wird es etwas wärmer mit um die 21 Grad.
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12: Fünf vor halb neun, ich bin Alena Triebold. Guten Morgen. Nachdem am Wochenende ein Polizist in der Göttinger Innenstadt

0: angeschossen wurde, sucht die Polizei weiter nach dem Täter. Der Beamte ist mittlerweile außer Lebensgefahr. Am Samstag hat es einen Streit zwischen zwei Großfamilien gegeben, dabei fielen die Schüsse. Wochenlang ist verhandelt worden, jetzt scheint ein Deal zu stehen. Die USA und der Iran haben sich auf ein Abkommen für ein Kriegsende geeinigt. Freitag soll das Abkommen unterzeichnet werden, dann soll auch die Straße von Hormuz wieder öffnen, hieß es. Pflichtaufgabe mehr als erfüllt. Die DFB 11 ist bei der Weltmeisterschaft mit einem 7:1 gegen Curaçao ins Turnier gestartet. Das nächste Gruppenspiel steht dann kommenden Samstag an gegen die Elfenbeinküste.
1: Mit Sarah Buletta. Moin. Seit gestern ist es für Bahnpendler zwischen Hannover und Hamburg noch komplizierter. Bei der Sanierung der Gleise geht's in die nächste Phase und damit ist die gesamte Strecke gesperrt.
2: Fern- und Güterzüge werden umgeleitet. Auch die Züge zwischen Uelzen und Lüneburg fallen jetzt bis Mitte Juli aus. Dafür sollen stündlich Busse zwischen beiden Hansestädten fahren. Aber zumindest auf Teilabschnitten gibt's ein Angebot. In den Hauptverkehrszeiten sind zusätzliche Züge zwischen Lüneburg und Hamburg vorgesehen und die Bahn nach Dannenberg soll wieder rollen. Daniel Flüß, Regionalredaktion.
1: Dutzende Hoheiten aus ganz Niedersachsen kommen heute in Ballkleidern und festlichen Roben in Hannover zusammen. Als Spargel, Kartoffel, Kirsch oder Heideköniginnen stellen sie Ministerpräsident Lies ihre Region vor. Die offizielle Nienburger Spargelkönigin und Olaf Lies, die kennen sich bereits. Er hatte sie erst im April persönlich gekrönt.
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5: Verkehrskai, wieder zurück aus dem Urlaub und auch gleich wieder ordentlich zu tun heute. Ist eine Menge los, ne?
6: Jetzt muss ich aber schnell meine Banane runterschlucken. Das geht ja schon los.
7: Ich hab gedacht, ja.
6: Na, hier wird im Urlaub ist übrigens weiter gekaut.
7: Ich esse Königin Frischkäse.
6: Guten Morgen auf die A1 Osnabrück Richtung Bremen. Bei euch haben wir den Baustellenstau ab Stur. Ihr kennt das, 37 Minuten sind es aktuell vor der Weserbrücke. Auf der A2 Dortmund Richtung Hannover, Baustellenstau ab Bad Nenndorf, 29 Minuten mehr. Dann die A2 Hannover weiter in Richtung Berlin. Hier läuft eine Unfallaufnahme. Vorsicht zwischen Raststätte, Zweidorfer Holz und Braunschweighafen ist das. Auf der A7 zwei Meldungen. Einmal Kassel Richtung Hannover. Staubildung ab Echte, 12 Minuten mehr. Danach läuft es, aber in Hamburg vorm Tunnel ab Heimfeld, 10 Minuten plus. Die A27, Brückenbaustelle in Bremerhaven, vor Geestemünde, 16 Minuten mehr in Richtung Cuxhaven. A33, ab Hilter, 8 Minuten mehr in Richtung Osnabrück. A39, zwischen Salzgitter-Dreieck und Westerlinde, also in Richtung Braunschweig, 20 Minuten plus. Und letzte, aber ganz schlimme Meldung, Kreis Aurich, Vollsperrung für eine Bergung. Da ist ein fürchterlicher Unfall auf der B210 passiert. Es wird sehr wahrscheinlich bis in den Vormittag voll gesperrt bleiben. Ein Transporter wollte in der Baustelle wieder runter auf die B210, hat ein Laster übersehen und da hat es einen fürchterlichen Unfall gegeben. Solange die Strecke dicht ist, die Antenne Niedersachsen Umleitungsempfehlung, da fahrt ihr am besten über Eisinghusen, Würdum, Obganschott und Marienhafen.
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5: Gleich 8:30.
7: Guten Morgen.
6: Morgen.

0: Guten Morgen mit der Moin Show hier bei Antenne Niedersachsen. Tiziana Verkehrskai ist wieder da aus dem Urlaub.
1: Ja.
0: Und ich bin's, der Flücki. Moin.
2: Na?
0: In den Schulen ist auch schon so gerade alles auf Urlaub ausgerichtet, auf Ferienzeit ausgerichtet. Die Noten stehen ja schon seit langem fest. Und man merkt doch so, es häufen sich die Mails und die Nachrichten, wo geschrieben wird, ach, da machen wir einen Ausflug und hier nochmal 2 Euro bitte Fahrtgeld, ja. Da fahren wir nochmal dahin und dann machen wir das so.
1: Das ist doch schön.
0: Bei meinen Kindern ging es in die Bibliothek.
2: Ja, oder morgen kommt dein Sohn ja auch hierher, ne?
0: Genau.
2: Mit der Schulklasse.
0: Also, gut. Es ist so ein bisschen alles auf Sommerferien ausgerichtet. Das Wetter wird gut im Laufe der Woche.
2: Leute, Donnerstag 30 Grad Höchstwerte.
0: Und es könnte sein, dass ihr mit deutlich mehr Geld aus dem Sommerurlaub zurückkommt, als ihr auf dem Hinweg noch habt.
2: Ja, weil laut Finnland werden nördliche Sommer immer noch von vielen Reisenden unterschätzt. Und deswegen haben die sich was ausgedacht, nämlich man kann in dem Lapplandort Levi einen Goldbarren im Wert von 20.000 Euro finden. Das ist wie so eine Art Schatzsuche, wenn man sich da anmeldet bei der Behörde. Dann kann man sagen, ich möchte da mitmachen. Dann kriegt man den ersten Tipp, dann geht die Reise los und auf der Reise kriegt man immer ein paar mehr Tipps. Mhm. Und am Ende kann man dann mit so einem 20.000 Euro Goldbarren einfach nach Hause kommen, wenn man in Finnland war.
0: Wir haben vorhin schon gesagt, eine grandiose Idee. Man könnte das natürlich rein theoretisch auch mit Autos machen.
1: Ja, mit Minis.
0: Mit Minis könnte man das machen. Die versteckt man dann irgendwo im Land und
1: da müsste man aber sehr verrückt sein.
0: Ja,
1: wer soll die denn finden?
0: Und wie lange soll das denn dauern?
1: Ja, das ist
0: fast unschaffbar. Hier ist Antenne Niedersachsen. Ich glaube, die Idee geben wir nochmal weiter an unseren Chef. 5 Minuten nach 8:30. Guten Morgen.
2: Moin.

0: 9 schon wieder komplett hier bei Antenne Niedersachsen. Tiziana Verkehrskai ist wieder da.
1: Ja, guten Morgen.
0: Und ich bin's, der Flöcki. Moin.
2: Moin.
0: Meine Stimme ist ein bisschen angeschlagen. Es könnte an dem 7:1-Sieg gestern unserer deutschen Fußballnationalmannschaft liegen. Es könnte aber auch am Tag der Niedersachsen liegen. Denn wir haben ordentlich gefeiert im Braunschweig.
2: Die Stimme wurde gefordert. Wir hatten ja eine Challenge von Micha und Mareike, haben wir die am Montag bekommen.
0: Ja.
2: Wir müssen einen Song über Niedersachsen schreiben, selber produzieren und dann live aufführen am Tag der Niedersachsen in Braunschweig am Freitag. Mit folgenden Worten, nämlich Uckertalsperre musste drin sein, Löwenstadt,
0: Grünkultur,
2: Kuddelmuddel,
0: Micha und Mareike. Und dann kam ja auch noch unser Ministerpräsident Olaf Lies. Der hat gesagt, ja gut, wenn ihr da schon dran sitzt, ne, dann könntet ihr doch unseren neuen Slogan Niedersachsen, das ist groß, mit einbauen.
2: Haben wir gemacht.
0: Tja. Und irgendwann war die Woche vorbei und wir hatten einen Song.
2: Ja.
0: Spektakulär. Dann beim Tag der Niedersachsen auf der großen Bühne einmal für euch performt und natürlich auch den Ministerpräsidenten gefragt. War das okay, Herr Lies?
3: Ihr habt mich echt geflasht. Ja. Wirklich, das war so ergreifend. Ihr habt es nicht nur geschafft, die Worte einzubauen. Ihr habt geschafft, ein Niedersachsen-Gefühl zu vermitteln. Und das mit so viel Herz und so viel Gefühl für Heimat, das war total gut.
4: Das war groß, oder?
3: Das ist groß, das war groß und das wird auch groß bleiben. Das hören wir hoffentlich noch oft.
2: So, er hätte ja auch einfach sagen können, war schön. Aber das waren ja große Worte.
0: Ja, das finde ich aber auch. Und er hat gesagt, wir hören das hoffentlich noch oft.
2: Ja.
0: Einmal zum Beispiel jetzt. Hier ist unser Song für Niedersachsen. Unsere kleine Hymne für das wahrscheinlich schönste Bundesland der Welt. Wir nennen den Song Zuhause.

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1: Tja, das Wetter. Die Scheibenwischer, die können heute nochmal zeigen, was sie drauf haben.
2: So.
1: Aber?
2: Heute Morgen kann es nämlich immer mal wieder regnen. So ein bisschen Niesel sehe ich vor allem gerade im Norden an der Küste. Dazu gibt es viele Wolken am Himmel. Im Laufe des Tages lockert sich stellenweise so ein bisschen auf. Vor allem im Südosten von Niedersachsen. Dazu messen wir Höchstwerte von 16 bis 19 Grad. Das Schönste ist, am Donnerstag, da kehrt wieder der Sommer ein. Da kann es stellenweise Höchstwerte von 30 Grad geben und ganz viel Sonnenschein dazu.
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4: 9:05, ich bin Alena Triebold. Guten Morgen. Nachdem am Samstag ein Polizist bei einem Einsatz in Göttingen angeschossen wurde, sucht die Polizei weiter nach dem Täter. Mittlerweile ist der Beamte außer Lebensgefahr.
5: In der Nähe einer Tankstelle waren zwei Großfamilien in Streit geraten. Plötzlich fielen Schüsse. Ein Polizist wurde getroffen. Ob von einem oder mehreren Schüssen ist noch unklar. Laut Polizei floh direkt nach den Schüssen ein Mann vom Tatort, möglicherweise der Täter. Innenministerin Daniela Behrens spricht von einer Eskalation der Gewalt. Wer einen Polizisten auf solch brutale Weise attackiert, verachtet den Rechtsstaat und greift uns alle an, sagte die SPD-Politikerin. Sarah Buletta, Nachrichtenredaktion.
4: Nach wochenlangem Hin und Her gibt es jetzt leise Hoffnung auf ein Ende des Iran-Kriegs und damit auch auf wirtschaftliche Entspannung hier bei uns. Die USA und der Iran haben sich auf ein erstes Abkommen zu einem Kriegsende geeinigt, bestätigten beide Seiten. Am Freitag soll der Deal unterzeichnet werden, dann soll auch die Straße von Hormuz wieder geöffnet werden. Das Ganze soll laut US-Präsident Trump ein Grundstein sein für weitere Verhandlungen, etwa über das iranische Atomprogramm. Der Sohn von Norwegens Kronprinzessin Mette Marit muss norwegischen Medien zufolge 4 Jahre in Haft. Marius Borg-Høiby stand wegen Vergewaltigung, Gewalt und Drogenvergehen in Oslo vor Gericht. Borg-Høiby saß zuletzt schon in Untersuchungshaft. Und Lea Matschulat hat jetzt die weiteren Meldungen des Morgens.
6: An deutschen Krankenhäusern gehen heute die Proteste gegen Kürzungen im Gesundheitswesen weiter. Die Gewerkschaft Verdi hat bundesweit Servicebeschäftigte an mehr als 120 Krankenhäusern und Pflegeeinrichtungen zu Aktionen aufgerufen. Es kann zu kleineren Einschränkungen kommen. Gefordert werden gute Bedingungen und Bezahlung für Bereiche wie Reinigung, Küche und Logistik. Schützenfest zum WM-Auftakt für die deutsche Fußballnationalmannschaft. Die DFB-Auswahl hat in Houston ihr erstes Gruppenspiel gegen WM-Neuling Curaçao mit 7:1 gewonnen. Die Ergebnisse der anderen Spiele aus der Nacht. Die Elfenbeinküste gewinnt 1:0 gegen Ecuador. Die Niederlande und Japan trennen sich unentschieden 2:2. Und Schweden hat sich mit 5:1 gegen Tunesien durchgesetzt.
1: 9:03. In den nächsten Minuten wird die A1 gesperrt. Verkehrskai.
7: Ja, nachdem am Wochenende, das ganze Wochenende über nichts in Hamburg ging, auf der A7 die Vollsperrung seit Freitagabend, geht's jetzt um die A1. Die wird nämlich in den nächsten Minuten für eine Brückenbaustelle in Hamburg voll gesperrt. Zwischen Stillhorn und Harburg müssen sie bis 13 Uhr ran. In Richtung Bremen die Vollsperrung dann auf der A1. Wir bleiben auf der A1 aktuell schon Osnabrück Richtung Bremen Baustellenstau ab Stur. 40 Minuten mehr vor der Weserbrücke in Bremen. A2 Dortmund Richtung Hannover, hier Baustellenstau ab Bad Nenndorf, in der Echtzeitmessung 27 Minuten mehr. A7 Kassel Richtung Hannover staut sich zwischen Echte und Seesen, 14 Minuten plus. Die Echtzeitmessung meldet für die A7 in Hamburg ab Heimfeld 13 Minuten zusätzlich vorm Tunnel. Dann die Bauarbeiten, Brückenbaustelle Bremerhaven A27 vor Geestemünde 13 Minuten mehr und Kreis Aurich, dieser schlimme Unfall, Vollsperrung für die Bergung. Einsatzleiter schätzt, jetzt bis 11 Uhr bleibt der Abschnitt noch voll gesperrt zwischen Georgsheil und Loppersum. Die Antenne Niedersachsen Umleitungsempfehlung. Bitte weicht aus über Eisinghusen, Wirdum, Obganschott und Marienhafe. Und auch im Kreis Peine Unfallaufnahme hier an der B444 bei Oberg.
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8: Antenne Niedersachsen, die
1: Moin Show. 9:09, wollen wir herausfinden, was ihr beruflich macht?
2: Und das machen wir heute mit Alexander. Moin.
9: Moin, moin.
2: Moin.
1: Moin, moin, sagt man nicht im Norden. Das heißt, du kommst ein bisschen weiter südlicher weg.
9: Jo.
8: Ursprünglich aus München.
9: Ach so.
1: Das erklärt einiges. Wie schön, dich dann am Telefon zu haben.
8: Aber ich wohne in Bremen.
1: Okay.
8: Und das sehr gerne.
1: Das haben wir schon mal rausgefunden.
9: Jetzt sag uns doch nochmal den Satz, den du am häufigsten auf deiner Arbeit sagst.
8: Proben bitte.
9: Proben bitte?
8: Ja.
9: Okay.
1: Proben bitte, okay.
9: Dann haben wir gleich nochmal 30 Sekunden für Ja-Nein-Fragen und dann hoffentlich am Ende deinen Job.
8: Ja, eigentlich nicht, oder?

0: Don Henley besingt die Boys of Summer. Ende der Woche sind wir dann hoffentlich alle Boys and Girls of Summer, ne? Dann kommt
1: aber
0: der Sommer zurück.
1: Sowas von.
0: Temperaturen teilweise über 30 Grad. Wow. Sind gespannt, wer als erstes meckert und sagt, oh, es ist mir zu heiß.
2: It's too warm.
0: 7:09, guten Morgen.
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1: Und wir wollen jetzt erstmal eure Berufe raten. Mhm. Und zwar machen wir das heute mit Alexander aus Bremen. Moin nochmal.
4: Moin, moin.
1: Grüß dich.
0: Du hast eben schon den Satz verraten, den du am häufigsten sagst, nämlich Proben bitte. Und jetzt haben wir nochmal 30 Sekunden Zeit für Ja-Nein-Fragen, um rauszufinden, was du beruflich machst.
4: Jawohl.
0: Okay.
1: Und die Zeit startet ab jetzt. Bist du im Außendienst?
4: Ja.
1: Hat es was mit Pflegeartikeln zu tun?
4: Nein.
0: Aber sind das Proben aus dem Labor?
4: Ja.
1: Irgendwie Lebensmitteltester oder so?
4: Nein.
0: Wassertester?
4: Nein.
5: Geht es um ein Genussmittel?
4: Nein.
1: Proben bitte.
0: Ja, Zeit ist rum.
1: Ja.
0: Okay, also du bist im Außendienst, du kümmerst dich um Proben und du nimmst diese Proben sicherlich irgendwie bei Leuten, bei Firmen?
4: Nein, ich nehme Proben, also um das aufzuklären, ich nehme Proben bei Ärzten und Laboren mit, und zwar Blut.
0: Ach, das heißt, du bist so ein Fahrer, der unterwegs ist und die Proben einsammelt?
4: Ja.
0: Für die jeweiligen Labore dann?
4: Genau.
0: Okay.
1: Ach so.
0: Schon mal eine Probe vertauscht?
4: Ich nicht, Gott sei Dank.
1: Boah, zum Glück, ja.
0: War der Herbert schon mal aus Versehen schwanger? Also in der Probe?
4: Ja, kann bestimmt schon mal passiert sein. Ne? Also ja. Man will sie nicht ausschließen.
0: Der hat sich gewundert, der war nämlich schon über 70. Der hat sich so gewundert, dass er über 70 nochmal schwanger werden will.
4: So ein, naja, aber Luis Trenke wurde ja auch mit 90 Vater. Also,
0: Ja. Mensch, Alexander, wäre meinem Leben nicht drauf gekommen, deswegen vielen Dank.
1: Coolen Job hast du.
4: Gerne, danke. Und übrigens, cooles Lied.
1: Oh, danke, oh ja, hast du es gerade gehört, wie schön.
0: Danke.
4: Ja, natürlich.
1: Freuen wir uns.
4: Ich habe das jetzt schon so oft gehört. Ich fahre ja nur mit Antenne Niedersachsen.
0: Ja.
4: Und dadurch, ja.
0: Mega gut.
4: Wirklich super Lied.
0: Danke.
5: Vielen Dank fürs Einschalten.
1: Gut. Freuen wir uns von Herzen.
4: Bitte.
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2: Ich habe eben gesagt, Donnerstag 30 Grad. Ich bin mal gespannt, wer sich als erstes beschwert, wer als erster oder erste meckert, weil es zu heiß ist.
3: Ja, und da hat uns doch glatt Thomas aus Nienburg geschrieben, das Meckern könnt ihr jetzt schon haben. Wir hatten heute Morgen 11 Grad, dann Donnerstag über 30. Wer braucht denn sowas?
4: Ja.
3: Zum Glück bleibt ab Donnerstag erstmal warm. Keine krassen Temperaturschwankungen erstmal. Heute ist es nochmal durchmischt. Wir kriegen immer wieder so ein paar Regenschauer ab. Dazu ist es bewölkt. Ab und zu lockert sich's auch mal auf. Dann schaut auch mal die Sonne durch. Ich dachte gerade, ich bilde mir das
4: jetzt
3: ein.
4: Kommt
3: aber
4: die wunderschön
3: hinter
4: gerade.
3: Uns ist gerade die Sonne. Mensch.
4: Ja, brachial.
3: Herrlich. Und das Ganze bei Höchstwerten von um die 19 Grad.
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6: Mit Sarah Buletta. Moin! Riesiges Glück, dass da nichts passiert ist. In Hildesheim haben Kinder beim Spielen an der Innerste eine Handgranate gefunden. Wegen einer Veranstaltung waren zum Glück direkt Einsatzkräfte in der Nähe. Eine Schwimmhalle, eine Tennishalle und ein Sportplatz mussten evakuiert werden. Die Granate wurde dann vom Kampfmittelbeseitigungsdienst kontrolliert gesprengt. In Hannover ist ein mutmaßliches Autorennen mit einem Unfall und mit einer Verletzten geendet. Laut Polizei sollen zwei Autos Gas gegeben haben und dabei seitlich zusammengeknallt sein. Einer der Wagen prallte dann schließlich gegen einen Hochbahnsteig. Die 28-jährige Fahrerin wurde leicht verletzt. Und wer auf die Bahn zwischen Hannover und Hamburg angewiesen ist, der braucht jetzt wieder mal starke Nerven. Die Strecke ist bis zum 10. Juli wegen Bauarbeiten komplett für den Zugverkehr gesperrt. Als Ersatz sollen stündlich Busse fahren.
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2: 3 Minuten vor 9:30 bis 11 Uhr bleibt die B210 voraussichtlich noch gesperrt, Verkehrskreis.
4: Ja, im Kreis Aurich hat es heute am frühen Morgen einen ganz fürchterlichen Unfall gegeben. Deshalb noch die Vollsperrung auf der B210 in Ostfriesland. Einsatzleiter sagt, bis 11 Uhr werden die zu tun haben. Vollsperrung zwischen Georgsheil und Loppersum. Die Antenne Niedersachsen Umleitungsempfehlung. Solange die B210 noch dicht ist, fahrt am besten über Eisinghusen, Wirdum, Upganschott und Marienhafe. Die Straßenlage. Wir haben auf der A1 Osnabrück Richtung Bremen dicken Baustellenstau ab Stur, 27 Minuten mehr vor der Weserbrücke. A2 Dortmund Richtung Hannover. Hier staut es sich vor den Bauarbeiten ab Bad Nenndorf 19 Minuten mehr. A7 Kassel Richtung Hannover. Zwischen Echte und Seesen 2 Kilometer Stau, 14 Minuten und ein zweites Mal A7, dann aber schon in Hamburg. Ab Heimfeld 17 Minuten mehr vom Tunnel. Auf der A28 staut es sich zwischen Gandakesee und der Most Adelheide 9 Minuten mehr in Richtung A1. Und die Elbfähre in Wischhafen schon gut besucht, 1 Stunde Wartezeit in Richtung Schleswig-Holstein. Die neuesten Blitzer, Stefan meldet in Wittmund, steht ein Blitzer in Negenbargen, Jagdstädter Weg. Und Ali sagt auf der B73 Stade, da hat er einen Blitzer an der Schwingebrücke.
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0: Also wenn wir diesen Schwung mitnehmen können vom gestrigen 7:1 Erfolg der deutschen Fußballnationalmannschaft rein in diese Woche,
1: ja,
0: die ja doch verspricht, noch eine richtig heiße Woche zu werden, also wettertechnisch zumindest, dann müssen wir uns keine Sorgen machen. Hier ist die Antenne Niedersachsen Morning Show, 9:36 Uhr. Wir sagen so ganz langsam Tschüss, bis morgen.
1: Mhm. Aber vorher müssen wir noch klären, was haben wir denn heute gelernt? Was haben wir so mitgenommen?
2: Ich würde euch gern noch was von der Meisterleistung am vergangenen Wochenende mitgeben. Hat nichts mit Fußball zu tun, sondern ich rede von der A1 im Oldenburger Münsterland. Zwischen Vechta und Kloppenburg wurden an diesem Wochenende auf einen Schlag gleich 4 neue Brücken eingebaut. Die haben am Freitag voll gesperrt und heute Morgen 3.35 Uhr konnte die A1 wieder freigegeben werden. Rund 60 Leute haben seit Freitagabend da alles gegeben. 36 Spannbeton-Fertigteile, davon wiegt jedes so um 50 Tonnen, haben die an die richtige Stelle eingepuzzelt. Und allein die richtige Reihenfolge dahin zu kriegen von der Anlieferung, da kamen welche aus Sachsen-Anhalt, aber auch aus dem Emsland. Das war echt eine Glanzleistung. Niedersachsen, das ist groß. Das haben wir wirklich an diesem Wochenende gezeigt.
1: Ich würde ja gerne nochmal über Flückis Outfit reden heute. Der hat ja
2: als Einziger?
1: Bitte? Er hat ja extra ein schickes, altes Trikot angezogen, Deutschland-Trikot.
0: Deutschland-Trikot, ja,
1: und
0: aus dem WM-Jahr 2014, ja.
1: Genau. Und in der Insta-Story, da könnt ihr das dann auch nochmal angucken. Und du hattest Angst, dass es ein wenig eingelaufen ist über die Jahre.
0: Ja, an gewissen Stellen. Vielleicht bin ich da ein bisschen rundlich geworden, aber das Trikot wurde extrem oft gewaschen. Deswegen gehe ich eher davon aus, dass es da am Bauch ein bisschen eingelaufen ist.
1: Ich glaube auch, dass es auf jeden Fall daran liegt. Karin schreibt auch, das Shirt sitzt doch perfekt und macht einen schlanken Fuß.
0: So. Ich habe heute auch was gelernt, dass du, Tiziana, eine richtig coole Socke bist. Denn nach dem Auftritt beim Tag der Niedersachsen bist du ja direkt losgefahren.
1: Ja.
0: Bei Dunkelheit in den Wald, um das Wochenende mit deinem Bruder zusammen im Wald zu verbringen.
1: Genau,
0: dass du gut singen kannst, das wissen wir, und so, dass du eine klasse Frau bist, wissen wir. Aber dass du echt so mutig bist, dann wirklich 2 Nächte dir im Wald, mitten im Wald, ohne alles, ohne wahrscheinlich Handyempfang und ohne Wasser, ohne Strom und so.
1: Hut ab. Danke. Es war ein komisches Gefühl, von der Bühne, wo dann so viele Menschen waren und so, einfach in den leeren Wald zu fahren.
2: Der totale Kontrast, oder?
1: Komplett. Mhm. Aber war schön. Hat gut getan.
0: Du hast es geschafft.
1: So. Mit bisschen Gruseln, aber.
0: Hört dazu. Wir wünschen euch einen guten Montag. Ihr schafft das heute auch, was ihr euch vorgenommen habt, sind wir uns ganz sicher. Und morgen sind wir wieder für euch da.
2: Ja, bis morgen.
0: Kurz vor 5.
1: Macht's gut.

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1: Ja, heute meckern wir noch über den Regen. Ende der Woche wünschen wir uns dem vielleicht schon. Heute gibt es viele Wolken, es wird immer mal wieder nass, vor allem im Süden Niedersachsens bei 16 bis 19 Grad. Morgen weniger Regen und schon ein Ticken wärmer. Ab Donnerstag dann viel Sonne und 30 Grad.
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3: 5:10. Ich bin Alena Triebold. Guten Morgen. Nachdem in Göttingen am Wochenende ein Polizist bei einem Einsatz angeschossen wurde, ist der mittlerweile außer Lebensgefahr. Die Suche nach dem Täter geht unterdessen mit Hochdruck weiter. Zwei Großfamilien waren Samstagabend am Wehender Tor aneinander geraten. Plötzlich fielen die Schüsse. Zum Zeitpunkt der Tat feierten tausende Menschen in der Innenstadt bei der Nacht der Kulturen. Eine Gefahr für die Bevölkerung habe aber zu keinem Zeitpunkt bestanden, sagen die Ermittler. Die wollen in der Stadt jetzt mehr Präsenz zeigen, nicht nur um die Bürger zu schützen, sondern auch um das Sicherheitsgefühl wieder zu stärken. Seit gestern ist es für Bahnpendler zwischen Hannover und Hamburg noch ein bisschen komplizierter. Bei der Sanierung der Strecke läuft die nächste Phase.
4: Fern- und Güterzüge werden umgeleitet. Auch die Züge zwischen Uelzen und Lüneburg fallen jetzt bis Mitte Juli aus. Dafür sollen stündlich Busse zwischen beiden Hansastädten fahren. Aber zumindest auf Teilabschnitten gibt es ein Angebot. In den Hauptverkehrszeiten sind zusätzliche Züge zwischen Lüneburg und Hamburg vorgesehen. Und die Bahn nach Dannenberg soll wieder rollen. Frederik Heimann, Nachrichtenredaktion.
3: Und die weiteren Meldungen des Morgens hat jetzt Lea Matschulat.
5: Marius Borg-Helby, der Sohn von Norwegens Kronprinzessin Mette-Marit, ist norwegischen Medienberichten zufolge für eine Reihe von Straftaten zu 4 Jahren Haft verurteilt worden. Die USA und der Iran haben nach wochenlangen Verhandlungen eine vorläufige Übereinkunft für ein Ende des Iran-Krieges gefunden. Die für den weltweiten Öl- und Gashandel wichtige Straße von Hormuz soll US-Präsident Trump zufolge nach der Unterzeichnung des Abkommens am Freitag geöffnet werden. Trotzdem fielen die Ölpreise schon kurz nach Bekanntwerden der Einigung. Deutschland ist mit einem klaren Sieg in die Fußball-Weltmeisterschaft gestartet. 7:1 gegen Curaçao lautete das Ergebnis nach dem Abpfiff.
1: Wir haben es 4:04. Hier ist der Antenne Niedersachsen Stau- und Blitzer-Service. A1 Hamburg Richtung Bremen bis 14 Uhr Vollsperrung für die Brückenbaustelle in Hamburg zwischen Stillhorn und Harburg. A1 Osnabrück Richtung Bremen, Baustellenstau ab Stur, 24 Minuten mehr vor der Weserbrücke. A2 Dortmund Richtung Hannover, Baustellenstau ab Bad Nenndorf, hier sind es 14 Minuten mehr. 14 Minuten auch auf der A7 Hannover Richtung Hamburg, ab Hamburg-Heimfeld. A7 Kassel Richtung Hannover, ab Echte 14 Minuten mehr. A28 Oldenburg Richtung Bremen, ab Gandakesee Ost sind es 10 Minuten. 10 Minuten auch auf der A39 Salzgitter Richtung Braunschweig, ab dem Salzgitter Dreieck. B210 Kreis Aurich, Vollsperrung für eine Bergung bis mindestens 11 Uhr zwischen Georgshai und Loppersum. Die Antenne Niedersachsen Umleitungsempfehlung über Eisinghusen, Wirdum, Upganschott und Marienhafe. Die Elbfähre in Wischhafen meldet 1 Stunde Wartezeit Richtung Schleswig-Holstein und noch eine Meldung für den Kreis Peine, Unfallaufnahme an der B444 bei Oberg. Kommt gut an euer Ziel.
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1: 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Und ich behaupte, man muss kein Fußballfan sein, um die WM jetzt schon ein bisschen zu lieben. Ob in der Straßenbahn, an der Ampel oder auch in der Nachbarschaft, überall grinsende Gesichter, fröhliches, Mensch, gutes Spiel. Ich mag das sehr. 7:1 gegen Curaçao, ich denke, geht auch in Ordnung. Sagen ja auch 8 Millionen niedersächsische Bundestrainer, einen davon. Den hören wir nochmal gleich mit einer sehr genauen Analyse. Nach Miley Cyrus, nach Ultravox,

0: schönen Montag. Antenne Niedersachsen ist an eurer Seite, gleich mit Avicii und Hey Brother. Gestern ja erstes WM-Spiel für unsere deutsche Nationalmannschaft. Und während 22 Profis auf dem Platz versuchen, alles richtig zu machen, sitzen vor dem Fernseher Millionen Niedersachsen, die natürlich genau wissen, wie es eigentlich geht. Wer aufgestellt werden muss, wann gewechselt werden soll und warum das Gegentor natürlich vermeidbar gewesen wäre. Und bei einem dieser Sofa-Bundestrainer haben wir einfach mal Mäuschen gespielt.
1: Anpfiff. Deutschland im Ballbesitz. Nach 5 Minuten hat der Ball mehr von Deutschland gesehen als die meisten Touristen. 6. Minute. Tor für Deutschland. Ich lehne mich entspannt zurück. Für 15 Minuten. Dann klingelt's hinter Neuer. Mann. 5 Minuten vor der Pause. Schlotterbeck. Kopfballtor. Für solche Szenen wurden Eckbälle erfunden. Kurz danach, Elfmeter, solide verwandelt, 3:1 zur Halbzeit. Die Experten analysieren, woran hat's gelegen, ich analysiere, warum die Chips schon wieder alle sind. 2. Halbzeit, Deutschland macht das 4:1, ich fülle Chips nach. Nagelsmann hat in der Pause wohl nochmal kurz erklärt, wie man gewinnt, einfach mehr Tore schießen als die anderen, 5:1, 6:1, 7:1, Abpfiff. Mein Fazit als Sofa-Bundestrainer: Deutschland startet gut ins Turnier. Curaçao hat Geschichte geschrieben, darf sich mit der 7:1-Niederlage gegen Deutschland mit Brasilien gleichsetzen und es sind nie genug Chips für ein ganzes Fußballspiel.
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0: Schönen Montag. Ja, wäre diese Geschichte hier eine TKKG-Folge, sie hieße wohl TKKG, die Verfolgung der Fahrradhelme. Was für eine tolle Geschichte von 4 11-jährigen Niedersachsen dahinter steckt. Hört ihr gleich hier bei Antenne Niedersachsen.
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0: Ja, heute ist erstmal ziemlich wolkig. Das wird euch jetzt nicht überraschen beim Blick aus dem Fenster. Im Süden kann es auch immer mal wieder kurz nass werden im Laufe

0: des Tages wird es aber freundlicher. Die Sonne setzt sich öfter durch. Morgen bleibt es dann nochmal durchwachsen mit ein paar Schauern, vielleicht sogar Gewitter. Am Mittwoch erst trocken, auch später nochmal Regen. Aber ab Donnerstag, da kommt dann die Hitzewelle zu uns nach Niedersachsen mit viel Sonne und bis zu 30 Grad.
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0: Um 10:35 A1 Hamburg Richtung Bremen bis 14 Uhr Vollsperrung für die Brückenbaustelle in Hamburg zwischen Stillhorn und Harburg. A1 Osnabrück Richtung Bremen, Baustellenstau ab Stur, 21 Minuten mehr. A2 Dortmund Richtung Hannover, auch hier Baustellenstau, ab Bad Nenndorf 11 Minuten mehr. A7 Hannover Richtung Hamburg, ab Hamburg-Heimfeld 13 Minuten mehr. A7 Kassel Richtung Hannover, ab Echte 16 Minuten. A28 Oldenburg Richtung Bremen, ab Gandakesee Ost sind 16 Minuten mehr. A33 Bielefeld Richtung Osnabrück, ab Hilter am Teutoburger Wald. Ja, es ist nicht viel, aber es ist manchmal schwierig. 10 Minuten mehr. Elbwehr in Bischhafen meldet 1,5 Stunden Wartezeit in Richtung Schleswig-Holstein. Und der aktuellste Blitzer steht im Kreis Friesland. Danke Stefan, in Sande beim Schloss Gödens. Kommt gut und sicher an euer Ziel.
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0: Wunderschönen Montag mit Antenne Niedersachsen. Ganz Deutschland feiert gerade unsere kleinen Helden aus Osnabrück. Halil, Barazani, Oma und mir haben nämlich der Polizei geholfen, einen Fahrraddieb zu schnappen. Antenne Niedersachsen-Reporterin Sarah Buletta. War das so, wie ich mir das vorstelle? So richtig TKKG-mäßig? Hi erstmal.
1: Hi, meine Liebe. Ja, schon so ein bisschen, wobei sie da zufällig reingeschlittert sind. Die 4 11-jährigen Jungs waren unterwegs, bisschen abhängen wahrscheinlich. Und dabei haben sie gesehen, wie ein älterer Mann ein Fahrrad klauen wollte und ihn dann erstmal total mutig angesprochen. Daraufhin hat der Typ ihnen dann Schläge angedroht und dachte dann wohl, ja, pff, was wollen die denn? Die kriegen eh Angst und hauen dann ab. Aber da hat er wohl die Rechnung ohne die 4 gemacht. Die Jungs, die ließen sich eben nicht abschrecken, baten dann einen Autofahrer noch um Hilfe, der die Polizei dann rief, sodass die Jungs die Verfolgung aufnehmen konnten, bis die Polizei dann schließlich da war und den Dieb dann schnappen konnte. Ist also schon irgendwie eine TKKG-Story. Ja. Fand der Osnabrücker Polizeichef übrigens auch. Als Belohnung gab es eine Einladung in die Inspektion mit ganz viel Lob und Süßigkeiten. Oh. Und auch die Polizeijacken durften sie zum Schluss mal anprobieren, wollten sie dann auch nicht so schnell wieder ausziehen.
0: Na, dann ist der Polizeinachwuchs in Osnabrück ja jetzt schon sicher. Oder die 4 werden Radrennprofis feiern, tun wir sie auf jeden Fall. Macht euch einen schönen Montag. Jetzt mit den Kiddas bei Antenne.

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1: So, jetzt nochmal alle Lieblingspullis oder auch Regenjacken auftragen. Die verschwinden in dieser Woche weit hinten im Schrank. Heute gibt es erstmal nochmal viele Wolken, vor allem im Süden auch immer mal wieder ein Schauer. Später, also am Nachmittag, wird es von Norden her freundlicher. Die Sonne kommt immer öfter raus, 16 bis 19 Grad dazu. Morgen und Mittwoch gibt es noch ein paar letzte Schauer bei gut 20 Grad. Ab Donnerstag dann Hochsommer in Niedersachsen.
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3: 5:11, ich bin Frederik Heimann. Guten Tag. Das Abkommen zwischen den USA und dem Iran für ein Ende des Krieges macht Hoffnung, dass nach den Ölpreisen auch die Spritpreise sinken. Das dürfte aber noch eine Weile dauern, selbst wenn die Straße von Hormuz wieder für den Schiffsverkehr freigegeben ist. Davon geht Christian Küchen aus, der Chef des Mineralölverbands Fuels and Energy. Er sagte bei RTL:
4: Ich gehe weiter davon aus, dass wir im Vergleich zum Vorkrisenniveau noch erhöhte Preise haben werden, weil eben noch Mengen fehlen auf den Weltmärkten. Aber ich glaube, die Preisspitzen haben wir gesehen.
3: Nachdem in Göttingen am Samstag ein Polizist angeschossen und schwer verletzt wurde, ist er mittlerweile außer Lebensgefahr. Die Suche nach dem Täter geht unterdessen mit Hochdruck weiter. Die Polizei hat deshalb auch schon mehrere Gebäude durchsucht. 2 Großfamilien waren am Wehender Tor in Göttingen aneinander geraten. Plötzlich fielen dann Schüsse. Und die weiteren Meldungen jetzt hat Lea Matschulat.
5: In Großbritannien will die Regierung ein Social-Media-Verbot für unter 16-Jährige durchsetzen. Soziale Medien machten Kinder unglücklich, sagte Premierminister Starmer. Und auch wenn die Nutzung Jugendlichen auch Vorteile bringe, sei ein vollständiges Verbot angesichts der Risiken und der negativen Konsequenzen richtig. Marius Borghølby, der Sohn von Norwegens Kronprinzessin Mette-Marit, ist norwegischen Medienberichten zufolge für eine Reihe von Straftaten zu 4 Jahren Haft verurteilt worden. Influencer und soziale Medien haben inzwischen einen erheblichen Einfluss auf das Online-Shopping-Verhalten von Kindern und Jugendlichen. So werden 47% der 10- bis 17-Jährigen durch Werbung auf Social-Media-Plattformen auf Produkte aufmerksam, 40% durch Empfehlungen von Influencerinnen und Influencern.
1: Und 100% von denen schicken den Link an Mama. Kannst du das bestellen? 11:04, hier ist der Antenne Niedersachsen, Stau- und Blitzer-Service, A1 Hamburg Richtung Bremen bis 14 Uhr, Vollsperrung für die Brückenbaustelle in Hamburg zwischen Stillhorn und Harburg, deswegen ab Moorfleet 52 Minuten mehr. A1 Osnabrück Richtung Bremen, Baustellenstau ab Stur, 16 Minuten mehr vor der Weserbrücke. A2 Dortmund Richtung Hannover, auch hier Baustellenstau, ab Bad Nenndorf 12 Minuten mehr. A7 Hannover Richtung Hamburg, ab Hamburg-Heimfeld 10 Minuten. A7 Kassel Richtung Hannover, ab Echte 18 Minuten mehr. A28 Oldenburg Richtung Bremen ab Gandakesee Ost mittlerweile 16 Minuten. Die Elbfähre in Wischhafen meldet 1,5 Stunden Wartezeit in Richtung Schleswig-Holstein. Und den aktuellsten Blitzer hat Kai entdeckt auf der B68 im Kreis Osnabrück. Da blitzt es auf dem Bramscher Berg.
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1: Heute mal für Kim am Mikro, die hatte langes Wochenende und alle gefühlt reden gerade über die Fußball-Weltmeisterschaft, klar, aber die eigentlich viel entscheidendere WM, die haben wir schon gewonnen. Die Pizza-WM in Neapel. Ha, was auf der Gewinner-Pizza drauf ist, erfahrt ihr natürlich gleich. Ich sag mal so viel.

Roxette hier bei Antenne Niedersachsen und gleich Pharrell Williams mit Happy. So, für alle, die jetzt gerade noch keine Mittagspause machen können, aber eigentlich schon total Hunger haben, vielleicht solltet ihr jetzt mal weghören. Am Wochenende war nämlich die inoffizielle Pizza-WM in Neapel und tatsächlich hat der 24-jährige deutsch-italienische Pizzabäcker Lorenzo Parotta aus Ludwigshafen gewonnen. Seine Kreation tat sich ganz besonders hervor. Ob das jetzt am kuriosen Belag liegt? Man munkelt, denn darauf war zu finden, auf dieser Pizza, lila Kartoffelcreme. Ja, könnte aus Niedersachsen sein, die lila Kartoffel, Violetta aus der Heide zum Beispiel. Dazu frittierter Wirsing, guter Anfang, Grünkohl war wohl aus, aber jetzt sage ich mal ganz ehrlich, wird's interessant. Obendrauf auf diese Gewinnerpizza kommt noch Thunfisch-Tatar und Pinienkerne. Abgerundet wird das Ganze mit Zitronenkaviar. Jetzt wusste ich gar nicht, dass Zitronen kleine Fischeier legen können, aber gut, man lernt nie aus, ja. Und so gewinnt man scheinbar eine Pizza-WM. Aber wenn mein Sohn Ananas auf seine Pizza bestellt, dann drehen sie alle durch.

0: 7:30 Uhr. Ich grüble gerade, was gegen dieses Grau da draußen an Niedersachsens Himmel helfen könnte. Ich habe eine Idee. Vielleicht alle Farben gibt's gleich mit Baby Goodbye. Und den blauen Himmel gibt's heute auch noch. Mehr dazu gleich.
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0: Heute vielleicht die letzte Chance zu sagen, ist ganz schön frisch geworden. Ende der Woche rollt die Hitzewelle über Niedersachsen hinweg. Heute gibt es aber erstmal viele Wolken. Aktuell ist es auch immer mal wieder nass, auch wenn es nur so ein fisseliger Nieselregen ist. Bisschen nervig ist schon. Das Gute ist, heute Nachmittag reißt der Himmel immer mehr auf. Blau wird es geben, auch viel Sonnenschein, das Ganze bei 16 bis 19 Grad. Morgen und auch am Mittwoch kann es immer mal wieder Schauer geben. Es wird ein Ticken wärmer. Ab Donnerstag dann viel Sonne und 30 Grad.
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0: Immer noch Vollsperrung auf der A1 Hamburg Richtung Bremen. Das Ganze bis etwa 14 Uhr für die Brückenbaustelle.

0: in Hamburg zwischen Stillhorn und Harburg ist dicht, deswegen ab Billstedt eine Stunde mehr. A1 Osnabrück Richtung Bremen, Baustellenstau ab Stur vor der Weserbrücke 22 Minuten mehr. A7 Hannover Richtung Hamburg ab Waltershof 11 Minuten mehr. A7 Kassel Richtung Hannover ab Echte 21 Minuten. A30 Osnabrück Richtung Rheine ab Lotte sind das 19 Minuten mehr. Die Elbfähre in Wischhafen meldet 1,5 Stunden Wartezeit Richtung Schleswig-Holstein. Kreis Rothenburg-Würmer, hier gibt es eine Vollsperrung für eine Bergung zwischen Ramshausen und Sittensen in beiden Richtungen. Wenn ihr euch hier auskennt, bitte einen großen Bogen machen. Und danke Vincent für deinen Anruf. Blitzer gesehen, A352, Eckverbindung Hannover, kurz vorm A7-Zubringer in Richtung Hamburg.
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0: So chillig kann es sein. Am Montagmittag in Niedersachsen. Hier ist Antenne Niedersachsen. Gestern um diese Zeit große Vorfreude bei allen deutschen Fußballfans. Ja, erster Matchday bei der Fußball-WM. Und vorab müssen ARD-Reporter ja immer so ein bisschen Programm machen. Und der hatte gestern so einen Bengel vor dem Mikro. Der lebt in Houston, hat aber einen deutschen Papa und muss dann eben die eine Frage beantworten.
1: Dein Tipp vielleicht noch für heute.
2: 7-1 mindestens für Deutschland.
0: So, und da frage ich mich, ob der bitte mal für mich in der Antenne Niedersachsen Tippkick-Runde tippen kann. Da stehe ich richtig schlecht da. Oder auch gerne die Lottozahlen. Ich wäre auch bereit zu teilen. Vielleicht habe ich jetzt aber auch eine Info, die der Bengel noch nicht hat.
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0: Keiner schießt so viele WM-Tore wie Deutschland. Seit gestern sind wir das Land mit den meisten WM-Toren aller Zeiten. 239 haben wir Stand heute insgesamt geschossen. Eins mehr als Brasilien, die uns auf Platz 2 folgen. Etwas ironisch, dass wir das ausgerechnet mit einem 7:1 geschafft haben. Naja.
4: 7:1, ja, schlägt man nicht jeden Gegner. Brasilien vielleicht mal oder Curaçao.
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1: Das fühlt sich mehr nach Herbst als nach Sommer an. Ja, da müssen wir noch ein bisschen durch. Heute Nachmittag soll es schon besser werden. Die Wolken verziehen sich, da merken wir dann hoffentlich noch ein bisschen was von diesem Sommer. Die Sonne kommt raus bei 16 bis 19 Grad. Morgen und am Mittwoch auch nochmal durchwachsen. Ab Donnerstag in Niedersachsen Sonne und Hitze mit bis zu 30 Grad.
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3: 5:12, ich bin Frederik Heimann. Schönen guten Tag. Bundeskanzler Merz hat die Einigung zwischen den USA und dem Iran begrüßt und eine zielstrebige Umsetzung des Abkommens gefordert. Auch die Börsen reagieren positiv auf die Einigung und die Ölpreise gaben schon deutlich nach.
4: Die Kurse an den Börsen in Asien haben heute Morgen deutlich zugelegt. Parallel ist der Preis für die weltweite Ölreferenzsorte um knapp 4% gefallen. Hintergrund ist, dass das Rahmenabkommen zwischen den USA und dem Iran unter anderem eine vollständige Öffnung der Straße von Hormuz vorsieht. Allerdings erst ab Freitag. Unterzeichnet ist der Deal nämlich noch nicht. Bundeskanzler Friedrich Merz ist trotzdem optimistisch, dass die Weltwirtschaft sich jetzt erholen könnte. Experten bremsen diesen Optimismus aber. Die Einigung sei nur ein erster, wichtiger Zwischenschritt. Fiona Reinhardt, Nachrichtenredaktion.
3: Die Deutsche Bahn vernachlässigt regionale Verbindungen. Das findet unser niedersächsischer Ministerpräsident Lies. Die Bahn fokussiert sich und zwar komplett auf den Fernverkehr. Ihr Interesse am Nahverkehr ist unterausgeprägt. Das sagte Lies mit Blick auf den Dauerstreit um den Ausbau oder Neubau der gerade gesperrten Bahnstrecke Hannover-Hamburg. Und die weiteren Meldungen des Tages jetzt von Lea Matschulat.
5: In Großbritannien will die Regierung ein Social-Media-Verbot für unter 16-Jährige durchsetzen. Soziale Medien machten Kinder unglücklich, sagte Premierminister Starmer. Und auch wenn die Nutzung Jugendlichen auch Vorteile bringe, sei ein vollständiges Verbot angesichts der Risiken und der negativen Konsequenzen richtig. Marius Borg-Höibi, der Sohn von Norwegens Kronprinzessin Mette-Marit, ist norwegischen Medienberichten zufolge für eine Reihe von Straftaten zu 4 Jahren Haft verurteilt worden. Der ukrainische Präsident Selenskyj hat die Gruppe der 7 großen Industrienationen zu einer entschlossenen Antwort auf die russischen Angriffe in Kiew und anderen Städten aufgerufen. Es brauche mehr Druck auf den Aggressor, mehr Unterstützung für die Luftverteidigung der Ukraine und vor allem zum Schutz vor Angriffen mit ballistischen Raketen.
1: 2:12, hier ist der Antenne Niedersachsen-Stau- und Blitzer-Service. A1 Hamburg Richtung Bremen bis etwa 14 Uhr. Vollsperrung für eine Brückenbaustelle in Hamburg zwischen Stillhorn und Harburg ist die A1 dicht, deswegen ab Billstedt 1 Stunde mehr. A1 Osnabrück Richtung Bremen, Baustellenstau ab Brinkum 22 Minuten. Bitte Vorsicht auf der A2 Dortmund Richtung Hannover, neuer Unfall zwischen Kohlenfeld und Lute. A7 Kassel Richtung Hannover, ab Echte 19 Minuten mehr. A30 Osnabrück Richtung Rheine, ab Lotte 37 Minuten. Minuten mehr. Im Kreis Rothenburg Vollsperrung für die Bergung zwischen Ramshausen und Sittensen in beiden Richtungen und die Elbfähre in Wischhafen meldet 1,5 Stunden Wartezeit Richtung Schleswig-Holstein. Blitzeranhänger entdeckt im Kreis Oldenburg in Elmelo, Stadtteil von Gandacke See, in der Dwoberger Straße.
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1: Und ihr könnt ja mal ganz kurz überlegen, wie viel Einwohner hat euer Ort? Und was müsstet ihr wohl tun, damit mindestens doppelt so viele Menschen euren Ort feiern, obwohl sie noch nie da waren? Nordrup im Landkreis Osnabrück hat die Antwort und die ist mega lustig. Verrate ich euch gleich nach Post Malone, Bryan Adams und Holly Humberstone.

0: Ganz entspannt durch den Montagmittag mit Antenne Niedersachsen. Hobbyhorsing, also mit Steckenpferden über einen Parcours reiten. Das ist schon cool, aber habt ihr mal von Hobby-Marching gehört? Da sind wir in Niedersachsen ganz groß drin. Das hier.
1: Im Gleichschritt ohne Locke Marsch!
0: Das ist der Musikverein Nordtrupp, der ohne Instrumente, aber mit ordentlich guter Laune durch den Ort zieht. Überschrift, wenn die Instrumente nach dem Schützenfest-Wochenende mal eine Pause brauchen. Das Video hat bei Insta schon über 7000 Herzen und damit mehr als doppelt so viele Likes wie Einwohner. Es ist einfach herrlich. Und wenn ihr den großartigen Ausmarsch auch noch sehen wollt, ich schicke euch gerne den Link per WhatsApp, dann könnt ihr sehr gern auch noch ein Herz dalassen. Kleine Idee, große Wirkung. Der Musikverein Nordtrupp zeigt, wie es geht. Und wir lieben es.
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0: Antenne Niedersachsen am Montag. Ja, Weltstars, die dürfen Sachen machen. Da schmunzeln wir nur drüber mit dem Privatjet zu High-Society-Hochzeiten. Hey, passt schon. Ehebruch, naja, das kommt schon mal vor. Aber das hier, das geht zu weit, warum Fans Rod Stewart und sein Hobby richtig blöd finden. Und ich das nachvollziehen kann, hört ihr hier in 10 Minuten.
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0: Von Regennass zur Hitzewelle in 3 Tagen können wir in Niedersachsen und beweisen es diese Woche auch noch. Im Moment gibt es viele Wolken, auch etwas Nieselregen bei 14 Grad in Böbber und Grave, 15 sind es in Lachendorf. Wird jetzt am Nachmittag besser, da kommt die Sonne endlich raus bei maximal 19 Grad. Morgen und vor allem am Mittwoch immer mal wieder Schauer, ein Ticken wärmer und dann kommt der Donnerstag. Blauer Himmel, Sonnenschein und bis zu 30 Grad heiß. 5 Minuten vor halb 1, hier ist der Antenne Niedersachsen Stau- und Blitzer-Service. Immer noch Vollsperrung auf der A1 Hamburg Richtung Bremen und zwar für die Brückenbaustelle in Hamburg. Gesperrt ist zwischen Stillhorn und Harburg, deswegen ab Öjendorf im Moment eine Stunde mehr für euch. A1 Osnabrück Richtung Bremen, Baustellenstau ab Brinkum, 26 Minuten vor der Weserbrücke. Unfallaufnahme läuft auf der A2 Dortmund Richtung Hannover. Fahrt bitte vorsichtig zwischen Bunsdorf-Kohlenfeld und Lute. A7 Kassel Richtung Hannover ab Echte, 25 Minuten mehr. A30 Osnabrück Richtung Rheine, ab Lotte eine ganze Stunde mehr. Kreis Rothenburg-Wümme, Vollsperrung für eine Bergung zwischen Ramshausen und Sittensen in beiden Richtungen und Elbfähre in Wischhafen im Moment 1,5 Stunden Wartezeit in Richtung Schleswig-Holstein. Kommt gut und sicher an euer Ziel gleich mit Harry Styles, ganz neu American Girl. Und hier gehen wir nochmal ganz kleinen Ticken zurück. Es müsste so 96 gewesen sein, als sie nochmal Comeback hatte. Hier ist Cher mit Believe.

0: Montagmittagspause mit Antenne Niedersachsen. Ich bin Sabrina, heute für Kim Brugsch und dieser Weltstar hat einige seiner Fans verdammt wütend gemacht, denn eigentlich sollte Rod Stewart am Freitag in San Diego in Kalifornien ein Konzert geben. 20.000 Fans sind total aufgeregt, stehen schon von der ersten bis zur 10. Reihe und dann 45 Minuten vorm Auftritt wird die Show plötzlich abgesagt. Der Grund? Atemwegsinfektion mit Kehlkopfentzündung. Und ich glaube, wir können alle verstehen, dass man da als Sänger dann eben nicht auftritt, aber nicht mal 24 Stunden später sieht man Rod Stewart auf der Tribüne beim Spiel Schottland gegen Haiti gut gelaunt und ganz schön fit. Ich meine, wir alle lieben die schottische Mannschaft und ihre Fans, aber dass die jetzt auch für Wunderheilungen verantwortlich sind, damit hätten wohl die wenigsten von uns gerechnet. Ich habe übrigens mal geschaut, am Samstag, später in Lissabon, und die Schotten gegen Marokko. Ich rieche da irgendwie schon wieder einen gelben Schein.
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0: Ein guter Tag war das gestern ab diesem Moment.
1: Havertz, 3-1.
0: Alles danach war ja nur noch Makulatur. Und ein guter Tag wird das auch heute, gleich mit dem Lieblingshit vor den Nachrichten. Die Simple Minds, hier bei Antenne Niedersachsen.
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1: Ja, heute meckern wir noch über den Regen. Ende der Woche wünschen wir uns den vielleicht schon. Heute viele Wolken, immer mal wieder nass. Am Nachmittag wird es jetzt aber besser. Da kommt die Sonne immer mehr raus bei 16 bis 19 Grad. Morgen weniger Regen und schon ein Tick wärmer. Ab Donnerstag dann viel Sonne bei bis zu 30 Grad.
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3: 5:01, ich bin Frederik Heimann. Guten Tag. Dauerhaft mehr Personal bei der Polizei hier in Niedersachsen, mehr Videoüberwachung an Kriminalitätsschwerpunkten und auch ein härteres Vorgehen gegen kriminelle Großfamilien. Das fordert die Gewerkschaft der Polizei, nachdem am Wochenende in Göttingen bei einer größeren Auseinandersetzung ein Polizist angeschossen wurde. Diese Eskalation dürfe nicht zur Normalität werden, so die GdP. Der verletzte Beamte ist nicht mehr in Lebensgefahr. Eine der wichtigsten Pendlerstrecken in Deutschland ist wieder freigegeben. Noch gibt's aber ein paar Verzögerungen auf der Bahnstrecke Hamburg-Berlin. 30.000 Leute nutzen die ja täglich. Auf der Strecke Hannover-Hamburg gibt's dagegen jetzt leider noch zusätzliche Einschränkungen.
4: Jetzt ist die Bahnstrecke zwischen Lüneburg und Hannover gesperrt. Fern- und Güterzüge werden umgeleitet, im Regionalverkehr werden teils Busse eingesetzt. Da gibt es teils schon Ersatzverkehr, der jetzt ausgebaut wird. 3,5 Wochen sind für die Arbeiten noch geplant. Ministerpräsident Lies kritisiert in dem Kontext jetzt die Bahn. Die fokussiere alles auf den Fernverkehr. Ihr Interesse am Nahverkehr sei unterausgeprägt. Hannes Westermann, Hannover.
3: Und alles, was noch wichtig ist, gibt es jetzt von Lea Matschulat.
1: In Großbritannien will die Regierung ein Social-Media-Verbot für unter 16-Jährige durchsetzen. Soziale Medien machten Kinder unglücklich, sagte Premierminister Starmer. Und auch wenn die Nutzung Jugendlichen auch Vorteile bringe, sei ein vollständiges Verbot angesichts der Risiken und der negativen Konsequenzen richtig. Das Abkommen zwischen den USA und dem Iran könnte einen Aufschwung für die Wirtschaft bringen. Außerdem könnten neben den Ölpreisen auch die Spritpreise sinken. Das dürfte aber noch eine Weile dauern, selbst wenn die Straße von Hormuz wieder für den Schiffsverkehr freigegeben ist. Influencer und soziale Medien haben inzwischen einen erheblichen Einfluss auf das Online-Shopping-Verhalten von Kindern und Jugendlichen. So werden 47% der 10- bis 17-Jährigen durch Werbung auf Social-Media-Plattformen auf Produkte aufmerksam, 40% durch Empfehlungen von Influencerinnen und Influencern.
5: 1:02, hier ist der Antenne Niedersachsen Stau- und Blitzer-Service A1 Hamburg Richtung Bremen. Noch etwa eine Stunde Vollsperrung für die Brückenbaustelle in Hamburg zwischen Stillhorn und Harburg. Deswegen ab Oehlendorf eine Stunde mehr. A1 Osnabrück Richtung Bremen, Baustellenstau ab Brinkum 26 Minuten mehr. A7 Kassel Richtung Hannover ab Echte sind es 32 Minuten. A28 Oldenburg Richtung Bremen ab Gandakesee Ost 11 Minuten mehr. Und nochmal A28, bitte Vorsicht, Autoteile zwischen Abenremel und Filsum. A30 Osnabrück Richtung Rheine, ab Lotte eine Stunde mehr. Im Kreis Rothenburg-Würme immer noch Vollsperrung für die Bergung zwischen Ramshausen und Sittensen in beiden Richtungen. Und die Elbfähre in Bischhafen meldet 1,5 Stunden Wartezeit in Richtung Schleswig-Holstein.
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5: Wenn ihr gerade Mittagspause habt oder noch auf die Kinder wartet, die noch nicht aus der Schule sind, also so 2 bis 3 Minuten Zeit habt, dann guckt doch mal auf unsere Antenne Niedersachsen Facebook- oder Instagram-Seite. Flücki und Tiziana waren ja am Wochenende beim Tag der Niedersachsen im Gepäck. Unsere neue Niedersachsen-Hymne. Also so empfinden wir sie jedenfalls. Wie sie entstanden ist und wie es dann mit euch zusammen in Braunschweig klang, das seht ihr alles, wie gesagt, bei Insta und auf Facebook. Ihr könnt die Zeit aber auch nutzen, um eure Lieblingshits zu genießen. Gleich Bruce Springsteen, Streets of Philadelphia, Taylor Swift mit Opalite. Und das hier ist Dua Lipa, die verzaubert uns mit, ganz klassisch, Houdini.

0: wunderschönen Montag mit Antenne Niedersachsen. Eigentlich sollten am Wochenende leuchtend gelbe Quietscheentchen und nichts anderes in der Innerste in Hildesheim schwimmen. Ein paar Kids haben dann da aber was entdeckt. Eine Handgranate. Antenne Niedersachsen-Reporterin Sarah Buletta. Wir als Mütter, da geht uns ja sofort, oh Gott, oh Gott, oh Gott, oh Gott, alles durch den Kopf. Und die Kinder und auch alle Angehörigen hatten einfach nur Glück, Glück und nochmal Glück.
1: Ja, Sabrina, du sagst es. Doppeltes Glück in jedem Fall. Erstens, dass die Granate nicht hochgegangen ist, als die Kids sie beim Spielen in der Innerste gefunden haben. Und dann nochmal Glück obendrauf, dass wegen des Quietscheentchenrennens sowieso Feuerwehrleute um die Ecke waren, die dann sofort alles absichern hatten und die Kampfmittelexperten rufen konnten. Und dann musste alles ganz schnell gehen.
0: Stelle ich mir aber auch lustig vor. Hey, kannst du da mal Samstag kurz aushelfen? Gar kein Problem. Oh, wir haben hier eine Lage. Dann wurden ja die Schwimmhalle, die Tennishalle, der Sportplatz zügig evakuiert und los ging's.
1: Genau, dann kamen noch Polizisten dazu, die den Sperrbereich abgesichert haben. Die Kampfmittelexperten untersuchten dann die Granate und stellten auch ziemlich schnell fest, nee, lässt sich nicht entschärfen, das Teil. Also wurde die Granate kontrolliert gesprengt. Verletzt wurde am Ende niemand.
0: Was für ein Glück, dass wir uns in Niedersachsen damit ein bisschen auskennen. Da liegt ja eine ganze Menge Kriegsschrott noch bei uns im Land rum. Und die Kampfmittelexperten haben letztes Jahr so viele Blindgänger beseitigt wie seit 10 Jahren nicht. Vielen, vielen Dank, dass ihr dafür sorgt, dass unser Land noch sicherer wird. Und bei all den schlechten Nachrichten, die es im Moment gibt, so schön mal was Gutes erzählen zu dürfen.

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18: Das Niedersachsenwetter heute mal in einem Geräusch. Genau, die Schafskälte ist da und wir spüren die richtig. Nach 2-stellig fühlt sich das gerade echt nicht an. Heute Nachmittag sollen die Wolken sich ja verziehen, aber wenn ich mir die Menge anschaue, ich fange das Zweifeln an. Naja, morgen und Mittwoch ist es nochmal durchwachsen. Viele Wolken, immer wieder Schauer. Ab Donnerstag dann Wetterwechsel, Sonne und Hitze mit bis zu 30 Grad. 3:50, hier ist der Antenne Niedersachsen Staumblitzer Service. A1 Hamburg Richtung Bremen, Vollsperrung aufgehoben. Zwischen Stillhorn und Harburg wieder freie Fahrt, allerdings noch Rückstau. Ab Hamburg Ost aktuell 1 Stunde mehr. A1 Osnabrück Richtung Bremen, Baustellenstau ab Brinkum. Hier sind es 26 Minuten mehr vor der Weserbrücke. A7 Kassel Richtung Hannover, ab Echt eine knappe halbe Stunde mehr. Auf der A26

0: absolute Vorsicht, Holzteile bei Buxtehude. A28, Oldenburg Richtung Bremen, ab Gandakesee Ost 11 Minuten mehr. A30, Osnabrück Richtung Rheine, ab Lotte aktuell eine Stunde mehr. Kreis Rothenburg, Vollsperrung für die Bergung zwischen Ramshausen und Sittensen in beiden Richtungen. Und die Elbfähre in Wischhafen meldet aktuell 1,5 Stunden Wartezeit Richtung Schleswig-Holstein. Halte durch.
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0: schönste Giaule heute. One Republic. If I Lose Myself hier bei Antenne Niedersachsen. Und wir alle wissen ja, Stars, die haben so ihre Eigenarten. J-Los Garderobe, die muss angeblich immer strahlend weiß sein. Also Wände, Möbel, alles Interieur und den eigenen Toilettensitz bringt sie auch noch mit. Oder war das Mariah Carey? Man kann da ja ganz durcheinander kommen. Aber was glaubt ihr, was braucht unser Niedersachsen? Michael Schulte nach seiner Show für den schnellen Kick. Hat er jetzt nämlich verraten. Nein, das ist es nicht. Nein, das ist es auch nicht. Michael Schulte schwört auf Gummibärchen. Ja, also falls ihr Tickets für Uelzen im November habt, dann bringt ihm doch einfach mal eine Packung mit und genießt jetzt mit uns gemeinsam seine neue Single.
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2: 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Love Sick.

0: Es gibt Musikvideos, die sind iconic. Erinnert ihr euch an die junge Frau, die mit einem Klavier durch L.A. fährt? Genau, Vanessa Carlton. Und der Hammer ist, da wurde nichts im Studio gedreht oder am Computer. Das Klavier stand auf einem echten Anhänger. Sie saß davor unterm kleinen Sicherheitsgurt. Ja, und schon ging's raus auf die Straße. Ob sie damals wusste, worauf sie sich einlässt? Keine Ahnung, aber wir feiern das bis heute, genau wie ihren Song, und den gibt's gleich hier bei Antenne Niedersachsen.
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1: Ja, sind doch einige Wolken mit dabei, aber eben auch meist trocken, wirklich nur vereinzelt kann es mal so ein bisschen nass werden heute. Die Sonne zeigt sich aber auch nicht so richtig und dazu haben wir Werte so zwischen 16 und 19 Grad und morgen geht es auch ein bisschen wechselhaft weiter, aber die Sonne ist da dann schon so ein bisschen mehr am Start.
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3: 5:02, ich bin Frederik Heimann. Guten Tag. Ein erst 16-Jähriger soll am Wochenende auf einen Polizisten in Göttingen geschossen haben, im Zuge einer Auseinandersetzung dort zwischen zwei Großfamilien. Oberstaatsanwalt Andreas Buig sagte uns, der 16-Jährige sei
4: dringend tatverdächtig im Rahmen der Auseinandersetzung auf den Polizeibeamten geschossen und diesen schwer verletzt zu haben. Aus diesem Grunde hat die Staatsanwaltschaft einen Haftbefehl erwirkt. Inzwischen wurde dieser erweitert auf einen europäischen Haftbefehl. Der Beschuldigte ist zurzeit flüchtig und für den Fall, dass er sich ins Ausland abgesetzt haben sollte, besteht auch der europäische Haftbefehl.
3: Der Polizist, der angeschossen wurde, ist immer noch auf der Intensivstation, aber mittlerweile nicht mehr in Lebensgefahr. Royaler Besuch heute im Gästehaus der niedersächsischen Landesregierung. Ministerpräsident Lies empfängt Königin, Könige, auch Ehrendamen und Prinzessinnen. Sie alle werben für ihre Regionen oder auch für ihre Spezialitäten, von Spargel und Kartoffeln zum Beispiel bis hin zu Kirschen. Und alles, was noch wichtig ist, gibt es jetzt von Tine Klimach.
5: Bundesaußenminister Johann Wadephul sieht in dem Rahmenabkommen zwischen den USA und dem Iran eine gute Chance für die gesamte Region, warnt aber vor voreiliger Euphorie. Die vorläufige Verständigung sei eine gute Nachricht. Gewissheit über die Substanz der Einigung werde man aber erst am Freitag haben. Die britische Regierung plant ein Verbot von mehreren Social-Media-Plattformen für Kinder und Jugendliche unter 16 Jahren. Das kündigte Premierminister Starmer bei einer Pressekonferenz in London an. Der älteste Sohn der norwegischen Kronprinzessin Mette Marit, Marius Borg-Høiby, ist von einem Gericht in Oslo für 34 Straftaten zu 4 Jahren Haft verurteilt worden. 4 Frauen muss der Norweger eine Entschädigung zahlen, darunter 2 Ex-Freundinnen.
6: Der Antenne Niedersachsen Stau- und Blitzerservice A1 Lübeck Richtung Bremen ab Hamburg Ost für euch aktuell 1 Stunde mehr. Dann haben wir 22 Minuten plus A1 Osnabrück Richtung Bremen Baustellenstau hier ab Brinkum vor der Weserbrücke. A7 Kassel Richtung Hannover ab echte 25 Minuten, die oben drauf kommen. Dann Vorsicht, da liegt ein Aufsetzblinker auf der A7 Kassel Richtung Hannover, der ist abgefallen zwischen dem Salzgitter Dreieck und der Hildesheimer Börde. Der blinkt auch noch, meldet Alex. Bitte Vorsicht. A28, Oldenburg Richtung Bremen ab Ganderkesee hier 11 Minuten mehr. Dann gut 1 Stunde plus auf der A30, Osnabrück Richtung Rheine ab Lotte. Wir haben eine Vollsperrung auf der B73, Cuxhaven-Stade für eine Unfallaufnahme hier zwischen Nackenbüttel und Belum in beiden Richtungen, deshalb gerade Sperrung. Außerdem im Kreis Rothenburg eine Vollsperrung zwischen Ramshausen und Sittensen, beidseitig hier.
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1: Ja, und wir sind heute Daniel und Mareike bei Antenne Niedersachsen.
7: Hallo,
1: und wir
7: hallo.
1: Suchen natürlich immer jemanden, der die Show eröffnet. Machen wir jetzt auch. Es ist wieder soweit. Daniel, du hast die große Ehre.
7: Ja, ich nehme kurz die Kopfhörer ab.
1: Ja, mach mal. Geh mal kurz zur Niedersachsen-Karte und wirf mal den Dart-Pfeil.
8: Bereit?
1: Sehr gut. Wo sind wir gelandet, Daniel?
8: Rastede, Wiefelstede.
1: Okay, wir sind in der Nähe von Rastede und Wiefelstede, ihr lieben Menschen von dort. Ruft doch gerne mal kurz durch. 0803-123-100. Ich kann es euch verraten, Daniel würde so, so gerne mal mit euch quatschen. Also ja. Eröffnet die Show gemeinsam mit uns. 0803-123-100. Rastede, Wiefelstede und vielleicht auch diese ganz, ganz, ganz, ganz kleinen Orte dort. Wir würden uns sehr, sehr freuen. Bis gleich, ihr Lieben.
9: Asse!

0: jetzt, ne?
1: Ja, Montag. Feierabend ja schon fast, Montagnachmittag. Daniel und Mareike heute mal hier. Und Daniel, wo ist der Feierabend-Dartpfeil gelandet heute?
2: Der ist knapp über Rastede gelandet.
1: Und wir haben hier jemanden am Telefon.
3: Oh. Moin, ich bin Simone aus Rastede und ich eröffne heute die Show.
1: Juhu!
2: Yes! Dann kann sie starten.
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1: Herzlich willkommen, liebe Simone. Du bist heute der erste Gast bei uns in der Show, auch in dieser Woche, ja. Und ja. Daniel hat direkt mal eine kleine Frage an dich, denn Daniel ist auf Deutschland-Mission sozusagen.
2: Ja, ich habe das jetzt gemerkt, auch am Wochenende, überall in den Neubaugebieten oder auch, wenn man so durch die Dörfer durchfährt und durch die Orte, überall sind Deutschland-Flaggen. Wie schaut es bei euch aus? Wie ist die Beflaggungssituation jetzt nach dem ersten Gruppenspiel schon?
3: Ja, die hängt.
1: Die hängt. Sehr gut.
2: Und weht.
3: Sowohl draußen als auch drinnen im Treppenhaus. Also
1: überall, ja.
3: Hier ist alles schön geschmückt.
1: Ach, wie schön. Unser Studio auch. Ja. Also wir können, also ich kann fast den Nachrichtenmann Freddy gar nicht mehr sehen, weil alles voller Deutschland fahren ist. Ja. Die Uhrzeit kann ich auch nicht so richtig erkennen, aber gut. Das ist ja egal. Ja. Wir supporten einfach Deutschland und das hat ja auch gestern sehr erfolgreich geklappt. Hast du geschaut, alles komplett?
3: Nur die Hälfte, weil ich musste in der zweiten Halbzeit unsere Tochter ins Bett bringen.
1: Oh, okay.
3: Aber schnell, so dass ich wieder gucken konnte.
2: Ja, aber dann hat sie ja super durchgehalten. Das Wichtige ist nur, bleibt das so beflaggt oder wenn wir jetzt gegen die Elfenbeinküste, sag ich mal, nur 4-0 gewinnen, wird dann so schon mal abgehängt, aus Enttäuschung.
1: Daniel.
3: Nee, wir bleiben noch ein bisschen geschmückt hier.
1: Absolut.
3: Wir sind ja positiv gestimmt.
1: Ich finde auch. Ich finde auch. Man darf auch nicht immer sich zu sehr aufregen, wenn da irgendwie ein Fehlpass kommt, sondern immer schön optimistisch bleiben. Das kriegen die Jungs schon hin.
2: Ja.
1: Die machen das.
3: Ja,
1: die machen das.
3: Ich kann aufhängen, dass wir jetzt so hoch gewonnen haben, weil da kommen noch andere Gegner.
1: Absolut. Das darf man natürlich auch nicht, ne? Vielen Dank, Simone, dass du heute die Show eröffnet hast. Und dann wünschen wir dir einen grandiosen Nachmittag.
3: Ja, euch auch. Vielen Dank.
2: Danke dir.
1: Ciao.
3: Tschüss.

0: doch so, ne? Die letzten Meter zum Feierabend mit Antenne Niedersachsen. Und wir sind heute mal Daniel und Mareike. Moin, ihr Lieben.
1: Ja, und diesen Sommer können wir alle zu Piraten werden. Also ehrlich gesagt, das mit dem Schiffe kapern wird schwierig, aber wir können einen Schatz suchen. Und das ist ja das Beste am Piratendasein, ne? Wo genau, hören wir in den nächsten 15 Minuten.
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6: Ja, sind doch viele graue Wolken mit dabei heute in Niedersachsen. Im Norden, ja, da sind auch teilweise so ein paar Sonnenstrahlen, zumindest zu erahnen. Also zum Beispiel so rund um Uelzen, Richtung Hamburg, Lüneburg, Soltau, da kann man die Sonne so ein bisschen erahnen. Ansonsten doch eher ziemlich grau bei uns im Land. Vereinzelt ist auch mal ein kleiner Schauer mit dabei. Die Höchstwerte heute so um die 19 Grad. Das ändert sich morgen schon mal, da sind es immerhin schon mal 22 Grad. Und dazu dann auch eher so ein Mix aus Sonne und Wolken. Ab und zu ist aber auch noch mal ein bisschen Regen mit dabei, ehe dann am Donnerstag der Sommer mit 30 Grad zurückkommt.
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8: Mit Kai von Heven, moin. Nach dem Fund einer toten Frau in einer Wohnung in Hildesheim sitzt der Ehemann des Opfers nun in Untersuchungshaft. Zu den Vorwürfen äußert er sich bislang nicht. Die beiden Kinder des Ehepaars wurden in Obhut genommen.
9: Die gesamte vierköpfige Familie soll sich bei der Tat in der Nacht auf Samstag in der Wohnung aufgehalten haben. Der 30-Jährige habe seiner Ehefrau dann mit einem gefährlichen Gegenstand schwere Verletzungen zugefügt, heißt es von der Polizei. Die 26-Jährige verstarb noch vor Ort. Zum Motiv gibt es bislang noch keine Informationen. Der Ehemann steht unter dringendem Tatverdacht. Sandra Meyer, Regionalredaktion.
8: Und im Kreis Nienburg hat es gestern Abend einen tödlichen Unfall gegeben. Ein Motorradfahrer ist bei Wietzen nach einem Bremsmanöver gestürzt und mit einem Taxi zusammengestoßen. Der 59-Jährige erlag noch am Unfallort seinen schweren Verletzungen.
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10: Der Blick auf die Straßen, hier ist der Antenne Niedersachsen Stau- und Blitzerservice. A1 Lübeck Richtung Bremen, 44 Minuten mehr jetzt ab Hamburg-Ost. Dann der Baustellenstau auf der A1 Osnabrück-Bremen, 25 Minuten mehr hier ab Brinkum. Vorsicht, da liegt ein Plastikteil auf der A7 Hannover-Hamburg zwischen Schneverdingen und Bispingen. Außerdem 25 Minuten mehr auf der A7 Kassel Richtung Hannover ab Echte. A30 Osnabrück Richtung Rheine ab Haßbergen-Gaste, 40 Minuten mehr. Außerdem immer noch die Vollsperrung auf der B73 Cuxhaven-Stade, beidseitig hier zwischen Nackenbüttel und Belum. Da läuft die Unfallaufnahme. Und Meldung aus dem Kreis Rothenburg, Vollsperrung hier wegen einer Bergung zwischen Ramshausen und Sittensen.

0: nach der Mittagspause. Ist doch auf jeden Fall vor der nächsten Kaffeepause. Daniel und Mareike hier bei Antenne Niedersachsen. Und was war das für ein Auftakt, ne?
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0: Ja, also 7:1 scheinen wir ja ganz gut zu können. Aber ist euch bei der Übertragung vielleicht auch was aufgefallen? Daniel, du bist da auf was gestoßen, ne?
2: Genau, denn nach dem Spiel lief auf einmal dieser Song hier im Stadion von Houston.
3: Der Zug hat keine Bremse.
2: Das hat mich extrem gewundert, weil normalerweise gibt der DFB immer so 3 Lieder vorher an die FIFA, die rund um das Spiel gespielt werden dürfen. Der gehörte aber wohl nicht dazu. Also keine Ahnung, welcher DFB-Star sich da irgendwie ans DJ-Pult geschlichen hat. Also unbeschriftete CD, spiel mal. So, ne?
0: Ja, yeah, absolut.
2: So. Aber sogar Julian Nagelsmann ist auf der Pressekonferenz nach dem Spiel dann auf diesen Song eingegangen und hat ihn mit der Leistung verglichen.
4: I think after the game there was a song, The Train Has No Brakes, it's a German song. And we tried to do that. To move on, like with no breaks, and it was at least not that bad.
0: Ja, also es war gar nicht so schlecht und sie versuchen jetzt auch immer weiterzumachen, ne? Hat er ja gesagt. Also ich finde auch, das passt schon irgendwie, ne? Also von mir aus darf es jetzt gerne so weitergehen,
2: ja, oder? The train has no brakes.
0: Ja, genau. The train has no brakes.

0: mit Robin Schulz und Rita Ora entspannt durch diesen Montag Antenne Niedersachsen mit Daniel und Mareike. Und ich glaube, egal ob man 12 Jahre alt ist oder 40, eine Schatzsuche, die klingt immer aufregend.
1: Absolut.
0: Ja, genau. Das hat sich jetzt der Ort Levi in Lappland, das liegt in Finnland, überlegt. Und die wollen ab Donnerstag einen Goldbarren da verstecken im Wert von 20.000 Euro. Im Besucherzentrum können sich dann Touristen erst anmelden und kriegen da dann auch die ersten Hinweise.
1: Ich finde es mega, ich finde es wirklich eine großartige Idee. Bis August gibt es dann immer weitere Hinweise und so kommt man eben Stück für Stück dem Gold so ein bisschen näher. Mhm. Aber theoretisch kann man ja auch schon nach dem ersten Hinweis den Schatz finden, wenn man eben so ein richtig guter Sherlock Holmes ist, ne? Und so ganz gut kombinieren kann. Ich würde ja einfach nach dem großen roten Kreuz auf dem Boden gucken. Da ist ja bekanntlich meistens der Schatz versteckt. Aber gut, jeder kann ja so seine eigene Taktik verfolgen. Ja.
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1: Na, so richtig will das irgendwie mit der Sonne heute nicht klappen. Also sie kommt immer mal wieder so ein bisschen durch, aber mehr eben auch nicht. Ansonsten sind viele Wolken in Niedersachsen unterwegs. Es ist wirklich eher grau als eben doch deutlich mehr Sonnenschein. Naja, gut, kommen wir auch durch. Vereinzelt ist ein kleiner Schauer mit dabei. Die Höchstwerte heute so um die 19 Grad. Morgen wird es dann schon mal so ein bisschen wärmer. 22 Grad sind in der Spitze drin. Dazu so ein Mix aus Sonne und Wolken. Ein bisschen Regen ist aber auch noch mit dabei. Und ab Donnerstag wird es dann wieder richtig heiß. 30 Grad in der Spitze.
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3: 5:03, ich bin Frederik Heimann. Guten Tag. Nach einem Schuss auf einen Polizisten in Göttingen gibt's jetzt einen Verdächtigen, einen erst 16-Jährigen. Er wird nun mit einem europäischen Haftbefehl gesucht. Ob der Jugendliche noch in Deutschland oder schon im Ausland ist, ist unklar.
4: Der Polizist war am Samstagabend bei einem Einsatz während einer Auseinandersetzung zwischen zwei rivalisierenden Großfamilien schwer verletzt worden. Er liegt auf der Intensivstation, ist aber außer Lebensgefahr. Bei Durchsuchungen noch in der Tatnacht haben Ermittler 40 Handys sichergestellt. Die Tatwaffe blieb verschwunden. Die Gewerkschaft der Polizei fordert deshalb jetzt unter anderem dauerhaft mehr Personal und mehr Videoüberwachung an Kriminalitätsschwerpunkten. Sandra Meyer, Nachrichtenredaktion.
3: In Munster im Heidekreis ist ein 21-Jähriger in der Nacht angeschossen und schwer verletzt worden. Nach Angaben der Polizei waren gegen Mitternacht im Bereich Winkelmannshof mehrere Schüsse gefallen. Die Hintergründe sind derzeit noch unklar. Der oder die Täter sind auf der Flucht. Dutzende Hoheiten aus ganz Niedersachsen kommen heute in Ballkleidern und in festlichen Roben in Hannover zusammen. Als Spargel, Kartoffel, Kirsch oder auch Heideköniginnen stellen sie Ministerpräsident Lies heute ihre Regionen vor, mit all den Spezialitäten, die dazugehören natürlich. Der Empfang wurde schon vor 15 Jahren in Zusammenarbeit mit der Arbeitsgemeinschaft Deutsche Königinnen ins Leben gerufen. Und alles, was jetzt noch wichtig ist, gibt es von Tine Klimach.
5: Die Lage im Nahen Osten hat sich zuletzt etwas entspannt. Die Ölpreise sind gesunken. An den Zapfsäulen kommt davon bisher aber noch zu wenig an, sagt der ADAC. Der Verkehrsclub fordert deshalb, dass die Spritpreise jetzt schnell nachziehen. Die Bundesregierung reagiert mit deutlicher Kritik auf eine Welle russischer Luftangriffe auf die Ukraine. Dabei ist auch die Hauptkirche des zum Weltkulturerbe zählenden Höhlenklosters in Kiew in Brand geraten. Als Kate Tanner wurde sie in der Fernsehserie Alf berühmt. Nun ist die US-Schauspielerin Ann Schedin im Alter von 77 Jahren gestorben. Ihr langjähriger Agent bestätigte den Tod auf Anfrage der deutschen Presseagentur. Eine Todesursache wurde nicht genannt.
6: Der Antenne Niedersachsen Stau- und Blitzer-Service. 2 Meldungen aktuell von der A1. Einmal A1 Lübeck Richtung Bremen ab Hamburg-Oejendorf. 23 Minuten mehr. Dann der Baustellenstau auf der A1 Osnabrück-Bremen ab Stur jetzt 24 Minuten plus. Wir haben die A2 Hannover Richtung Dortmund ab Hannover-West gerade 8 Minuten, die oben drauf kommen. Dann 25 Minuten mehr A7 Kassel Richtung Hannover ab Echte. Die A30 Osnabrück Richtung Rheine ab dem Lotterkreuz. Da braucht 23 Minuten mehr. Außerdem läuft immer noch die Unfallaufnahme auf der B73 Cuxhaven-Stade. Vollsperrung haben wir da nicht mehr. Die Polizei regelt den Verkehr. Trotzdem, das geht da alles sehr langsam voran. Zwischen Nacken, Büttel und Belum ist das passiert. Außerdem im Kreis Rothenburg Vollsperrung immer noch. Da läuft die Bergung zwischen Ramshausen und Sittensen in beiden Richtungen. Und Meldung von der Elbfähre Glückstadt in Wischhafen. Aktuell 2 Stunden Wartezeit in Richtung Schleswig-Holstein.
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1: Ja, Micha hat noch Urlaub die Woche, deshalb ist heute mal nicht Morten an meiner Seite, sondern tatsächlich Daniel.
7: Hallo.
1: Und wir haben ja hier so eine kleine unausgesprochene Tradition, nenne ich es mal. Eigentlich heißt ja hier jeder irgendwie was mit M. Deshalb wollte ich dich fragen, Daniel, ob ich dich den Tag über auch mal Maniel nennen darf.
7: Maniel, ja, geht ja super von der Zunge, klar. Ne? Also warum heiße ich eigentlich nicht immer so?
1: Nein, wir bleiben natürlich bei Daniel, aber Vielleicht stellt ihr euch das zweite M einfach vor. So ab und zu mal an Maniel denken.
7: Maniel Müs, hallo.
1: Ja, hier. Sehr gut, hier ist jetzt erstmal Tom Gregory für euch mit Footprints.

0: nicht nur wer zu spät zum Job kommt, kann Probleme bekommen. Auch wer dort viel zu früh erscheint, riskiert eine Kündigung. Also zumindest, wenn man in Spanien ist. Antenne Niedersachsen ist hier der Nachmittag heute mal mit Daniel und Mareike. Dort ist eine Angestellte jetzt tatsächlich fristlos entlassen worden, weil sie deutlich vor Schichtbeginn zur Arbeit erschienen ist. Klingt irgendwie nach einem Witz, aber ist wirklich so, Daniel.
1: Ist wirklich so. Immer 45 Minuten zu früh, da konntest du dann die Uhr doch stellen. Auch eine schriftliche Abmahnung hat nicht geholfen. Sie blieb dabei. 6.45 Uhr war sie im Büro statt 7.30 Uhr, wie es eigentlich in ihrem Vertrag steht. Und jetzt wurde sie dann gefeuert. Kann übrigens auch hier in Deutschland passieren.
0: Ernsthaft?
1: Also ja, ein Arbeitgeber kann festlegen, wann Beschäftigte ihre Arbeit aufnehmen, heißt es, und unter welchen Bedingungen sie dann Arbeitsräume auch betreten.
0: Mhm, ja gut, ergibt irgendwo Sinn, aber zu früh kommen ist doch eigentlich nicht verkehrt, oder?
1: Ja, ne? Überstundengefahr ist dann groß, ne?
0: Überstundengefahr ist wahrscheinlich groß. Naja gut, dann schlage ich hier morgen doch nicht um 3 Uhr nachts auf. Läuft ja eigentlich Iran gegen Neuseeland, aber gut, dann komme ich ja nicht so früh.

0: Sonntag waren sie ja noch beim Tag der Niedersachsen auf unserer Bühne Glaspennenspiel hier bei Antenne Niedersachsen. Und ihr habt jetzt wahrscheinlich nur noch so ein kleines nerviges Meeting und dann ist ja Gott sei Dank auch schon Feierabend. Daniel und Mareike hier. Und Daniel, du bist ja auch Papa.
1: Ja.
0: Und deshalb folgende Frage an dich.
1: Okay.
0: Was sollte dein Kind auf gar keinen Fall beim Spielen finden?
1: Boah, spontan würde ich jetzt mal sagen, Glasscherben und Giftpilze wäre nicht so gut. Da würde ich Puls kriegen.
0: Ja, verständlich, wahrscheinlich. Ich habe keine Kinder, aber was Kinder jetzt in Hildesheim beim Spielen gefunden haben, würde definitiv für mich dazugehören, für dich wahrscheinlich auch. Die haben nämlich nichtsahnd so ein bisschen am Fluss die Innerste gespielt und auf einmal taucht da eine Handgranate auf. Ja, vermutlich auch noch aus dem Zweiten Weltkrieg. Die Feuerwehr ist Gott sei Dank direkt alarmiert worden und der Kampfmittelbeseitigungsdienst konnte sie auch kontrolliert sprengen. Also alles gut, am Ende ist auch niemand verletzt worden, aber das gehört nicht so zu den Sachen, oder?
1: Nee, das würde ich hinter Giftpilze und, und Glasscherben direkt mit aufnehmen.
0: Na sehr gut, Liste vervollständigt, herrlich.

gleich hier zu Hause. Antenne Niedersachsen, heute mal mit Daniel und Mareike. Und bessere Laune und mehr Entspannung. Ich glaube, das können wir an so einem Montag alle gebrauchen. Und mit einem ganz simplen Trick, den wir auch sofort umsetzen können, soll das auch gelingen. In 10 Minuten verraten wir euch den Trick.

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1: Ja, schon viele Wolken über Niedersachsen, aber die Sonne, die schafft es auch immer mal wieder so ein bisschen durch zumindest und an der einen oder anderen Stelle auch ein bisschen doller. Das ist die gute Nachricht. Wir haben die Höchstwerte so zwischen 16 und 19 Grad. Ganz vereinzelt kann mal so ein kleiner Minischauer mit dabei sein, aber wirklich nichts Wildes heute. Und morgen geht es auch ähnlich weiter. Da haben wir auch so einen Mix aus Sonne und Wolken. Es wird schon mal wieder so ein bisschen wärmer. 22 Grad sind immerhin drin. Und ab und zu wird es auch noch mal kurz nass.
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3: Mit Kai von Heven, moin. Kino unter freiem Himmel und das in ganz besonderer Atmosphäre. Bald startet wieder das Seefest in Hannover. Es gilt ja als eins der erfolgreichsten Open-Air-Kinos in ganz Deutschland. Schon jetzt steht das Programm, mit dabei sind wieder viele aktuelle Filme. Und auch das Seefest-Fest ist wieder dabei und auch das wird ganz speziell, sagt René Schweimler vom Orga-Team.
4: Dort schmeißen sich unsere Zuschauer ganz besonders in Schale. Da kommen viele im Abendkleid oder im Smoking oder im Anzug und machen so ein richtig schönes Picknick dann dort auch. Und die besten Picknicks werden auch bewertet und das beste Picknick wird auch tatsächlich ausgezeichnet. Das ist schon ein sehr besonderer Abend und auch darauf freuen wir uns sehr.
3: Der Vorverkauf für das Seefest startet am Donnerstag. Los geht's an der Gilde Parkbühne dann am 21. Juli.
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5: Hier ist der Antenne Niedersachsen Stau- und Blitzer-Service. Vorsicht, wir haben aktuell Tiere auf der A1 Bremen-Osnabrück. Vorsicht hier in beiden Richtungen zwischen Vechta und Lohne. Hier laufen Tiere auf der A1. Dann die A1 Lübeck Richtung Bremen ab Hamburg-Oehlendorf für euch 21 Minuten mehr. Die A1 Osnabrück-Bremen Baustellenstau hier ab Brinkum 25 Minuten plus. Gut eine Viertelstunde mehr auf der A2 Dortmund-Hannover ab Hannover-West. Außerdem A2 Hannover Richtung Dortmund ab Langenhagen hier 13 Minuten mehr. Die A7 Kassel Richtung Hannover gut 20 Minuten mehr hier ab Echte. Dann auf die A30 Osnabrück Richtung Rheine 15 Minuten mehr hier ab dem Lotterkreuz. Meldung von der A39 Wolfsburg Richtung Braunschweig ab Weihhausen steht ihr gut eine Viertelstunde mehr. Außerdem läuft immer noch die Unfallaufnahme auf der B73 Cuxhaven-Stade. Zwischen Nackenbüttel und Belum ist da was passiert. In beiden Richtungen regelt hier die Polizei den Verkehr. Und aktuell immer noch die Vollsperrung im Kreis Rothenburg. Bergung läuft aktuell noch zwischen Ramshausen und Sittensen. Euch eine gute Fahrt.
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0: ganz gemütlich starten wir in den Montagnachmittag. Antenne Niedersachsen ist hier mit Daniel und Mareike heute mal. Und wenn man nichts zu sagen hat, einfach mal die Klappe halten. Ne? Den Spruch kennen wir auf jeden Fall alle. Und jetzt wissen wir, wenn du gestresst bist, auch einfach mal schweigen. Das soll zumindest richtig helfen, sagt eine neue Studie. Schon 6,5 Minuten Schweigen am Tag senkt das Stresslevel, hebt die Laune und hilft, unschöne Gedanken aus dem Kopf zu kriegen. Daniel, du hast vorhin hier mal in Hannover das Ganze einfach ausprobiert, ne? Ob das auch wirklich alles irgendwie so stimmt, würde ich sagen. Ne?
1: Auf einer Skala von 1 bis 10, wie gestresst seid ihr gerade?
2: 2. Also ich würde sagen, ne? 6 von 10. Zu viel Schulstress im Moment. Ja, wir schreiben noch eine Klausur nächste Woche. Mathe.
1: Was kommt dran?
2: Wie heißt das? Quadratformeln und so? Irgendwie, ja.
1: Du hast ja noch eine Woche.
2: Wer weiß? Eine Woche.
1: Ich wünschte, ich hätte das. Da ist Stresslevel 6 natürlich noch wenig.
2: Ja, das stimmt.
1: Augenblick, aufgepasst. Wie geht's jetzt?
2: Entspannter.
1: Du warst eben bei Stresslevel 6. Was würdest du sagen, bist du jetzt?
2: 4.
1: Nein, ich meine, wir haben das ja nur kurz gemacht. 6,5 Minuten Schweigen am Tag entspannt tatsächlich, sagt eine Studie, und macht auch noch glücklich.
2: Das ist der Wahnsinn.
1: Wäre das auch was für die Mathearbeit? Einfach mal vorher schweigen oder lieber vorher lernen?
2: Beides.
0: Sehr, sehr cute, die beiden. Und ich würde sagen, Daniel, wir schweigen jetzt einfach 3 Minuten und 20 Sekunden und ihr hört einfach Ed Sheeran, der kann eh viel besser singen als wir. Genau. Photograph haben wir für euch.

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0: schönen Sommerfeeling hier bei Antenne Niedersachsen mit Alvaro Soler. Gleich haben wir den Montag ja auch schon geschafft. Das ist die gute Nachricht. Daniel und Mareike hier. Ja, und eigentlich nur noch so ein bisschen mehr als 2 Wochen. Dann sind ja auch schon die Sommerferien Stimmt. bei uns im Land. Und Daniel, ich habe da was im Netz gefunden.
1: Okay.
0: Und ich glaube, wir können das alle sehr, sehr gut nachvollziehen. Hört mal.
2: Dann wollte ich noch fragen, wann die Erwachsenen dran sind, mal wieder mit Sommerferien. Ich finde, es war jetzt schon sehr lange in a row, waren die Kinder dran, dass die Sommerferien haben durften, dass die einfach mal so 6 Wochen chillen durften. Und ich finde, dass wir jetzt dran sind, falls irgendwie der Beauftragte für die Sommerferien, falls er uns übersehen hat, hier nochmal ganz kurz, ne? Die Erwachsenen.
1: Ja.
0: Absolut,
1: ja.
0: oder?
1: Ich finde das so gut, dass wir das hier senden. Ja, weil es heißt ja immer in der Schule, Mathe braucht man sein ganzes Leben. Ich brauche es jedes Jahr, wenn ich rechne, so wie kriege ich Urlaub in 6 Wochen Sommerferien unter.
0: Ja. Absolut, ja. Sommerferien wäre mal schön, ne? Absolut. Und ich würde sagen, wir haben gleich auch noch den perfekten Sound dafür. Round the World, der Lieblingshit vor den Nachrichten.
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1: Ja, da ist einiges los. Also wir haben viele Wolken grundsätzlich in Niedersachsen mit dabei, aber eben auch jetzt so ein bisschen mehr Sonnenschein. Also die Sonne, die kämpft sich da immer mal so ein bisschen durch. Das ist die gute Nachricht. Die Höchstwerte liegen so bei um die 19 Grad in der Spitze. Ja, und wenn wir auf morgen schauen, dann sehen wir da so einen Mix aus Sonne und Wolken. Ab und zu kann auch nochmal so ein kleiner Schauer mit dabei sein. Vielleicht auch ein Gewitter. Dafür wird es dann immerhin auch schon mal so ein bisschen wärmer. 22 Grad in der Spitze sind schon mal drin. Und wenn wir dann auf Donnerstag blicken, da ist dann der Sommer zurück, mit 30 Grad in der Spitze. Klingt doch herrlich, oder?
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3: 5 vor 4, ich bin Frederik Heimann. Guten Tag. Polizeigroßeinsatz gerade in Celle. Nach einer Bombendrohung wurden die Grone-Schulen dort geräumt. Alle Schülerinnen, Schüler, Lehrkräfte und Mitarbeiter haben Gebäude und Gelände verlassen. In Gefahr ist niemand, hat mir gerade Polizeisprecherin Trumtra bestätigt. Gerade im Moment warten die Einsatzkräfte auf zwei Sprengstoffspürhunde. Einer kommt aus Hannover und einer aus Lüneburg. Die Hunde aus Celle, die sind nämlich ausgerechnet heute auf einer Fortbildung. Die Hunde und die Polizisten, die werden dann gleich alles dort ganz genau absuchen. Und dann gibt's natürlich alle weiteren Entwicklungen jederzeit hier bei uns. Ein erst 16-Jähriger soll am Wochenende auf einen Polizisten in Göttingen geschossen haben, im Zuge einer Auseinandersetzung dort zwischen zwei Großfamilien. Oberstaatsanwalt Andreas Buig sagte uns, der 16-Jährige sei
4: dringend tatverdächtig im Rahmen der Auseinandersetzung auf den Polizeibeamten geschossen und diesen schwer verletzt zu haben. Aus diesem Grunde hat die Staatsanwaltschaft einen Haftbefehl erwirkt. Inzwischen wurde dieser erweitert auf einen europäischen Haftbefehl. Der Beschuldigte ist zurzeit flüchtig und für den Fall, dass er sich ins Ausland abgesetzt haben sollte, besteht auch der europäische Haftbefehl.
3: Und alles, was noch wichtig ist, gibt's jetzt zusammengefasst von Tine Klimach.
5: Bundesaußenminister Johann Wadephul sieht in dem Rahmenabkommen zwischen den USA und dem Iran eine gute Chance für die gesamte Region, warnt aber vor voreiliger Euphorie. Die vorläufige Verständigung sei eine gute Nachricht. Gewissheit über die Substanz der Einigung werde man aber erst am Freitag haben. Die britische Regierung plant ein Verbot von mehreren Social-Media-Plattformen für Kinder und Jugendliche unter 16 Jahren. Das kündigte Premierminister Starmer bei einer Pressekonferenz in London an. Der älteste Sohn der norwegischen Kronprinzessin Mette Marit, Marius Borg-Høiby, ist von einem Gericht in Oslo für 34 Straftaten zu 4 Jahren Haft verurteilt worden. 4 Frauen muss der Norweger eine Entschädigung zahlen, darunter 2 Ex-Freundinnen.
6: Der Antenne Niedersachsen Stau- und Blitzer-Service. A1 Lübeck Richtung Bremen, 17 Minuten mehr für euch ab Hamburg-Oegendorf. Dann der Baustellenstau auf der A1 Osnabrück Richtung Bremen, ab Stur jetzt 27 Minuten mehr vor der Weserbrücke. Es läuft eine Unfallaufnahme auf der A2 Dortmund Richtung Hannover zwischen Wunstorf-Kohlenfeld und Lute, bitte Vorsicht. Außerdem A2 Hannover-Dortmund ab Langenhagen 22 Minuten mehr und die A7 Kassel Richtung Hannover ab Echte 23 Minuten. Meldung von der A27, Walsrode Richtung Bremen, 10 Minuten mehr hier ab Pferden Nord. Außerdem die A30, Osnabrück Richtung Rheine, gut 12 Minuten mehr ab Ibbenbüren West. Unfallaufnahme läuft auf der B73 Cuxhaven-Stade in beiden Richtungen hier. Zwischen Nackenbüttel und Belum regelt die Polizei da den Verkehr.
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1: nicht so ganz. Heute sind wir mal Daniel und Mareike hier im Studio. Micha hat ja weiterhin Urlaub. Schön, dass du da bist, Daniel.
9: Hallo, hallo.
1: Ich freue mich sehr, dass du an meiner Seite bist. Aber kleiner Erinnerungsschub an Micha ist jetzt auch da. Das ist nämlich sein absoluter Lieblingssong momentan, der jetzt kommt. Save My Love von Kygo haben wir jetzt für euch.
9: Der hat Geschmack.

0: Antenne Niedersachsen ist hier. Habt einen guten Start gleich in den Feierabend. Hier sind Daniel und Mareike heute für euch.
1: Ja, und die große Frage ist, warum kommt denn da keiner auf die richtigen Zahlen? Seit 23 Ziehungen hat tatsächlich niemand mehr den Lotto-Jackpot geknackt. Das ist laut deutschem Lotto- und Toto-Blog die längste Durststrecke überhaupt.
0: Wahnsinn.
1: Also wir befinden uns in einer historischen Zeit, Mareike. Zuletzt hat das jemand aus Bayern geschafft, am 25. März.
0: Okay.
1: Jetzt am Mittwoch, übermorgen, gibt es dann die nächste Chance auf 50 Millionen. Da ist das dann auch erstmal gedeckelt, also größer als 50 Mille wird der Jackpot nicht. Die große Frage natürlich jetzt, die sich auch alle in den Büros stellen und auch wir hier im Studio. Mareike, tippst du?
0: Das überfordert mich jetzt. Ich habe damit gar nicht gerechnet, aber keine Ahnung. Also ja, also ich meine, 50 Millionen schmecken, glaube ich, oder?
1: Ja, schon. Also ich glaube, ich habe zuletzt vor 3 Jahren mal getippt und es ist ja immer das Gleiche. Du sitzt vor dem Lottoschein und denkst dir so, ja, dann einfach 6 aus 49 und dann kommen hinterher die Zahlen und du sagst so, wie soll man denn darauf kommen? Also Lottozahlen, habe ich auch gemerkt, ist wie ein Malle-Song. Ja, am Ende sagst du, ist doch einfach, bin ich doch locker drauf gekommen, aber immer erst am Ende. Ich finde den Vergleich gut.
0: Ja, super, super, Daniel. I like.

0: Und kleiner Fakt noch für euren Weg in den Feierabend. In den letzten 12 Jahren hat die deutsche Fußballnationalmannschaft häufiger bei einer WM 7:1 gewonnen, als Italien WM-Teilnahmen hatte. Der lag auf der Straße.
1: Ja. Antenne Niedersachsen hier ist hier mit Daniel und Mareike.
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1: Ja, die Stimmung ist nach gestern natürlich großartig und sie schwappt auch in wirklich alle Bereiche des Lebens über. Zum Beispiel auch in den Klassenraum tatsächlich. Der Influencer-Lehrer Tobi Keller hat da nämlich so ein kleines Video hochgeladen, wenn Lehrer wie Fußballer interviewt werden würden.
3: Ja, weißt du, kurz nach der Stunde immer schwer zu erklären. Wir sind heute nicht gut reingekommen, den Einstieg haben wir komplett verschlafen. Zu viel Unruhe, keine Struktur und nach dem Arbeitsblatt ist uns die Stunde dann eigentlich komplett entglitten. Wenn du dann jede Erklärung wiederholen musst, dann wird es schwierig. Ja, wir wissen, die 7b ist weiter als wir, aber wir gucken jetzt von Stunde zu Stunde.
1: Wir gucken von Stunde zu Stunde, ist ja herrlich, liebe ich sehr, großartig.
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0: Donnerstag, ja, der Sommer mit 30 Grad wieder anklopft.
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2: Mit Kai von Heven, moin. Nach dem Fund einer toten Frau in einer Wohnung in Hildesheim sitzt der Ehemann des Opfers nun in Untersuchungshaft. Zu den Vorwürfen äußert er sich bislang nicht. Die beiden Kinder des Ehepaars wurden in Obhut genommen.
3: Die gesamte vierköpfige Familie soll sich bei der Tat in der Nacht auf Samstag in der Wohnung aufgehalten haben. Der 30-Jährige habe seiner Ehefrau dann mit einem gefährlichen Gegenstand schwere Verletzungen zugefügt, heißt es von der Polizei. Die 26-Jährige verstarb noch vor Ort. Zum Motiv gibt's bislang noch keine Informationen. Der Ehemann steht unter dringendem Tatverdacht. Sandra Meyer, Regionalredaktion.
2: Und im Kreis Nienburg hat es gestern Abend einen tödlichen Unfall gegeben. Ein Motorradfahrer ist bei Wietzen nach einem Bremsmanöver gestürzt und mit einem Taxi zusammengestoßen. Der 59-Jährige erlag noch am Unfallort seinen schweren Verletzungen.
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4: Moin, hier ist der Antenne Niedersachsen Stau- und Blitzer-Service. A1 Lübeck Richtung Hamburg, für euch dann eine Viertelstunde mehr ab Hamburg-Billstedt. Dann der Baustellenstau auf der A1 Osnabrück Richtung Bremen, 26 Minuten mehr jetzt ab Stur. Unfallaufnahme läuft auf der A2 Dortmund Richtung Hannover zwischen Wunsdorf, Kohlenfeld und Lute, deshalb bitte Vorsicht. Außerdem 13 Minuten mehr A2 Berlin Richtung Hannover ab Buchholz und die A7 Hannover Richtung Kassel ab Lutherberg 14 Minuten. Mehr. Wir haben die A7 Kassel Richtung Hannover, 16 Minuten mehr hier ab Echte und immer noch die Vollsperrung im Kreis Rothenburg. Da läuft immer noch die Bergung beidseitig hier zwischen Ramshausen und Sittensen.

0: startet gleich gut in den Feierabend. Hier ist Antenne Niedersachsen, heute mal mit Daniel und Mareike. Und jetzt sollte er doch einfach mal ein bisschen Demut zeigen. Da sind sich Royal- und Justizexperten nicht nur in Norwegen gerade einig. Da wurde nämlich der Sohn von Kronprinzessin Mette-Marit ja heute verurteilt. 4 Jahre soll er ins Gefängnis, unter anderem für 2 Vergewaltigungen. Frederik Heimann aus den Nachrichten ist bei uns. Das letzte Wort ist da aber noch nicht gesprochen, ne?
1: Nee, beide Seiten haben jetzt 4 Wochen Zeit, in Berufung zu gehen. Und das will Marius Borg-Høiby auch machen, hört man. Aber er hat dabei sogar schon einen Freispruch bekommen nach norwegischem Recht bei 2 weiteren Vergewaltigungsvorwürfen. Da gibt es einfach nicht genug Beweise, sagte der Richter. Høiby selbst hat sein Urteil aus gesundheitlichen Gründen per Videoschalter aus der U-Haft verfolgt.
2: Ja, gesundheitliche Gründe ist ein gutes Stichwort. Seine Mutter Mette-Marit ist ja wirklich schwer erkrankt. Man sieht sie auch nur noch mit diesen kleinen Luftschläuchen in der Nase. Deshalb hat Marius Anwälte auch noch mal eine Haftentlassung beantragt.
1: Ja, sie sagen einfach, Mette-Marit geht's immer schlechter. Sie leidet ja an einer unheilbaren Lungenfibrose. Sie braucht sogar bald eine Lungentransplantation. Aber die Richter haben entschieden, ihr Sohn bleibt trotzdem in Haft. Auswirkungen hat das Ganze aber wahrscheinlich schon. Norwegische Zeitungen berichten heute wirklich sehr zurückhaltend über das ganze Urteil. Auch so hetzerische Boulevardblätter, muss man sagen, bleiben heute bei den juristischen Fakten. Kann damit zusammenhängen. Vielleicht wollten sie jetzt einfach die geschwächte Kronprinzessin ja nicht noch zusätzlich aufregen.
2: Frederik, dankeschön.
0: Ja, vielen Dank, Freddy. Wir halten euch da natürlich auch auf dem Laufenden. Und hier ist jetzt erstmal Lily Allen für euch. Not fair.

0: So ein bisschen Country, ne? Für den Feierabend ist doch auch mal nicht schlecht. Antenne Niedersachsen ist hier heute mal mit Daniel und Mareike. Micha ist ja noch im Urlaub. Und in 2,5 Wochen sind ja auch schon die Sommerferien bei uns in Niedersachsen. Da geht es wahrscheinlich für einige von euch auch wieder irgendwie campen oder ihr fahrt mit dem Wohnwagen los. Und jetzt stellt euch mal vor, ihr habt mit eurem Wohnwagen so einen richtig schönen Stellplatz gefunden. Also wirklich den besten der besten. Macht euch ja für die Nacht so langsam fertig, weil war ja auch eine lange Anreise. Legt euch dann schlafen und plötzlich fahrt ihr einfach wieder los. Und das nicht im Traum.
1: Ja, ist genauso passiert in Bayern und zwar in Unterhaching. Da haben Diebe einen Wohnwagen geklaut und gar nicht gemerkt, dass im Bett da noch ein schlafender Mann liegt. Der wacht plötzlich auf, ruft die Polizei und macht dann wirklich richtig so einen Live-Ticker, gibt die Straßennamen durch, an denen er gerade vorbeifährt. So, wir sind am Stachus rechts ab oder irgendwie sowas. Ja. Und so schafft das dann die Polizei, die Diebe tatsächlich zu schnappen und den Mann zu befreien. Ich glaube, der ist richtig, richtig froh, dass der so einen leichten Schlaf hat.
0: Absolut. Boah.
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1: Na, das ist doch teilweise noch richtig schön bei uns geworden. Also im Feierabend kommt immer mehr die Sonne raus, das ist richtig herrlich. Nur so ganz im Süden und ganz im Norden sind die Wolken so ein bisschen dichter. Ansonsten haben wir so einen Mix aus Sonne und Wolken. Inzwischen die Höchstwerte immer noch so um die 18, 19 Grad. Das ist auch sehr herrlich. Zum Beispiel bei euch in Meppen sind es so 16 Grad. Das ist eben schon ein bisschen frischer. Ansonsten haben wir aber auch zum Beispiel 17 Grad in Wolfsburg, genauso wie in Hameln. Und morgen geht es auch ähnlich weiter. Können uns auch auf einen Mix aus Sonne und Wolken einstellen. Vereinzelt ist da auch nochmal ein kleiner Schauer mit dabei. Kann auch ein Gewitter sein. Und dann am Donnerstag heißt es wieder, die Sommerklamotten aus dem Schrank holen, denn da sind dann wieder 30 Grad angesagt.
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3: 5:05, ich bin Frederik Heimann. Guten Tag. Mit einem Großaufgebot sucht die Polizei gerade ein Schulzentrum in Celle ab. Bei den Grone-Schulen gab es nämlich vorhin eine telefonische Bombendrohung. Jetzt sind auch Sprengstoffspürhunde im Einsatz. Naja, einer derzeit. Ein Hund aus Hannover ist nämlich schon angekommen. 2 aus Lüneburg sind derzeit noch auf dem Weg. Die Sprengstoffspürhunde aus Celle sind nämlich ausgerechnet gerade heute auf einer Fortbildung. Ist aber nicht weiter schlimm, betont die Polizei. Es ist nämlich niemand in Gefahr. Das komplette Schulzentrum wurde schon geräumt. Gebäude und Gelände sind soweit leer. Jetzt muss das Ganze nur noch einmal in Ruhe abgesucht werden und das geht eben schneller, wenn die letzten Sprengstoffspürhunde auch noch angekommen sind. Nach einem Schuss auf einen Polizisten in Göttingen gibt's jetzt einen Verdächtigen, einen erst 16-Jährigen. Er wird jetzt mit einem europäischen Haftbefehl gesucht. Denn ob der Junge noch in Deutschland oder schon im Ausland ist, das ist unklar, so die Ermittler.
4: Der Polizist war am Samstagabend bei einem Einsatz während einer Auseinandersetzung zwischen 2 rivalisierenden Großfamilien schwer verletzt worden. Er liegt auf der Intensivstation, ist aber außer Lebensgefahr. Bei Durchsuchungen noch in der Tatnacht haben Ermittler 40 Handys sichergestellt. Die Tatwaffe blieb verschwunden. Die Gewerkschaft der Polizei fordert deshalb jetzt unter anderem dauerhaft mehr Personal und mehr Videoüberwachung an Kriminalitätsschwerpunkten. Sandra Meyer, Nachrichtenredaktion.
3: Und alles, was noch wichtig ist, gibt's jetzt von Tine Klimach.
5: Wenige Tage vor der erwarteten Unterzeichnung eines Rahmenabkommens mit dem Iran hat US-Vizepräsident J.D. Vance den direkten Draht zu Teheran betont. Man spreche jetzt direkt mit dem iranischen System. Man habe dort einige gute Beziehungen. Daher werden diese Verhandlungen erfolgreich sein. Wie steht es um die Bildung in Deutschland? Alle 2 Jahre präsentiert ein Bericht eine umfassende Bestandsaufnahme. In der heute in Berlin vorgestellten aktuellen Fassung wird nun eine Trendwende sichtbar. Der Geburtenknick macht sich auch hier bemerkbar. Die britische Regierung plant ein Verbot von mehreren Social-Media-Plattformen für Kinder und Jugendliche unter 16 Jahren. Das kündigte Premierminister Keir Starmer bei einer Pressekonferenz in London an. Damit folgt Großbritannien dem Vorbild Australiens.
6: Moin auf die Straßen, hier ist der Antenne Niedersachsen Stau- und Blitzer-Service. A1 Lübeck Richtung Hamburg, jetzt 13 Minuten mehr für euch ab Hamburg-Billstedt. Dann der Baustellenstau auf der A1 Osnabrück-Bremen, 24 Minuten mehr jetzt ab Stur vor der Weserbrücke. Wir haben 18 Minuten plus auf der A2 Hannover Richtung Dortmund ab Hannover-Bodfeld und eine Meldung von der A7 Kassel Richtung Hannover, gut eine Viertelstunde mehr hier ab Echte. Blitzer, steht einer in Dannenberg im Ortsteil Splitau in Richtung Gorleben. Euch eine gute Fahrt.
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1: Ja, nicht so ganz. Heute heißt es mal Daniel versus Mareike. Ihr habt es auf jeden Fall wieder in der Hand, mit welchem Song düst Niedersachsen gleich nach Hause. Daniel, du hast einen Song dabei, ne? Hast dir einen ausgesucht, richtig?
6: Ich habe einen Song dabei, der mich so an Sommer erinnert. Und ich hatte eine einzige Bravo-Hits zu Hause, die Bravo-Hits 13. Da war der drauf.
1: Ja.
6: Fettes Brot mit Jein. Das werfe ich ins Rennen.
1: Wirfst ins Rennen, okay.
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6: Weißt du, sofort kommen die Bilder wieder in den Kopf, ja? Fußball auf dem Gepäckträger und dann ab zum Tankumsee mit den Kumpels bolzen.
1: Mhm, ja.
6: Der ist unschlagbar.
1: Naja, Schauen wir mal, ob er unschlagbar ist. Ich habe auf jeden Fall auch eine Sommererinnerung mit dabei. Die ist jetzt ziemlich genau 20 Jahre her. Und vielleicht schwebe ich da auch einfach noch gerne in Erinnerung. Vor allem auch nach dem gestrigen Sieg. Ich habe die Sportfreunde Stiller mit 54, 74, 90, 2006.
6: Ich hatte gehofft, du sagst jetzt Olli Pocher mit Schwarz und Weiß. Dann hätte ich schon gewonnen. Aber oh weh, okay.
1: Ja, ihr habt es auf jeden Fall in der Hand. Ruft gerne durch 0800 3123 100. Seid ihr heute Team Daniel und Fettes Brot? Oder seid ihr Team Mareike und Sportfreunde Stiller? 0800 3123 100. Ich würde sagen, wir freuen uns auf euch, ne?
6: Jein.
1: Doch, wir freuen uns auf euch. Ich bin mir ganz, ganz sicher. Und hier ist jetzt erstmal Ray für euch.

0: schaffen, oder?
1: Absolut, absolut.
2: Mhm. Sehr gut.
1: Und ja, Daniel, ich muss dich leider enttäuschen.
0: Ja!
2: Was? Nein, ist doch okay.
1: Muss ich.
3: Ach komm.
1: Ja, ich bin Diller-Fan und ich bin natürlich Fußball-Fan. Und
0: ja, ist heute ja angesagt, oder? Ja. Den Song brauchen wir einfach heute.
1: Ist nach dem 7-1. Es ist heute angesagt.
0: Absolut.
2: Du, gar kein Problem. Man muss ja auch sagen, das ist ja auch ein schönes Jubiläum. Der Song feiert 20 Jahre.
0: Ja, so. Ist crazy, ne? 20 Jahre Sommermärchen. Unglaublich. Hoffentlich wird es dieses Jahr auch ein Sommermärchen. Vielen, vielen Dank, Alex.
1: Wir hoffen es mal.
0: Wir hoffen es mal. Naja, ein bisschen Optimismus, Alex. Genau. Mit dem Song gehen wir da jetzt rein und dann wird das schon.
1: Ja, genau.
0: Jo, mach's gut. Ciao. Okay.
2: Tschüss.
1: Jo, ciao.
0: Ach, Daniel, es tut mir jetzt ein bisschen leid, muss ich schon so sagen. Also ich freue mich natürlich sehr, aber dass du jetzt dein erstes Battle verlierst, tut mir schon auch ein bisschen leid.
2: Ich kram die Bravo jetzt 13 einfach wieder raus. Die wird irgendwo auf dem Speicher bei Mama sein.
0: Und dann hörst du sie zu Hause.
2: Alleine.
0: Ja, sehr schön. Hier sind jetzt auf jeden Fall erstmal die Sportfreunde Stiller für euch. 54, 74, 90, 2006. Habt einen schönen Feierabend.
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11: Na, es ist doch teilweise echt noch ganz schön aufgelockert. Richtig schön Sonnenschein mit dabei. Zwar immer auch noch einige Wolken, aber die Sonne kommt auch raus. Herrlich. Zum Feierabend perfekt. Die Höchstwerte immer noch so um die 18 Grad. Ja, und morgen geht's ähnlich weiter mit so einem Mix aus Sonne und Wolken. Ab und zu kann da auch noch mal ein kleiner Schauer mit dabei sein oder auch ein Gewitter. Aber ansonsten eher so ein Mix aus Sonne und Wolken. Darauf können wir uns freuen. Genauso darauf, dass es auch schon mal so ein bisschen wärmer wird. 22 Grad in der Spitze. Und ab Donnerstag ist ja dann auch der Sommer wieder voll da.
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12: Mit Kai von Heven, moin. Nach dem Fund einer toten Frau in einer Wohnung in Hildesheim sitzt der Ehemann des Opfers nun in Untersuchungshaft. Zu den Vorwürfen äußert er sich bislang nicht. Die beiden Kinder des Ehepaars wurden in Obhut genommen.
13: Die gesamte 4-köpfige Familie soll sich bei der Tat in der Nacht auf Samstag in der Wohnung aufgehalten haben. Der 30-Jährige habe seiner Ehefrau dann mit einem gefährlichen Gegenstand schwere Verletzungen zugefügt, heißt es von der Polizei. Die 26-Jährige verstarb noch vor Ort. Zum Motiv gibt's bislang noch keine Informationen. Sandra Meyer, Regionalredaktion.
12: Kino unter freiem Himmel und das in ganz besonderer Atmosphäre. Bald startet wieder das Seefest in Hannover. Es gilt ja als eins der erfolgreichsten Open-Air-Kinos in ganz Deutschland. Schon jetzt steht das Programm, mit dabei sind wieder viele aktuelle Filme. Und auch das Seefest-Fest ist wieder dabei. Und auch das wird ganz speziell, sagt René Schweimler vom Orga-Team.
14: Dort schmeißen sich unsere Zuschauer ganz besonders in Schale. Da kommen viele im Abendkleid oder im Smoking oder im Anzug und machen so ein richtig schönes Picknick dann dort auch. Und die besten Picknicks werden auch bewertet und das beste Picknick wird auch tatsächlich ausgezeichnet. Das ist schon ein sehr besonderer Abend.
12: Der Vorverkauf für das Seefest startet am Donnerstag. Los geht's an der Gilde Parkbühne dann am 21. Juli. Und im Kreis Nienburg hat es gestern Abend einen tödlichen Unfall gegeben. Ein Motorradfahrer ist bei Wietzen nach einem Bremsmanöver gestürzt und mit einem Taxi zusammengestoßen. Der 59-Jährige erlag noch am Unfallort seinen schweren Verletzungen.
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15: 2 Minuten vor 5:30 der Antenne Niedersachsen Stau- und Blitzerservice hier. 9 Minuten mehr auf der A1 Lübeck Richtung Hamburg ab Hamburg-Bild steht hier für euch. Dann Baustellenstau A1 Osnabrück Richtung Bremen, 22 Minuten mehr aktuell ab Stur. Die A2 Hannover Richtung Dortmund ab Hannover-Bodfeld jetzt 23 Minuten mehr. Dann die A7 Kassel Richtung Hannover, 10 Minuten mehr ab Echte. Gerade kriegen wir rein A31 Ostfriesland Richtung Emsland. Vorsicht, hier liegt ein Eimer zwischen Jemgum und Wehna. Vorsicht bitte, A31 Ostfriesland Richtung Emsland. Zwischen Jemgum und Wehna liegt ein Eimer. Außerdem Vollsperrung gerade auf der B4 Gifhorn-Uelzen. Beidseitig hier zwischen Wesendorf und Groß-Oesing nach einem Unfall. Und die Elbfähre Glückstadt-Wischhafen meldet 2 Stunden Wartezeit an der Fähre in Richtung Schleswig-Holstein. Da, wo es geht, eine gute Fahrt.
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0: kommt gut nach Hause. Wir begleiten euch auf dem Heimweg. Daniel und Mareike hier bei Antenne Niedersachsen. Und ja, ich kann es nicht anders sagen. Ich bin einfach richtig stolz. Mega stolz auf Tizi und Flücki aus der Moin Show. Ihr habt das so, so großartig gemacht, falls ihr gerade zuhört.
1: Ja.
0: Es war wirklich herrlich.
1: Also absolut überragend, denn du und Micha, ihr habt den beiden ja letzte Woche eine Challenge gestellt. Und zwar schreibt bis Freitag einen Song über Niedersachsen und performt den dann live am Tag der Niedersachsen in Braunschweig auf unserer Bühne.
0: Ja, und wir haben ja dann auch noch so ein paar Wörter damit einbauen lassen, die wir unbedingt drin haben wollten. Zum Beispiel auch unsere beiden Namen. Und ich muss sagen, ich bin immer noch geflasht. Und wenn man so eine Challenge ja auch irgendwie stellt, dann weiß man ja auch, ach ja gut, die ist ja auch so ein bisschen fies, aber die beiden sollen sich ja auch irgendwie wohlfühlen und so weiter und so fort. Und dann waren wir da ja Freitag und dann war da auf einmal eben dieser Moment. Die beiden gehen zusammen auf die Bühne, singen das allererste Mal ihren Song zu Hause, live, vor Publikum und in der ersten Reihe, Daniel, wirklich,
1: ja,
0: wippen und klatschen unser Ministerpräsident Olaf Lies, unsere Innenministerin Daniela Behrens und so, so viele Niedersachsen einfach mit. Und ich habe mir die beiden direkt nach dem Auftritt geschnappt und ich würde sagen, da hören wir einfach nochmal rein.
2: Also ich habe hier zwei sehr, sehr glückliche Gesichter neben mir. Ihr wart so unglaublich toll. Ich hatte fast ein bisschen Pipi in den Augen, sag ich, wie es ist. Ich war richtig stolz.
3: Habe ich so schief gesungen oder wie? Das so gequietscht in den Ohren, oder?
2: Na, überhaupt nicht. Ihr wart so toll, wirklich. Und vor allen Dingen, die Sonne hat geschienen. Alle Leute haben mit den Armen mitgemacht. Das sah so toll aus. Es waren unfassbar viele Menschen, die einfach mit den Armen mitgewippt haben. Es war so schön. Ich habe auch mitgemacht. Ich weiß nicht, ob ihr es gesehen habt, aber ich habe alles gegeben von unten.
4: Ey, wirklich, am Anfang waren sie noch ein bisschen verhalten und beim zweiten Refrain, alle haben die Arme hochgerissen und so. Das hat einem auch selber ein richtig gutes Gefühl gegeben, finde ich. Jetzt ist die erste Anspannung abgefallen, jetzt kann ich hier noch 8-mal auftreten.
3: So, jetzt, ja? Mensch, aber vielen Dank für die Challenge, die hat wirklich Spaß gemacht.
2: Ja.
3: Mega gut, Olaf Lies, unser Ministerpräsident, hat uns quasi den Segen gegeben. Er fand es gut und nicht nur gut, sondern richtig gut. Also er sagte gerne auf anderen Veranstaltungen wieder.
4: Er hat uns sogar umarmt.
2: Ja, richtig, richtig, habe ich mit eigenen Augen gesehen. Er war sehr stolz auf euch. Mir hat er noch gesagt, ich bin gespannt auf eure nächste Challenge. Ich so, und na toll.
3: Ja, die gibt es ja jetzt von uns an euch dann. Ne? Ihr wisst schon Bescheid. Ne? Also unter einer Hymne machen wir gar nichts mehr.
1: Na, Mareike, wie schaut's aus? Hast du schon Angst vor eurer nächsten Challenge?
0: Absolut. Und ich hoffe, sie hat nichts mit Singen zu tun. Denn eigentlich sollten die beiden wissen, das ist jetzt nicht so unbedingt die Stärke von Micha und mir. Aber gut, ne? Wer weiß. Auf jeden Fall haben wir jetzt die beiden hier nochmal für euch mit zu Hause. Die neue Hymne für Niedersachsen. Von Flücki und Tizi haben sie einfach richtig toll gemacht.
1: Danke an euch.
0: Viel, viel Spaß beim Reinhören.

0: Oh, wow.
1: So, so schön. Ah. Tizi Flücki, ihr habt es großartig gemacht. Auch an dieser Stelle nochmal einfach herrlich. Ist auch ein Ohrwurm mittlerweile. Also ich kann ihn, glaube ich, auswendig inzwischen.
0: Ja, ja, ja.
1: Hier sind jetzt auf jeden Fall aber erstmal die Backstreet Boys für euch. Quit Playing Games with My Heart.
0: Auch ein Ohrwurm.
1: Bei Antenne Niedersachsen. Absolut.

0: rein in den ersten Feierabend der Woche. Kommt gut nach Hause, Antenne Niedersachsen hier mit Daniel und Mareike. Und rund um die Fußball-Weltmeisterschaft sehen wir ja gerade ziemlich viel kreative Werbung und einige sehr unterhaltsame Spots. Aber wir müssen mal zugeben, das beste Marketing hat derzeit das Land Finnland. Ihr erinnert euch, vor kurzem haben die ein paar Inseln an Touristen verlost. Und jetzt kommt das nächste Ding, und zwar eine Schatzsuche mit echtem Gold.
1: Ja, großartig. Der Ort Levi in Lappland versteckt ab Donnerstag wirklich einen Goldbarren im Wert von 20.000 Euro. Im Besucherzentrum können sich dann Touristen anmelden und kriegen auch die ersten Hinweise. Bis August gibt es dann immer wieder welche, und so kommt man eben Stück für Stück dem Gold so ein bisschen näher. Aber wer richtig gut ist, kann theoretisch auch schon nach dem ersten Hinweis natürlich den Schatz finden. Echt schlau. Finnland hat sich mal wieder nicht für die Fußball-WM qualifiziert, und trotzdem gibt es in diesem Sommer Gold. Herrlich.
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1: Ja, viele Wolken mit dabei, aber eben auch Sonnenschein inzwischen, also teilweise auch so ein Mix aus Sonne und Wolken. Die Höchstwerte aktuell noch so um die 17 Grad. Morgen wird es dann schon so ein bisschen wärmer, da können wir uns schon auf 22 Grad freuen. Und das nimmt dann auch so langsam Anlauf, damit wir dann Donnerstag bei 30 Grad ankommen, in der Spitze herrlich. Morgen geht es dann aber erstmal mit einem Mix aus Sonne und Wolken weiter. Dazu kann es auch immer noch mal kurz regnen. Vereinzelt ist vielleicht auch ein Gewitter mit dabei.
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3: 5:06. Ich bin Frederik Heimann. Schönen guten Abend. Noch immer läuft ein Polizeigroßeinsatz in Celle. Nach einer Bombendrohung wurden da heute Nachmittag die Grone-Schulen geräumt. In Gefahr ist da aber keiner, hat mir eben gerade nochmal Polizeisprecherin Ommen bestätigt. Das Ganze ist einfach auch eine Sicherheitsmaßnahme. Es ist so, da gibt es Sprengstoffspürhunde, einen aus Hannover und 2 aus Lüneburg, die jetzt das komplette Schulzentrum absuchen. Ausgerechnet heute sind nämlich die Sprengstoffspürhunde aus Celle selbst auf einer Fortbildung. Also wenn dann alles genau abgesucht ist, dann kann auch Entwarnung gegeben werden. Aber erstmal wollen eben die Einsatzkräfte da auch wirklich ganz sicher gehen und deshalb zieht sich das gerade etwas in Celle. Dauerhaft mehr Personal bei der Polizei hier in Niedersachsen, mehr Videoüberwachung an Kriminalitätsschwerpunkten und auch ein härteres Vorgehen gegen kriminelle Großfamilien. Das fordert die Gewerkschaft der Polizei, nachdem am Wochenende in Göttingen bei einer größeren Auseinandersetzung ein Polizist angeschossen wurde. Diese Eskalation dürfe nicht zur Normalität werden, so die GdP. Mittlerweile gibt es einen Verdächtigen, einen erst 16-Jährigen. Weil möglich ist, dass er sich ins Ausland abgesetzt hat, gibt es gegen ihn schon einen europäischen Haftbefehl. Das nach eigenen Angaben erfolgreichste Open-Air-Kino Deutschlands geht bald in die nächste Runde. Und weil beim Seefest in Hannover letztes Jahr innerhalb von nur 4 Tagen schon 20.000 Tickets verkauft wurden, jetzt schon mal der Hinweis, diese Woche ab Donnerstag startet wieder der Kartenvorverkauf. Nach Corona gab es ja eine kleine Kinoflaute. Aber René Schweimler vom Orga-Team.
4: Ich glaube, dass das Kino gerade wieder so ein bisschen ein Comeback feiert. Es sind tolle Filme in den Kinos und beim Open-Air-Kino ist es natürlich nochmal was ganz Besonderes unter Sternenhimmel. Und das auf dieser riesigen Leinwand, das alleine macht, glaube ich, schon besonderen Reiz aus beim Seefest.
3: Und alles, was heute Abend noch wichtig ist, gibt's jetzt von Tine Klimach.
5: Ich bin Tine Klimach. Nach Wochen der Verhandlungen gibt es Bewegung im Konflikt zwischen den USA und dem Iran. Beide Seiten haben sich auf ein Rahmenabkommen verständigt. Das soll kommenden Freitag in Genf unterzeichnet werden. Die Einigung dürfte auch den heute beginnenden G7-Gipfel im französischen Evian prägen. US-Präsident Trump ist bereits eingetroffen. Die Lage im Nahen Osten hat sich zuletzt etwas entspannt. Die Ölpreise sind gesunken. An den Zapfsäulen kommt davon bisher aber noch zu wenig an, sagt der ADAC. Der Verkehrsclub fordert deshalb, dass die Spritpreise jetzt schnell nachziehen. Der Sohn von Norwegens Kronprinzessin Mette Marit, Marius Borg-Høiby, will laut norwegischen Medien Berufung gegen das gegen ihn ergangene Urteil einlegen. Ein Gericht in Oslo hatte ihn für insgesamt 34 Straftaten zu 4 Jahren Haft verurteilt.
6: 6:03, hier ist der Antenne Niedersachsen. Stau- und Blitzerservice. A1 Osnabrück Richtung Bremen, Baustellenstau hier, 17 Minuten mehr ab Brinkum für euch. Dann die A2 Hannover-Dortmund, gut eine Viertelstunde mehr ab Hannover-Bodfeld. A7 Kassel Richtung Hannover, ab Echte 10 Minuten mehr. Und Meldung von der B4 Gifhorn Richtung Uelzen. Hier haben wir gerade einen Unfallstau zwischen Wesendorf und Dedelsdorf. 10 Minuten mehr müsst ihr da einplanen. Meldung von der Elbfähre in Wischhafen, die meldet 1,5 Stunden Wartezeit in Richtung Schleswig-Holstein. Und Blitze haben wir auch noch einen im Kreis Lüneburg. Der steht in Bardowick beim Lidl in der Pieperstraße an der Pizzerei Lilliputthaus. Euch eine gute Fahrt.
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1: Antenne Niedersachsen. Na, nicht so ganz. Heute mal mit Daniel und Mareike.
7: Hallo.
1: Ganz andere Kombi, die wir so noch gar nicht hatten. Normalerweise ist ja Kriterium, dass man mit M anfangen muss.
7: Ja.
1: Aber du hast es trotzdem heute hierher geschafft.
7: Ja, Maniel hätte, glaube ich, kein Amt durchgewunken.
1: Nee, wahrscheinlich nicht. Aber es ist schön, dass du da bist, Daniel. Wir starten jetzt gemeinsam in den Feierabend und haben erstmal Katy Perry für euch mit Band-Aids.

0: schönen Feierabend mit Daniel und Mareike hier. Und irgendwie schon krass, ne? Auch so 24 Stunden später fühlt sich so ein WM-Auftakt-Sieg irgendwie noch so richtig, richtig gut an, oder?
1: Jo.
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0: 7:1 gegen Curaçao. Alle sind einfach nur happy, alle haben sich lieb, herrlich. Und das nicht nur in der Nationalmannschaft, sondern auch bei den TV-Experten. Schon vor dem Spiel wird auf einmal Thomas Müller dabei beobachtet, wie er Bastian Schweinsteiger von hinten umarmt und ihn ja einfach so richtig, richtig durchkuschelt, kann man im Prinzip sagen.
1: Ja.
0: Bei Magenta TV hat er sich auch nochmal dazu geäußert.
1: Ja, der Basti, den kann man so schön kuscheln, der ist ein kleiner Teddybär geworden.
3: Ah, schön. Der Mülli und der Schweini. Ja. Also wenn die sich schon vor dem Spiel so lieb hatten, dann will ich gar nicht wissen, wie es nach dem Sieg gewesen ist.
0: Nee, das stimmt.
3: Antenne Niedersachsen, wir sind bei euch, wenn ihr jetzt gerade noch die letzten Termine mit den Kids habt, die von A nach B fahrt. Wir sind bei euch jetzt mit Runaway und

0: gestartet. Gut in den Feierabend. Daniel und Mareike hier bei Antenne Niedersachsen. Und Spanien ist ja gerade in die WM gestartet. Die spielen jetzt gegen die Kapverden.
1: Ja.
0: Und es steht noch 0:0. 12 Minuten sind rum. Mal schauen, wie viele Tore die vielleicht heute nachlegen.
1: Ich habe Sieg Spanien getippt. Ich hoffe
0: auch
1: so sehr, dass das klappt. Ich bin
0: ich
1: im Tippspiel so hinten dran.
0: Ja, bei mir läuft es gar nicht so schlecht momentan. Aber Sieg Spanien wäre schon ganz gut. Mhm. Dann würde das fürs Tippspiel noch mehr bringen. Aber andere Frage. Könnt ihr euch eigentlich noch an das letzte Mal Sommerferien erinnern? Du, Daniel?
1: Boah, nein, ich bin schon alt, das ist lang her.
0: Ja, auch bei mir ist es doch schon einige Zeit her, aber in etwas mehr als 2 Wochen ist es ja dann auch bei uns soweit. Dann starten mal wieder die Sommerferien im Land und ich glaube, wir werden da beide so für eine Petition langsam. Mhm. Kann man einfach schon so sagen.
2: Dann wollte ich noch fragen, wann die Erwachsenen dran sind mal wieder mit Sommerferien. Ich finde, es war jetzt schon sehr lange in a row, waren die Kinder dran, dass die Sommerferien haben durften, dass die einfach mal so 6 Wochen chillen durften. Und ich finde, dass wir jetzt dran sind, falls irgendwie der Beauftragte für die Sommerferien, falls er uns übersehen hat, hier nochmal ganz kurz, ne? Die Erwachsenen.
0: Die Erwachsenen.
1: Ja.
0: Aber sowas von Recht hat sie.
1: Ich finde auch so, wenn du fragst, so, was sind die größten Erfindungen der Menschheit, so die allerwichtigsten, würde jeder sagen, ja, das Rad oder keine Ahnung, die Sprache, die Zahlen. Mhm. Nee, Sommerferien für Erwachsene, das wäre die allergrößte Erfindung,
0: absolut,
1: die es jemals gibt. Also wer Bock hat.
0: Ja, gerne. Ne? Wir sind dafür. Macht einfach.

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1: Ja, da musste kurz mal der Mikrofonarm gerichtet werden. Der braucht auch mal ein bisschen Öl, würde ich sagen. Aber gut, schauen wir doch aufs Wetter. Da ist einiges mit dabei. Also wir haben es eigentlich noch ganz schön, ne? So ein Mix aus Sonne und Wolken. Teilweise sind die Wolken auch so ein bisschen dichter, vor allem bei euch im Norden. Und ansonsten die Höchstwerte so um die 18 Grad. Auch morgen so ein Mix aus Sonne und Wolken bei Werten um die 22 Grad. Ab und zu kann es auch nochmal nass werden.
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3: Mit Kai von Heven, moin. Kino unter freiem Himmel und das in ganz besonderer Atmosphäre. Bald startet wieder das Seefest in Hannover. Es gilt ja als eins der erfolgreichsten Open-Air-Kinos in ganz Deutschland. Schon jetzt steht das Programm mit dabei, sind wieder viele aktuelle Filme. Und auch das Seefest-Fest ist wieder dabei. Und auch das wird ganz speziell, sagt René Schweimler vom Orga-Team.
4: Dort schmeißen sich unsere Zuschauer ganz besonders in Schale. Da kommen viele im Abendkleid oder im Smoking oder im Anzug und machen so ein richtig schönes Picknick dann dort auch. Und die besten Picknicks werden auch bewertet und das beste Picknick wird auch tatsächlich ausgezeichnet. Das ist schon ein sehr besonderer Abend und auch darauf freuen wir uns sehr.
3: Der Vorverkauf für das Seefest startet am Donnerstag. Los geht's an der Gilde Parkbühne dann am 21. Juli.
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6: Hier ist der Antenne Niedersachsen Stau- und Blitzer-Service. Vorsicht, ungesicherte Unfallstelle A2 Dortmund Richtung Hannover zwischen Feldheim und Bad Eilsen ist was passiert. Die Polizei ist schon da, Unfallaufnahme läuft gerade. Dann Vollsperrung auf der B4 Gifhorn-Uelzen beidseitig hier nach einem Unfall zwischen Wesendorf und Großösing. Und die Elbfähre in Wischhafen meldet 1,5 Stunden Wartezeit an der Fähre in Richtung Schleswig-Holstein.
1: Und hier ist jetzt Ace of Base. Das sein. Schönen Start in diesen Montagfeierabend.

0: Den ersten Feierabend der Woche haben wir erreicht. Antenne Niedersachsen, nur Lieblingshits, gleich Céline Dion mit I'm Alive.
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2: Wiederbelebung lernen, und zwar schon in der Schule. Das gibt's schon zum dritten Mal bei uns in Niedersachsen, und zwar jetzt im Juni als Projektwochen. Marc Eickhorst hat sich das zum Projektstart am Gymnasium Langenhagen mal angeschaut.
3: Ja, seitdem Wiederbelebung auch an Schulen unterrichtet wird, überleben mittlerweile in den Niederlanden beispielsweise 70% der Menschen, die einen Herzstillstand erlebt haben, heißt es von den Medizinern. Zum Vergleich, in Deutschland überlebt im Moment wohl nur jeder Zehnte. Ein Schlüssel ist die frühe Ausbildung schon bei Schülern, heißt es. Und genau das passiert hier gerade. Lena und Malte, beide selbst noch Schüler, erklären gerade hier, was zu tun ist vor einer 8. Klasse.
4: Wenn ihr durch den Mund beatmet, müsst ihr die Nase zuhalten. Wenn ihr durch die Nase beatmet, müsst ihr den Mund zuhalten. Muss dann halt gucken, was vielleicht einfacher ist.
3: Geht ja, das ist das Spannende. Hier lernen Schüler von Schülern und das klappt ganz gut. Lena hat sich dafür extra ausbilden lassen.
5: Weil ich halt wichtig finde, dass vor allem auch jüngere Leute vor ihrem Erste-Hilfe-Kurs für den Führerschein reanimieren lernen, dass halt etwas ist, was jedem im Alltag passieren kann.
3: Und Carlotta bekommt am Ende dann ein Zertifikat, wie die anderen auch, dass sie jetzt fit ist im Wiederbeleben.
6: Also ich weiß die Schritte noch. Man muss als erstes die Person ansprechen und gucken, ob sie überhaupt noch ansprechbar ist. Und danach guckt man, ob die Person noch atmet. Und wenn nicht, macht man halt eine Herzdruckmassage und das Beatmen abwechselnd.
2: Die Wochen der Wiederbelebung gibt es jedes Jahr an Schulen bei uns in Niedersachsen.
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1: Ja, einige Wolken mit dabei, aber eben auch noch so ein bisschen Rest-Sonnenmomente für uns. Heute im Feierabend die Höchstwerte aktuell noch so um die 18 Grad. Ja, und morgen geht's mit so einem Mix aus Sonne und Wolken weiter. Da können wir uns drauf freuen. Vereinzelt ist am Tagesverlauf auch nochmal so ein kleiner Schauer mit dabei. Kann auch ein Gewitter sein, aber meist doch auch trocken. Die Höchstwerte liegen morgen schon so um die 22 Grad und es wird dann von Tag zu Tag wärmer. Donnerstag dann schon 30 Grad in der Spitze.
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3: 5:07, ich bin Frederik Heimann. Guten Abend. Nach einer größeren Auseinandersetzung am Wochenende in Göttingen, bei der ein Polizist angeschossen wurde, hat die Polizei einen Verdächtigen, einen 16-Jährigen. Weil möglich ist, dass er sich ins Ausland abgesetzt hat, gibt es gegen ihn einen europäischen Haftbefehl. Diese Eskalation dürfe nicht zur Normalität werden, hieß es jetzt von der Gewerkschaft der Polizei hier in Niedersachsen. Sie fordert deshalb unter anderem dauerhaft mehr Personal bei der Polizei und mehr Videoüberwachung an Kriminalitätsschwerpunkten. Eine der wichtigsten Pendlerstrecken in Deutschland ist wieder freigegeben. Noch gibt's aber ein paar Verzögerungen auf der Bahnstrecke Hamburg-Berlin. 30.000 Leute nutzen die ja täglich. Auf der Strecke Hannover-Hamburg gibt's dagegen jetzt noch zusätzliche Einschränkungen.
4: Jetzt ist die Bahnstrecke zwischen Lüneburg und Hannover gesperrt. Fern- und Güterzüge werden umgeleitet, im Regionalverkehr werden teils Busse eingesetzt. Da gibt es teils schon Ersatzverkehr, der jetzt ausgebaut wird. 3,5 Wochen sind für die Arbeiten noch geplant. Ministerpräsident Lies kritisiert in dem Kontext jetzt die Bahn. Die fokussiere alles auf den Fernverkehr. Ihr Interesse am Nahverkehr sei unterausgeprägt. Hannes Westermann, Hannover.
3: Dutzende Hoheiten aus ganz Niedersachsen sind heute in Hannover zusammengekommen, in Ballkleidern und festlichen Roben. Als Spargel, Kartoffel, Kirsch oder Heidekönigin haben sie Ministerpräsident Lies ihre jeweilige Region vorgestellt und auch gleich die Spezialitäten dazu. Und alles, was heute Abend noch wichtig ist, jetzt von Tine Klimach.
5: Wenige Tage vor der erwarteten Unterzeichnung eines Rahmenabkommens mit dem Iran hat US-Vizepräsident J.D. Vance den direkten Draht zu Teheran betont. Man habe dort einige gute Beziehungen, daher werden diese Verhandlungen erfolgreich sein, sagte er im Gespräch mit dem US-Sender CNBC. Die britische Regierung plant ein Verbot von mehreren Social-Media-Plattformen für Kinder und Jugendliche unter 16 Jahren. Das kündigte Premierminister Keir Starmer bei einer Pressekonferenz in London an. Damit folgt Großbritannien dem Vorbild Australiens. Influencer und soziale Medien haben inzwischen einen erheblichen Einfluss auf das Online-Shopping-Verhalten von Kindern und Jugendlichen. So werden 47% der 10- bis 17-Jährigen durch Werbung auf Social-Media-Plattformen auf Produkte aufmerksam. 40% durch Empfehlungen von Influencern.
6: Der Antenne Niedersachsen Stau- und Blitzer-Service. Immer noch der Baustellenstau auf der A1 Osnabrück-Bremen. Ab Brinkum 10 Minuten mehr für euch vor der Weserbrücke. Dann läuft immer noch die Unfallaufnahme A2 Dortmund-Hannover zwischen Feldheim und Bad Eilsen. A2 Hannover-Dortmund 10 Minuten mehr für euch ab Langenhagen. Und die Vollsperrung auf der B4 Gifhorn-Uelzen beidseitig hier zwischen Wesendorf und Großösingen nach einem Unfall. Blitzer. Haben wir den Blitzeranhänger im Kreis Oldenburg. In Elmelo steht der, im Stadtteil von Ganderkesee in der Dwoberger Straße. Euch eine gute und sichere Fahrt. Schönen Feierabend.

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3: Mit Kai von Hefen, moin. Nach dem Fund einer toten Frau in einer Wohnung in Hildesheim sitzt der Ehemann des Opfers nun in Untersuchungshaft. Zu den Vorwürfen äußert er sich bislang nicht. Die beiden Kinder des Ehepaars wurden in Obhut genommen.
4: Die gesamte vierköpfige Familie soll sich bei der Tat in der Nacht auf Samstag in der Wohnung aufgehalten haben. Der 30-Jährige habe seiner Ehefrau dann mit einem gefährlichen Gegenstand schwere Verletzungen zugefügt, heißt es von der Polizei. Die 26-Jährige verstarb noch vor Ort. Zum Motiv gibt's bislang noch keine Informationen. Sandra Meyer, Regionalredaktion.
3: Kino unter freiem Himmel und das in ganz besonderer Atmosphäre. Bald startet wieder das Seefest in Hannover. Es gilt ja als eins der erfolgreichsten Open-Air-Kinos in ganz Deutschland. Schon jetzt steht das Programm mit dabei, sind wieder viele aktuelle Filme. Und auch das Seefest-Fest ist wieder dabei. Und auch das wird ganz speziell, sagt René Schweimler vom Orga-Team.
5: Dort schmeißen sich unsere Zuschauer ganz besonders in Schale. Da kommen viele im Abendkleid oder im Smoking oder im Anzug und machen so ein richtig schönes Picknick dann dort auch. Und die besten Picknicks werden auch bewertet und das beste Picknick wird auch tatsächlich ausgezeichnet. Das ist schon ein sehr besonderer Abend.
3: Der Vorverkauf für das Seefest startet am Donnerstag. Los geht's an der Gilde Parkbühne dann am 21. Juli. Und im Kreis Nienburg hat es gestern Abend einen tödlichen Unfall gegeben. Ein Motorradfahrer ist bei Wietzen nach einem Bremsmanöver gestürzt und mit einem Taxi zusammengestoßen. Der 59-Jährige erlag noch am Unfallort seinen schweren Verletzungen.
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1: Ich bin Tine Klimach. Nach Wochen der Verhandlungen gibt es Bewegungen im Konflikt zwischen den USA und dem Iran. Beide Seiten haben sich auf ein Rahmenabkommen verständigt. Das soll kommenden Freitag in Genf unterzeichnet werden. Die Einigung dürfte auch den heute beginnenden G7-Gipfel im französischen Evian prägen, zu dem unter anderem US-Präsident Trump erwartet wird.
2: Der G7-Gipfel startet mit einem Signal der Hoffnung und Trump wird das Rahmenabkommen mit dem Iran als Triumph verkaufen. Aber schon jetzt gibt es Streit über die Bedingungen. So deutet der Iran an, nach den 60 weiteren Verhandlungstagen doch eine Gebühr in der Straße von Hormuz zu erheben. Es gibt auch Differenzen über freizugebende Vermögenswerte des Irans. Die Umsetzung der Vereinbarung wird ein Drahtseilakt. Aber zunächst erhoffen sich die Gipfelpartner einen positiven Effekt auf andere schwierige Themen, wie NATO- und Ukraine-Diplomatie. Aus den USA, Tina Eck.
1: Bundeskanzler Friedrich Merz hat sich vor dem offiziellen Start des G7-Gipfels vorsichtig optimistisch zu Fortschritten bei der Lösung der Kriege in der Ukraine und im Iran geäußert. Dieser Gipfel finde in einer ausgesprochenen bewegten Phase der Weltpolitik statt. Das eröffne aber auch einige Chancen, sagte Merz vor seinem Abflug nach Evian. Russland könne militärisch nicht gewinnen, zudem sei seine Wirtschaft angeschlagen. Erstmals könne sich hier langsam ein Fenster für Diplomatie öffnen, so Merz. Wie steht es um die Bildung in Deutschland? Alle 2 Jahre präsentiert ein Bericht eine umfassende Bestandsaufnahme. In der heute in Berlin vorgestellten aktuellen Fassung wird nun eine Trendwende sichtbar. Der Geburtenknick macht sich auch hier bemerkbar.
3: Durch den Geburtenknick sinkt die Zahl der zu betreuenden Kinder. Noch bedeutet das aber keine spürbare Entlastung des Systems. Denn in den Kitas gibt es noch viele Personallücken und in Grundschulen erfordert der neue Rechtsanspruch auf eine ganztägige Betreuung viele Ressourcen. Inhaltlich bestätigt der aktuelle Bildungsbericht erneut 2 Trends. Die Kompetenzen in Lesen, in Mathe und Naturwissenschaften werden insgesamt schwächer und für den Bildungserfolg eines Kindes ist in Deutschland oft entscheidend, in was für einem Elternhaus es aufwächst. Aus Berlin, Ronny Tochau.
1: Nach gut 5 Wochen im künstlichen Koma ist die britische Popsängerin Bonnie Tyler wieder bei Bewusstsein. Sie werde weiter auf der Intensivstation eines Krankenhauses in Portugal behandelt, teilte ihr Management mit. Die Ärzte der 75-Jährigen seien weiterhin zuversichtlich, dass sie sich gut erholen werde.

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1: Ich bin Tine Klimach. Die EU hat die Beitrittsverhandlungen mit der Ukraine begonnen. Vertreter beider Seiten starteten am Abend in Luxemburg offiziell die Aufnahme von Gesprächen zum ersten Themenblock, wie ein Sprecher des Rates der Mitgliedstaaten sagte. Mit dem ersten Verhandlungsabschnitt werden Gespräche über Themen wie das Justizsystem, den Grundwerteschutz und Sicherheit begonnen. Kandidatenländer müssen dabei unter anderem nachweisen, dass ihre Rechtssysteme, der Grenzschutz und die Polizei den EU-Standards entsprechen. Nach Wochen der Verhandlungen gibt es Bewegung im Konflikt zwischen den USA und dem Iran. Beide Seiten haben sich auf ein Rahmenabkommen verständigt. Das soll kommenden Freitag in Genf unterzeichnet werden. Die Einigung dürfte auch den heute beginnenden G7-Gipfel im französischen Evian prägen. US-Präsident Trump ist bereits eingetroffen.
2: Auch wenn vieles beim Deal der USA mit dem Iran noch offen ist, wird es hier beim G7-Gipfel darum gehen, wie die Schifffahrt durch die vom Iran blockierte Straße von Hormuz wieder in Gang kommt. Und dabei kann der US-Präsident Hilfe gut gebrauchen. Frankreich und Großbritannien haben eine Marinemission vorbereitet, bei der es um das Räumen von Minen und das Begleiten von Schiffen durch die Meerenge geht. Auch Deutschland hat eine Beteiligung in Aussicht gestellt. Aus Evian, Michael Evers.
1: Per Mausklick landen Sneaker, Beauty-Produkte und Elektronik im Warenkorb. Influencer und soziale Medien haben inzwischen einen erheblichen Einfluss auf das Shoppingverhalten von Kindern und Jugendlichen. Das geht aus der Mediensucht-Sonderanalyse der Krankenkasse DRK Gesundheit und des Universitätsklinikums Hamburg-Eppendorf hervor.
3: Knapp die Hälfte der 10- bis 17-Jährigen wird demnach via Social Media auf Produkte aufmerksam. 40% folgen Kaufempfehlungen von Influencerinnen und Influencern. Deren Einfluss und vom Algorithmus gesteuerte Werbung können aber zur Gefahr werden und einen Kaufrausch auslösen. Laut Studie stöbern inzwischen fast 4 von 10 Kindern und Jugendlichen zwischen 10 und 17 Jahren mindestens einmal pro Woche in Online-Shops. Mehr als jeder Zehnte gibt dann bis zu 1.200 Euro pro Jahr fürs Shopping aus. Katrin Müller, Nachrichtenredaktion.
1: Zum Sport. Favorit Spanien hat die erste große WM-Überraschung hinnehmen müssen und ist mit einem 0:0 gegen Außenseiter Kap Verde ins Turnier gestartet. Der Europameister war in Atlanta zwar überlegen, doch vor dem Tor fast komplett harmlos. Vor 4 Jahren war Spanien noch mit einem 7:0 gegen Costa Rica in die WM gestartet.

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5: Mit Kai von Heven, moin. Nach dem Fund einer toten Frau in einer Wohnung in Hildesheim sitzt der Ehemann des Opfers nun in Untersuchungshaft. Zu den Vorwürfen äußert er sich bislang nicht. Die beiden Kinder des Ehepaars wurden in Obhut genommen.
6: Die gesamte 4-köpfige Familie soll sich bei der Tat in der Nacht auf Samstag in der Wohnung aufgehalten haben. Der 30-Jährige habe seiner Ehefrau dann mit einem gefährlichen Gegenstand schwere Verletzungen zugefügt, heißt es von der Polizei. Die 26-Jährige verstarb noch vor Ort. Zum Motiv gibt's bislang noch keine Informationen. Sandra Meyer, Regionalredaktion.
5: Kino unter freiem Himmel und das in ganz besonderer Atmosphäre. Bald startet wieder das Seefest in Hannover. Es gilt ja als eins der erfolgreichsten Open-Air-Kinos in ganz Deutschland. Schon jetzt steht das Programm mit dabei, sind wieder viele aktuelle Filme. Und auch das Seefest-Fest ist wieder dabei. Und auch das wird ganz speziell, sagt René Schweimler vom Orga-Team.
7: Dort schmeißen sich unsere Zuschauer ganz besonders in Schale. Da kommen viele im Abendkleid oder im Smoking oder im Anzug und machen so ein richtig schönes Picknick dann dort auch. Und die besten Picknicks werden auch bewertet und das beste Picknick wird auch tatsächlich ausgezeichnet. Das ist schon ein sehr besonderer Abend.
5: Der Vorverkauf für das Seefest startet am Donnerstag. Los geht's an der Gilde Parkbühne dann am 21. Juli. Und im Kreis Nienburg hat es gestern Abend einen tödlichen Unfall gegeben. Ein Motorradfahrer ist bei Wietzen nach einem Bremsmanöver gestürzt und mit einem Taxi zusammengestoßen. Der 59-Jährige erlag noch am Unfallort seinen schweren Verletzungen.
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8: Das verbinde ich echt stark mit dem Frühling, weil es halt einfach so eine Zeit ist, in der man dann endlich wieder raus kann, endlich wieder in der frischen Luft und in der Sonne. Ja, einfach gut.

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1: Ich bin Ursula Winkler. Die EU hat die Beitrittsverhandlungen mit der Ukraine offiziell begonnen. In Luxemburg haben Vertreter beider Seiten am Abend die Gespräche zum ersten Verhandlungskapitel gestartet. Das sagte ein Sprecher des Rates der Mitgliedstaaten der deutschen Presseagentur.
2: Es geht jetzt erstmal um grundlegende Fragen wie Rechtsstaatlichkeit, Justiz, Sicherheit und den Schutz von Grundrechten. Die Ukraine muss dabei nachweisen, dass sie die Standards der Europäischen Union erfüllt. Bundesaußenminister Wadephul spricht von einem historischen Zeitpunkt für Europa und die Ukraine. Der Verhandlungsbeginn sei mehr als Symbolik. Bis zu einem möglichen EU-Beitritt dürfte es trotzdem noch Jahre dauern. Dafür sind weitere Reformen nötig, etwa im Kampf gegen Korruption. Tine Klimach, Nachrichtenredaktion.
1: Nach jahrelangen Verhandlungen um Fluggastrechte in der EU ist klar, es bleibt bei den bisherigen Entschädigungszahlungen bei Verspätungen. Reisende haben damit ab 3 Stunden Verspätung unter bestimmten Voraussetzungen Anspruch auf Geld. Vertreter von Europaparlament und EU-Staaten haben sich aber auf einige Änderungen verständigt.
3: Die EU-Abgeordneten wollten ursprünglich, dass Passagiere immer ein Recht auf Mitnahme eines kleinen Koffers haben, zusätzlich zu einem persönlichen Gegenstand. Damit konnten sie sich nicht durchsetzen. Aber Preise sollen im Netz immer einschließlich Handgepäck angezeigt werden, der Transparenz wegen. Kinder müssen nicht für einen reservierten Sitzplatz neben den Eltern zahlen. Bei Verspätungen bleibt es beim bisherigen. Ab 3 Stunden gibt es Geld, gestaffelt nach Entfernungen, wenn die Fluggesellschaft schuld hat. Dieter Ebeling, Brüssel.
1: Influencer und soziale Medien haben inzwischen einen erheblichen Einfluss auf das Online-Shopping-Verhalten von Kindern und Jugendlichen. So werden 47% der 10- bis 17-Jährigen durch Werbung auf Social-Media-Plattformen auf Produkte aufmerksam, 40% durch Empfehlungen von Influencerinnen und Influencern. Das zeigt die Mediensucht-Sonderanalyse der Krankenkasse DAK Gesundheit. Zum Fußball. Spanien hat die erste große WM-Überraschung hinnehmen müssen und ist mit einem 0:0 gegen Außenseiter Kap Verde ins Turnier gestartet. Auch der lange verletzte und spät eingewechselte Jungstar Jamal traf nicht. Vor 4 Jahren war Spanien noch mit einem 7:0 gegen Costa Rica in die WM gestartet.

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1: Ich bin Ursula Winkler. Die EU hat die Beitrittsverhandlungen mit der Ukraine begonnen. Vertreter beider Seiten starteten am Abend in Luxemburg offiziell die Gespräche zum ersten Themenblock. Mit dem ersten Verhandlungsabschnitt werden Gespräche über Themen wie das Justizsystem, dem Grundwerteschutz und Sicherheit begonnen. Kandidatenländer müssen dabei unter anderem nachweisen, dass ihre Rechtssysteme, der Grenzschutz und die Polizei den EU-Standards entsprechen. Nach Wochen der Verhandlungen gibt es Bewegung im Konflikt zwischen den USA und dem Iran. Beide Seiten haben sich auf ein Rahmenabkommen verständigt. Das soll am Freitag in Genf unterzeichnet werden. Die Einigung dürfte auch den aktuellen G7-Gipfel im französischen Evian prägen.
2: Auch wenn vieles beim Deal der USA mit dem Iran noch offen ist, wird es hier beim G7-Gipfel darum gehen, wie die Schifffahrt durch die vom Iran blockierte Straße von Hormus wieder in Gang kommt. Und dabei kann der US-Präsident Hilfe gut gebrauchen. Frankreich und Großbritannien haben eine Marinemission vorbereitet, bei der es um das Räumen von Minen und das Begleiten von Schiffen durch die Meerenge geht. Präsident Macron pochte bereits darauf, die Mission solle möglichst schnell starten, schon in einigen Tagen. Auch Deutschland hat eine Beteiligung in Aussicht gestellt. Michael Evers, Evian.
1: Wie steht es um die Bildung in Deutschland? Alle 2 Jahre präsentiert der Bericht Bildung in Deutschland dazu eine umfassende Bestandsaufnahme. In der in Berlin vorgestellten aktuellen Fassung wird nun eine Trendwende sichtbar, denn der Geburtenknick macht sich bemerkbar.
3: Durch den Geburtenknick sinkt die Zahl der zu betreuenden Kinder, noch bedeutet das aber keine spürbare Entlastung des Systems. Denn in den Kitas gibt es noch viele Personallücken und in Grundschulen erfordert der neue Rechtsanspruch auf eine ganztägige Betreuung viele Ressourcen. Inhaltlich bestätigt der aktuelle Bildungsbericht erneut 2 Trends. Die Kompetenzen in Lesen, in Mathe und Naturwissenschaften werden insgesamt schwächer und für den Bildungserfolg eines Kindes ist in Deutschland oft entscheidend, in was für einem Elternhaus es aufwächst. Ronny Thorau, Berlin.
1: Zum Fußball. Spanien hat die erste große WM-Überraschung hinnehmen müssen und ist mit einem 0:0 gegen Außenseiter Kap Verde ins Turnier gestartet. Auch der lange verletzte und spät eingewechselte Jungstar Jamal traf nicht. Vor 4 Jahren war Spanien noch mit einem 7:0 gegen Costa Rica in die WM gestartet.

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4: Mit Kai von Heven, moin. Nach dem Fund einer toten Frau in einer Wohnung in Hildesheim sitzt der Ehemann des Opfers nun in Untersuchungshaft. Zu den Vorwürfen äußert er sich bislang nicht. Die beiden Kinder des Ehepaars wurden in Obhut genommen.
5: Die gesamte 4-köpfige Familie soll sich bei der Tat in der Nacht auf Samstag in der Wohnung aufgehalten haben. Der 30-Jährige habe seiner Ehefrau dann mit einem gefährlichen Gegenstand schwere Verletzungen zugefügt, heißt es von der Polizei. Die 26-Jährige verstarb noch vor Ort. Zum Motiv gibt's bislang noch keine Informationen. Sandra Meyer, Regionalredaktion.
4: Kino unter freiem Himmel und das in ganz besonderer Atmosphäre. Bald startet wieder das Seefest in Hannover. Es gilt ja als eins der erfolgreichsten Open-Air-Kinos in ganz Deutschland. Schon jetzt steht das Programm mit. Dabei sind wieder viele aktuelle Filme. Und auch das Seefest-Fest ist wieder dabei. Und auch das wird ganz speziell, sagt René Schweimler vom Orga-Team.
6: Dort schmeißen sich unsere Zuschauer ganz besonders in Schale. Da kommen viele im Abendkleid oder im Smoking oder im Anzug und machen so ein richtig schönes Picknick dann dort auch. Und die besten Picknicks werden auch bewertet und das beste Picknick wird auch tatsächlich ausgezeichnet. Das ist schon ein sehr besonderer Abend.
4: Der Vorverkauf für das Seefest startet am Donnerstag. Los geht's an der Gilde Parkbühne dann am 21. Juli. Und im Kreis Nienburg hat es gestern Abend einen tödlichen Unfall gegeben. Ein Motorradfahrer ist bei Wietzen nach einem Bremsmanöver gestürzt und mit einem Taxi zusammengestoßen. Der 59-Jährige erlag noch am Unfallort seinen schweren Verletzungen.
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1: Ich bin Ursula Winkler. Die EU hat die Beitrittsverhandlungen mit der Ukraine begonnen. Vertreter beider Seiten starteten am Abend in Luxemburg offiziell die Gespräche zum ersten Themenblock. Mit dem ersten Verhandlungsabschnitt werden Gespräche über Themen wie das Justizsystem, den Grundwerteschutz und Sicherheit begonnen. Kandidatenländer müssen dabei unter anderem nachweisen, dass ihre Rechtssysteme, der Grenzschutz und die Polizei den EU-Standards entsprechen. Beim G7-Gipfel im französischen Evian stehen große Krisen auf der Tagesordnung. Bundeskanzler Merz zeigte sich vorsichtig optimistisch und sieht trotz der angespannten Lage Chancen auf Fortschritte, sowohl im Konflikt mit dem Iran als auch im Ukraine-Krieg.
2: Merz spricht von einem möglichen Fenster für die Diplomatie. Die Ukraine sei heute in einer stärkeren Position als noch vor einiger Zeit, sagte der Kanzler vor seinem Abflug. In Evian will er mit US-Präsident Trump und den anderen G7-Staaten über neue diplomatische Anläufe sprechen. Positiv sieht Merz auch die Einigung zwischen den USA und dem Iran. Das vereinbarte Rahmenabkommen könne aus seiner Sicht zur Stabilisierung der Region beitragen und der Weltwirtschaft neuen Rückenwind geben. Zoe Tassovali, Nachrichtenredaktion.
1: Der älteste Sohn der norwegischen Kronprinzessin Mette-Marit, Marius Borg-Høiby, ist vor einem Gericht in Oslo für 34 Straftaten zu 4 Jahren Haft verurteilt worden. 4 Frauen muss der Norweger eine Entschädigung zahlen, darunter 2 Ex-Freundinnen.
3: Das Urteil fiel milder aus, als die Staatsanwaltschaft gefordert hatte. 4 Jahre dürften trotzdem ein schwerer Schlag sein. Nicht nur für Høiby, sondern für die ganze Königsfamilie. Schuldig in 34 Anklagepunkten, darunter in 2 Fällen von Vergewaltigung nach norwegischem Recht. Das Gericht sah es als erwiesen an, dass Høiby mit dem Finger in die Frauen eingedrungen war, während sie schliefen. Einen Freispruch gab es dagegen von 2 weiteren Vergewaltigungsvorwürfen. Aus Skandinavien, Julia Weschenbach.
1: Zum Fußball. Belgien hat am Abend Ägypten den ersten Sieg der WM-Geschichte verdorben. Die Partie endete 1:1 unentschieden. Auch die WM-Partie davor war ein Unentschieden. Spanien und der Außenseiter Kap Verde trennten sich mit 0:0.

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1: Das Wetter heute mehr als ungemütlich, irgendwie so gar nicht Sommer. Kann jemand mal diesen April bitte aus dem Juni abholen?
2: Das ist gar kein Problem, weil am Donnerstag können wir schon wieder teilweise Höchstwerte von um die 30 Grad messen.
3: Am Donnerstag. Ich bin frisch gebügelt auf mein Fahrrad gestiegen. Nach 3 Minuten war ich bügelfeucht. Das Hemd wirklich so, wie du es eigentlich brauchst, um es dann schön bügeln zu können.
1: Ja, es ist.
3: Ich kann das nicht brauchen. Früh morgens, ne.
1: Wir halten einfach durch. Ja. Die Antenne Niedersachsen Moin Show ist hier. Tiziana, Verkehrskai und Flöcki.
2: Moin.
1: Osnabrück feiert kleine Detektivenhelden. Die haben super mutig nämlich einen Fahrraddieb auf frischer Tat ertappt und der Polizei geholfen, ihn festzunehmen.
2: Ja, und wir fragen mal nach. Antenne Niedersachsen-Reporterin Sarah Buletta, erzähl nochmal, was war da los?
4: Ja, guten Morgen, ihr drei. Die 4 11-jährigen Jungs, die haben gesehen, wie ein älterer Mann ein Fahrrad klauen wollte und haben ihn dann total mutig angesprochen. Der Typ hat sich dann wohl gedacht, was wollen die denn? Ja. Hat ihnen sogar mit Schlägen gedroht und dachte wohl, die kriegen Angst und gut ist. Aber da hat er die Rechnung ohne die 4 gemacht. Die Jungs, die ließen sich nicht abschrecken, baten einen Autofahrer noch um Hilfe, der dann die Polizei rief, sodass die Jungs die Verfolgung aufnehmen konnten, bis die Polizei dann letzten Endes auch da war und den Dieb schnappen konnte. War wirklich eine echte TKKG-Story. Dafür hat der Osnabrücker Polizeichef sie jetzt auch nochmal in die Inspektion eingeladen. Mit ganz viel Lob und Süßigkeiten sind sie dann dort empfangen worden und wahrscheinlich auch direkt einen halben Meter größer wieder rausgegangen.
1: Ja, voll im
2: Wie
1: ist,
2: cool.
1: Ist der Polizeinachwuchs in Osnabrück doch schon sicher, oder nicht?
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1: Gesundheit ist das höchste Gut. Deshalb sollten wir schon vorsorgen, bevor der Ernstfall eintritt. Denn wenn wir krank sind, dann wollen wir gut versorgt sein, ganz klar. Bei uns in Deutschland war das bisher auch eigentlich nie so ein großes Thema, über das man sich Sorgen machen musste. Wir haben fast ausreichend Arztpraxen, wir haben genügend Krankenhäuser. Die sind auch auf dem neuesten technischen Stand, also in den meisten Fällen. Aber auf der anderen Seite beunruhigen mich auch die Schlagzeilen. Immer mehr Personal in den Kliniken schmeißt hin, an Nachwuchs fehlt es und die Krankenkassen machen Milliardendefizite. Das ist eine Menge Geld, und wenn wir dann darüber nachdenken, dass unsere Gesellschaft immer älter wird und das heißt immer mehr Menschen auch mehr Leistungen abrufen, dann wird das nicht das Ende sein bei den Beiträgen. Es kann am Ende aber auch bedeuten, dass Leistungen reduziert werden. Und mittlerweile gibt's dafür für jeden Teilbereich der Gesundheitsvorsorge eine Zusatzversicherung bei den privaten Versicherungsgesellschaften, so eben auch bei der Zahnbehandlung. Und gerade der Besuch beim Zahnarzt, der kann ein echtes finanzielles Desaster werden. Zahnersatz, also Brücken, Implantate, Kronen sind extrem teuer und die Zuschüsse der gesetzlichen Krankenversicherung, die sind eher überschaubar. Wer hier einigermaßen guten Zahnersatz haben will, der muss zuzahlen, und wir reden hier schnell von einigen hundert oder einigen tausend Euro. Kann hier eine private Zahnzusatzversicherung helfen? Was leistet und was kostet die? Das kläre ich heute für dich. Also wenn du mal im Netz nach Zahnzusatzversicherung suchst, dann findest du zig Versicherungen, die hier was anbieten mit hunderten Tarifen. Da den Überblick zu behalten, ist gar nicht so leicht. Schauen wir uns erstmal an, was es so generell auf dem Markt gibt und wie das Ganze funktioniert. Die gesetzliche Krankenversicherung, die zahlt für jede Behandlung einen Festzuschuss. Aber da bleibt immer ein Anteil übrig, den du selbst übernehmen musst. Im Regelfall geht's bei den privaten Zahnzusatzversicherungen immer darum, diesen Eigenanteil, den du zahlen musst als Kassenpatient, teilweise oder vollständig zu übernehmen. Das heißt, die erste wichtige Frage, die nur du beantworten kannst: Wie gut soll eigentlich der Zahnersatz im Falle der Fälle eigentlich sein? Reicht da eine einfache Metallkrone, wie sie die Krankenkasse zum Großteil bezahlt, oder sollte es dann vielleicht auch Keramik sein? Bei der Standardversorgung, also das, was die Krankenkassen festgelegt haben, was eben reichen muss für uns, da ist die Zuzahlung meist leistbar. Ja, bei den Behandlungen, die ein bisschen, ich sag mal, schicker sind, wird's dann richtig teuer. Kleines Rechenbeispiel. Du brauchst eine Krone und willst eben nicht diese Metallkrone haben, die die Kasse bezahlt, sondern vielleicht eine aus Keramik, die halt eben zum Rest deiner Zähne passt. Da kostet die Krone so um die 1000 Euro. Die gesetzliche Krankenversicherung, die zahlt aber nur einen Zuschuss zur Regelversorgung. Das wäre halt eine Metallkrone. Und der Zuschuss hier so circa 200 Euro. Bleibt ein Eigenanteil von locker 800 Euro. Das ist eine Ansage, oder? Nun gibt's Zahnzusatzversicherungen, die dann 50% oder sogar 100% deines Eigenanteils übernehmen. Also im besten Falle musst du gar nichts zuzahlen. Ja, jetzt fragst du sicherlich, was kostet der Spaß? Das kommt immer so ein bisschen auf den Einzelfall an. Also je jünger du bist, desto günstiger ist logischerweise die Versicherung. Je schlechter dein Zahnstatus ist, desto teurer wird die Versicherung. Und dann kommt noch die Frage, wie Premium soll's eigentlich sein? Also reicht dir ein kleiner Zuschuss? Ja, dann gibt's die Versicherung für jemanden, der so Mitte 30 ist, schon für 6 bis 8 Euro im Monat. Dann übernimmt diese private Zahnzusatzversicherung immer den Eigenanteil bei der Regelversorgung. Also im Beispiel von eben gibt's eine Metallkrone von der Krankenkasse. Du musst dafür was zuzahlen, das ist immer so. Das ist nicht viel, aber ein bisschen was. Aber in diesem Falle würde die private Zahnzusatzversicherung

0: Zusatzversicherung diesen kleinen Eigenanteil übernehmen. Dafür kostet die halt auch bloß, ja, 6 bis 8 Euro im Monat. Wenn du es etwas besser haben willst, dann gibt's die Komforttarife, die Premium-Tarife. Die zahlen dann zum Beispiel auch die Keramikkrone. Aber dafür kostet diese Versicherung dann auch schnell 25 bis 50 Euro im Monat. Und nun? Machen oder lassen? Von mir gibt's ein klares Machen. Und zwar, je früher du das abschließt, aus meiner Sicht, desto besser. Zahnersatz ist super teuer. Und ich habe eine interessante Zahl gefunden. Bei den über 50-Jährigen in Deutschland trägt jeder zweite Zahnersatz. Also die Wahrscheinlichkeit, dass auch du irgendwann mal eine Krone, eine Brücke oder noch mehr brauchst, ist durchaus da. Und wenn du vielleicht auch Zähne hast, die recht empfindlich sind, das weißt nur du am besten, dann macht es noch mehr Sinn, so eine Versicherung abzuschließen und dich abzusichern vor diesen extrem hohen Kosten. Bei der Vielzahl an Tarifen ist es natürlich sehr schwer, den perfekten Tarif zu finden. 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
1: Ich bin Ursula Winkler. Die EU hat die Beitrittsverhandlungen mit der Ukraine offiziell begonnen. In Luxemburg haben Vertreter beider Seiten am Abend die Gespräche zum ersten Verhandlungskapitel gestartet. Das sagte ein Sprecher des Rates der Mitgliedstaaten der deutschen Presseagentur.
2: Es geht jetzt erstmal um grundlegende Fragen wie Rechtsstaatlichkeit, Justiz, Sicherheit und den Schutz von Grundrechten. Die Ukraine muss dabei nachweisen, dass sie die Standards der Europäischen Union erfüllt. Bundesaußenminister Wadephul spricht von einem historischen Zeitpunkt für Europa und die Ukraine. Der Verhandlungsbeginn sei mehr als Symbolik. Bis zu einem möglichen EU-Beitritt dürfte es trotzdem noch Jahre dauern. Dafür sind weitere Reformen nötig, etwa im Kampf gegen Korruption. Tine Klimach, Nachrichtenredaktion.
1: Nach jahrelangen Verhandlungen um Fluggastrechte in der EU ist klar, es bleibt bei den bisherigen Entschädigungszahlungen bei Verspätungen. Reisende haben damit ab 3 Stunden Verspätung unter bestimmten Voraussetzungen Anspruch auf Geld. Vertreter von Europaparlament und EU-Staaten haben sich aber auf einige Änderungen verständigt.
3: Die EU-Abgeordneten wollten ursprünglich, dass Passagiere immer ein Recht auf Mitnahme eines kleinen Koffers haben, zusätzlich zu einem persönlichen Gegenstand. Damit konnten sie sich nicht durchsetzen. Aber Preise sollen im Netz immer einschließlich Handgepäck angezeigt werden, der Transparenz wegen. Kinder müssen nicht für einen reservierten Sitzplatz neben den Eltern zahlen. Bei Verspätungen bleibt es beim bisherigen. Ab 3 Stunden gibt es Geld, gestaffelt nach Entfernungen, wenn die Fluggesellschaft schuld hat. Dieter Ebeling, Brüssel.
1: Influencer und soziale Medien haben inzwischen einen erheblichen Einfluss auf das Online-Shopping-Verhalten von Kindern und Jugendlichen. So werden 47% der 10- bis 17-Jährigen durch Werbung auf Social-Media-Plattformen auf Produkte aufmerksam, 40% durch Empfehlungen von Influencerinnen und Influencern. Das zeigt die Mediensucht-Sonderanalyse der Krankenkasse DAK Gesundheit. Zum Fußball. Belgien hat am Abend Ägypten den ersten Sieg der WM-Geschichte verdorben. Die Partie endete 1:1 unentschieden. Auch die WM-Partie davor war ein Unentschieden. Spanien und der Außenseiter Kapverde trennten sich mit 0:0.

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1: Mareike, ich habe eine Überraschung für dich.
2: Oh, du hast eine Überraschung für mich. Ich liebe Überraschungen.
1: Pass auf. Also ihr da draußen müsst euch vorstellen, wir sehen uns ja aktuell nur über die Kamera, weil ich ja immer noch zu Hause bin und es noch nicht schaffe, nach Hannover zu fahren. Und wir haben aber immer die Kamera an, deswegen können wir uns zumindest so ein bisschen sehen, weil nur die Stimmen hören wäre ja langweilig. Also kann ich Mareike jetzt was präsentieren.
2: Oh, ich bin gespannt.
1: Ist dir heute so ein bisschen kalt?
2: Ja.
1: Und irgendwie heute am Frösteln und ich habe was ganz Cooles, damit es mich warm hält.
2: Oh. Lisa hält gerade eine Decke in die Kamera und es ist nicht irgendeine Decke, sondern es ist eine Kuscheldecke, die ich Lisa mal zum Geburtstag geschenkt habe. War es Geburtstag oder Weihnachten? Geburtstag, ne?
1: Geburtstag, ja.
2: Ich habe auch noch ein Geburtstagsgeschenk für dich übrigens rumliegen.
1: Oh.
2: Weil wir haben uns ja nicht gesehen.
1: Ja, stimmt allerdings. Nee, die ist echt schön. Die wärmt mich gerade sehr gut. Das ist was, was die noch nicht gefunden hat und noch nicht geschreddert hat und noch nicht angeknabbert hat. Obwohl, nein, das kann man so jetzt gar nicht sagen. Also der hat wenig geschreddert, der hat schon gar nicht Möbel angefressen oder so. Aber was der halt schon macht, also er könnte auch Chirurg werden in seinem nächsten Leben, weil so Spielsachen kann der schon fein säuberlich auseinanderklamüsern. Die Nähte fein säuberlich auftrisseln, die Innereien rausholen. Also das geht gut. Und auf dieser Decke sind ja so Blumen drauf gehäkelt. Und das wäre auf jeden Fall ein Opfer. Also so Blumen.
2: Ja, wahrscheinlich.
1: Oder so, da sind hier ja so Fransen an der Decke. Boah, das wäre, glaube ich, gefährlich.
2: Ja, wahrscheinlich, ne? Da würde er schon gerne wahrscheinlich mitspielen wollen. Aber auch verständlich irgendwo.
1: Total. Ja, ja, das kann man total verstehen. Aber sonst, wir haben ein Upgrade bekommen, erarbeitet, wie auch immer. Richtig gut. Ach, ich bin so zufrieden.
2: Ja?
1: Mhm. Und zwar kann der kleine Mann jetzt, wenn der müde ist, und das kann er wirklich, glaube ich, schwer einschätzen, wann er müde ist. Aber wenn man den dann so einmal sagt, bist du müde, willst du mal schlafen? Dann merkst du richtig, wie er runterfährt. Dann sagst du einmal Hopsi, dann springt er aufs Sofa, auf seine Seite, legt sich hin und pennt sofort.
2: Was hast du getan?
1: Wann ist das passiert? Es ist einfach schön.
2: Was hast du getan? Alle wollen jetzt diesen Trick wissen.
1: Kann ich hier nicht laut sagen. Nee, gar nichts, um ehrlich zu sein. Also obwohl das stimmt nicht. Es gab so jetzt in letzter Woche, wo ich den wirklich gezwungen habe, auf dem Sofa einzuschlafen. Und gar nicht, weil es das Sofa ist, sondern weil ich mich halt mit meinem Rücken nicht so gut runterbücken kann und den immer wieder auf die Decke schicken und zurückziehen. Das ist für mich echt schwer. Und weil Fred, das ist das Nächste, was ich gerne erzählen möchte. Ich habe ihn nämlich auf die Waage bei Fressnapf gestellt. Und er hat, sage und schreibe, dreimal darfst du raten, wie viel Kilos?
2: 18, 19?
1: Ja, es wäre schön. 23 Kilo.
2: 23 Kilo?
1: Mhm.
2: Wir waren mit Taylor auch erst beim Tierarzt, weil sie jetzt nach einem Jahr ja wieder Impfung auffrischen musste. Und Taylor wiegt 25,5.
1: Mhm. 23. Aber man muss echt sagen, also der ist weder dick noch hat der, also wirklich gar nicht. Der einfach ein klassischer Fall von schwerem Knochen. Ganz klar.
2: Ja, unfassbar. Ja. Ich meine, Taylor, also ich meine, ich habe Fred ja jetzt auch schon lange nicht mehr gesehen, aber Taylor wird wahrscheinlich trotzdem, naja, so doppelt so groß sein wahrscheinlich.
1: Ja, der ist relativ klein und in Anführungsstrichen gedrungen. Der hat halt kleine Stummelbeinchen so.
2: Ja.
1: Man sagt, wenn der so 5 bis 8 Zentimeter längere Beine hätte, dann wäre das ein Riesenhund und dann würde der Oberkörper auch vielleicht ein ganz, ganz kleines bisschen besser passen, obwohl der überhaupt nicht unförmig oder so aussieht. Aber der ist halt einfach wirklich schwer und unfassbar kräftig. Naja, und wenn der halt der Meinung ist, er bleibt nicht auf der Decke liegen, dann habe ich, wie gesagt, mit meinem Rücken echt gerade so ein bisschen Schwierigkeiten, den dann halt zurückzuziehen. Und dann soll ich mich nicht bücken, dann soll ich nicht schwer heben, dann soll ich nicht schwer ziehen. Also, ja, so. Und ich sage, gut, dann ist ja nur, dass du auf dem Sofa hier neben mir zur Ruhe kommen kannst, weil ich ihn da besser sozusagen begrenzen kann. Und das haben wir ungefähr eine Woche gemacht, wirklich auch mit, du bleibst hier liegen, bis du einpennst. Und wenn du eingepennt bist und nach 3 Minuten aufwachst, nee, hast du dich wieder hinzulegen. Oh, den ersten Abend habe ich gedacht, Herr im Himmel, wer holt ihn ab? Und ich wirklich, ich verschenke ihn, kriegt er Futter oben drauf, wirklich. Also irgendwann bist du ja auch so genervt, ne? Also es ist überhaupt nichts Schlimmes.
2: Mhm.
1: Und der ganze Tag war super und dieses Training abends, ey, du wirklich, irgendwann denkst du dir ja, bitte, bitte, lieber Gott, lass es einfach vorbeigehen. Und dann irgendwann hat es geklappt und am zweiten Tag hat es dann schneller geklappt, am dritten Tag noch schneller und jetzt heute, eben gerade beim Frühstück, wie gesagt, war er müde. Wir haben gesagt, na, willst du schlafen? Steffen hat nämlich auch gerade Urlaub und willst du mal hier aufs Sofa kommen? Und hat er, also man hat so das Gefühl, ja, alles klar, er ist soweit, ist hochgesprungen, hat sich auf seine Seite gelegt, hat sich sofort auf die Seite gelegt und ist eingepennt.
2: Crazy, völlig abgefahren.
1: So, das macht so ein Lebensgefühl. Der Tag kann noch so scheiße werden, das ist einfach nur gut jetzt.
2: Ja, ist okay, ist okay.
1: Ja, also das kann man von Fredi erzählen. Also er ist ein kleiner Dickmops, obwohl er nicht dick ist. Aber ich nenne ihn liebevoll den kleinen Dickmops. Und er kommt besser zur Ruhe. Es geht nicht besser. Mareike, was gibt's bei dir Neues?
2: Wir waren halt, wie gesagt, beim Tierarzt nach einem Jahr jetzt für Auffrischung der Impfung.
1: Müsst ihr eigentlich Taylor röntgen lassen? Hat der Züchter da irgendwas gesagt, dass ihr das machen müsst?
2: Nee. Mhm. Aber ihre Elterntiere haben auch gerade im Hinblick so auf HD und sowas, haben die gute Werte gehabt oder auch sehr gute Werte. Und ja.
1: Aber manchmal machen das jetzt ja trotzdem, dass sie das im Vertrag festhalten, vor allem wenn das wirklich eine gute Zucht ist oder so und wirklich die Züchter da sehr, sehr bemüht sind, dann kriegst du manchmal vertraglich wirklich auferlegt, dass du verpflichtet bist, deinen Hund nach einem Jahr HD-Röntgen und ED-Röntgen zu lassen. Das müssen wir zum Beispiel machen und das haben wir tatsächlich auch unterschrieben. Das ist für uns auch okay, das musste ich damals bei Nala tatsächlich auch machen.
2: Nee, steht nicht in unserem, soweit ich weiß, auf jeden Fall. Ich habe den jetzt auch nicht komplett auswendig gelernt, aber ich meine, es steht nicht drin.
1: Ich glaube, ihr wüsstet das. Wenn ihr das unterschrieben habt, dann wüsstet ihr das.
2: Ja, ich gehe davon aus, ja. Auf jeden Fall, musste halt die Impfung natürlich wieder aufgefrischt werden oder die Impfungen besser ja gesagt und ja, das war soweit ganz gut und bei unserem Tierarzt ist es auf jeden Fall auch so oder unserer Tierärztin besser gesagt, dass vorne am Eingang immer so eine große Waage ist und da haben wir Taylor dann halt auch draufgestellt und ja, 25,5 Kilo bringt sie aktuell auf die Waage. Sie ist wirklich sehr skinny. Kann man nicht anders sagen, also für so einen großen Hund, aber gut, da kommt ja auch noch ein bisschen was. Sie ist halt noch ein bisschen sehr dünne, das sieht natürlich noch an der einen oder anderen Stelle ein bisschen unförmig aus, aber das wird ja jetzt dazukommen und sowas und sie kriegt auch eigentlich genügend Futter, aber ich glaube, also wir machen schon auch echt viel körperlich mit ihr. Ich glaube, sie hat halt auch einen immens hohen Kalorienverbrauch und wahrscheinlich halt eben auch noch einen sehr, sehr guten Stoffwechsel, der halt dafür sorgt, dass da halt nicht so viel dran bleibt.
1: Mhm. Naja, und dann Mädels, ne, wenn die dann ihre Läufigkeit bekommen, vorher, nachher, die sind ja im Zweifel auch wirklich dolle gestresst davon. Das kann dann eben auch nochmal zu Gewichtsschwankungen führen. Und dann gibt es einfach Hunde, die per se auch ja einfach besser verstoffwechseln als andere.
2: Nee, sie ist auch gerade wieder das zweite Mal läufig.
1: Ah ja.
2: Samstag war es soweit.
1: Und?
2: Ja, fast pünktlich auf die Eieruhr oder wie die Eieruhr, 6 Monate nach dem ersten Mal. Mhm. Also ich glaube nur so 4 Tage später.
1: Wahnsinn.
2: Ja, also wirklich sehr, sehr pünktlich.
1: Also kann eine Schwangerschaft doch ausgeschlossen werden.
2: Es kann eine Schwangerschaft ausgeschlossen werden, ja. Nee, und ansonsten, nö, dem merkst du das nicht an.
1: Krass, ey. Ich finde das erstaunlich, ne, dass manche Hunde das so gut wegstecken. Den merkst du nichts an. Das ist alles easy. Und manche Hunde leiden da so schlimm drunter.
2: Hm.
1: Wie unterschiedlich das sein kann.
2: Ja, bei Dasker kann ich mich gar nicht mehr dran erinnern tatsächlich, weil sie war ja auch nur einmal läufig. Und dann musste sie sterilisiert werden, kastriert werden. Kann mich auf jeden Fall nicht mehr dran erinnern. Ich weiß nicht, wie es bei Dasker war. Ja, bei Taylor. Also das erste Mal war im März, ja. Und da war es dann halt so, dass sie den ersten Tag schon so ein bisschen, sie so, komisch, was ist jetzt hier mit mir los? Mhm. Da hat sie ein bisschen mehr geschlafen, würde ich sagen. Aber danach war auch alles top. Und vor allen Dingen, was super war, sie war danach, würde ich sagen, so 4 bis 6 Wochen wirklich der bravste Hund der Welt. Die hat keinen Quatsch gemacht, die hat gehört, das war super. Das war richtig toll, deswegen hoffe ich da jetzt auch drauf und dass die Phase sich auf jeden Fall noch ein bisschen verlängert dann.
1: Daumen sind gedrückt.
2: Ja, danach hatten wir so den ein oder anderen Pubertätsschub, sodass da ja auch mal ein bisschen auch nicht mehr ganz so schön geklappt hat, aber ist ja auch völlig normal, gehört dazu. Aber ja, ich hoffe auch darauf, dass das jetzt die nächsten Wochen dann alles wieder sehr, sehr schön läuft bei Taylor.
1: Ja, wir hatten auch so einen kleineren Pubertätsschub und zwar findet Fred aktuell so die runterfallenden Blätter ganz gut.
2: Kennt er ja noch nicht.
1: Genau, alles, was sich so bewegt und flattert, ist sowieso echt ein Triggerpunkt für ihn. Und gestern sind wir spazieren gegangen im Wald und da war dann so ein Harvester, so ein Greifarm, der sozusagen Holz von A nach B stapelt. Und das fand er eh schon die ganze Zeit gruselig und hat so durch die Blätter, die sich halt so bewegt haben, immer schon so komisch geguckt. Und ich dachte, oh ja, okay, der ist echt krass angespannt, ne? Hab ihn aber immer noch rausgeholt, alles gut. Alles gut. Und auf einmal hat dieser Harvester, also dieses Holzdingbums, Greifarm, wie auch immer, hat sich relativ schnell gedreht, hat dabei gepiekt und dabei ist noch eine rote Lampe angegangen. Und das hat er durch diese Blätter gesehen. Und man muss schon zugeben, also wenn man nicht weiß, was das ist, dann kann man das schon komisch finden, weil das durch diese Blätterfront, was da so gewackelt hat, das war irgendwie sehr eindrucksvoll. Das, wenn man das jetzt so erzählt, wirkt es gar nicht so. Und Fred, Kraft seiner Wassersuppe, ist nach vorne und hat Schub aufgenommen und ist volles Programm, aber wirklich volles Programm in die Leine reingebrettert, ne? Mann, oh Mann, ey. Das Gute war, dass ich geflogen bin, er ist geflogen, weil ich bin ja auch wie so ein Klotz hinten dran. Und ich habe noch in dem Moment, wo der reingescheppert ist, ein Nein rausgebrüllt. Das, glaube ich, der ganze Wald hat mein Nein gehört. Oh, er hat sich wirklich erschrocken. Ich mich aber auch, um ehrlich zu sein. Mir tat das halt auch echt weh. Das heißt, ich stand dann erstmal so 3-4 Minuten und musste ein bisschen schief atmen und erstmal gucken, dass mein Rücken okay ist. Fred hat gar nicht mehr bewegt. Der saß einfach neben mir, hat mich die ganze Zeit angeguckt. Dann konnten wir sehr gut an diesem Harvester vorbeigehen. Es war gar kein Problem mehr. Ich musste kein Nein mehr sagen und nichts mehr. Also manchmal sind ja solche Akutsituationen auch ganz heilsam. Auch wenn sie hätten nicht sein gemusst. Und muss zugeben, also für meinen Rücken und für meinen Arm, mein linker Arm, wo ich prompt die Leine drin hatte, oh ey, das fühlt sich auch wirklich an, als ob ich, weiß ich nicht, 500 Kilo Gewicht gestemmt hätte. Das hätte nicht sein gemusst, aber man muss zugeben, er hat einen ordentlichen Gegenreiz bekommen und glaube ich weiß, dass man das so nicht mehr macht.
2: Immerhin. Vielleicht hat er draus gelernt.
1: Ja, will ich mal hoffen.
2: Ach, ich gehe davon aus. Doch, doch, das wird schon irgendwie gepasst haben oder wird in Zukunft passen.
1: Ja, und wenn nicht, kriegt der nochmal gesagt, dass das so nicht in Ordnung ist. Aber ist halt auch ganz normal, ne? Also
2: gehört eben dazu, ja.
1: Und das möchte ich auch immer wieder sagen, das schreiben ja auch immer wieder Leute uns, dass sie so dankbar sind, dass ich das auch explizit so erzähle, dass bei uns nicht alles immer toll läuft und so rosig ist. Ja, warum auch? Also ich meine, A, bin ich keine Maschine, B, ist Fred keine Maschine. Das ist, wir sind beides Lebewesen, wir haben beides gute und schlechte Tage. Und nur weil ich vielleicht manchmal Sachen schneller sehe, anders sehe oder mir schneller herleiten kann, wie es passiert oder wie es trainieren kann, können auch bei uns genauso Situationen passieren, die vielleicht jetzt nicht so toll sind oder wo man sagt, ah, hätte man auch anders machen können. Sehr gerne. Ich finde, dass das total menschlich ist und euch auch zeigen soll, dass das völlig normal ist.
2: Auf jeden Fall. Gehört eben alles mit dazu und es gibt auch mal eine Phase von schlechteren Tagen. Also lasst euch davon nicht unterkriegen, wenn ihr gerade in dieser Phase steckt. Das ist einfach normal.
1: Und wenn ihr das Gefühl habt, ihr möchtet euren Hund mit einem Sack Futter abgeben, herzlich willkommen. Möchte ich auch ab und zu mal. Den Sack Futter schenke ich nur oben drauf, damit der Anreiz größer ist.
2: Hatte ich auch alles solche Abenden oder Tage, wo man sich einfach nur gedacht hat, so, oh Taylor, jetzt reiß dich doch mal zusammen. Es kann doch jetzt nicht so schwer sein.
1: Und im Zweifel 5 Minuten später ist das ja auch schon wieder verflogen. Das ist ja wirklich in dem Moment oder für eine halbe Stunde oder für eine Stunde und danach ist es ja auch wieder okay. Aber für den Moment fühlt man das sehr, sehr akut.
2: Definitiv. Und dann gucken sie einen wieder niedlich an und dann ist
1: Oder lecken einen dreimal übers Gesicht, legen sich so schief und sagen, hallo, bin ich nicht süß? Und du denkst dir, ja, leider, ist nicht schlimm.
2: Leider bist du süß. Ach ja. Wir wollen aber gerne ein anderes Thema mit euch besprechen. Ein Thema, was ein bisschen mehr Recherche erfordert hat. Lisa hat da sehr viel Zeit und Mühe reingesteckt und wir haben da, ich meine, war es unsere Weihnachtsfolge letztes Jahr? Ja. Haben wir schon mal darüber gesprochen, Lisa. Worüber sprechen wir heute?
1: Genau, doch nochmal über die Assistenzhunde und die Assistenzhundeausbildung. Es gibt nämlich da ein paar Neuerungen und auf die wollten wir gerne nochmal eingehen.
2: Okay, dann würde ich sagen, starten wir doch direkt einfach mit der Folge und ich bin gespannt, was du uns mitgebracht hast.
1: Ja, genau. Also es gibt nämlich seit kurzem in Deutschland einige wichtige Änderungen bzw. neue Regelungen zur Assistenzhundeausbildung und zu den Rechten von Assistenzhundeteams. Und genau, die haben sich seit dem 1. März verändert, allerdings so Regeln und Gesetze ja wirklich durchgesetzt werden können, hat es das doch jetzt ein bisschen gedauert. Es wurden noch viele Anträge gestellt, aber man kann eigentlich sagen, ab jetzt oder seit Anfang des Jahres ist das wirklich in Kraft gesetzt und es gibt wirklich dieses neue Gesetz, wo es nichts mehr dran zu rütteln gibt. Aber ich würde sagen, wir fangen doch nochmal so ein bisschen beim, in Anführungsstrichen, Urschleim an. Also grundsätzlich gibt es ja das Behindertengleichstellungsgesetz und das Teilhabestärkungsgesetz. Und das bedeutet eben auch, dass Assistenzhunde rechtlich besser eingeordnet werden. Also hier gibt es nämlich jetzt bundesweit verbindliche Regeln zur Ausbildung, Prüfung, Zulassung von Ausbildungsstätten und Prüfern. Und das ist nämlich ganz wichtig, das gab es vorher nicht so einheitlich. Vorher hat das so jedes Bundesland so ein bisschen separat für sich gemacht. Und wenn du, weiß ich nicht, in Nordrhein-Westfalen deinen Hund hast zum Assistenzhund ausbilden lassen, bist dann aber nach Niedersachsen gezogen oder nach Bayern oder wo auch immerhin, ist ja jetzt auch mal völlig egal, und wolltest deinen Assistenzhund dann im neuen Bundesland sozusagen auch wieder melden und genehmigen lassen, dann gab es da zum Teil echt wirklich Schwierigkeiten, weil eben diese Ausbildung und die Prüfung nicht einheitlich war.
2: Und dann nicht anerkannt wurde.
1: Genau, ne? Und im schlimmsten Falle nicht anerkannt wurde oder nochmal mit super viel Rennereien und mit Zertifikaten und so weiter wirklich sehr viel Aufwand bedeutete. Und das ist natürlich besonders für die Hundehalter, Hundehalterinnen, für die beteiligten Personen ja wirklich auch eine Katastrophe. Die haben ja im Zweifel nicht ohne Grund einen Assistenzhund, denen dann wirklich so Steine in den Weg zu legen, wirklich schwierig. Das hat man anerkannt, das hat man gesehen und deswegen gibt es jetzt diese veränderte Regelung. Und das muss ich erstmal zugeben, finde ich völlig gut, völlig korrekt. Und natürlich hat das jetzt erstmal sehr viel Veränderung gebracht und so eine Änderung ist immer erstmal doof, weil man muss ja alle erstmal auf einen Stand bringen. Man muss die auf einen Stand bringen, die schon ausgebildet sind, die gerade ihre Ausbildung machen und die zukünftig ihre Ausbildung machen werden. Das heißt, das muss ja erstmal alles zusammengefasst werden, bis sozusagen auf so einen grünen Zweig kommt. Man muss aber sagen, jetzt mittlerweile ist das so und jetzt ist es einheitlich und das finde ich absolut richtig.
2: Finde ich auch. Klingt auf jeden Fall völlig so, als würde das in die richtige Richtung gehen.
1: Ja, genau. Es gibt nämlich mittlerweile eine Assistenzhundeverordnung. In dieser Verordnung wird konkretisiert die gesetzliche Bestimmung und die überarbeiteten Regelungen ja angegeben. Also es gibt nämlich zum einen Altersgrenzen für Ausbildung, für den Ausbildungsbeginn. Konkretisiert die gesetzliche Bestimmung und die überarbeiteten Regelungen ja angegeben.

0: offizielle Ausbildung, der offizielle Ausbildungsbeginn darf eben frühestens mit 15 Monaten begonnen werden oder wenn der Hund frühestens 15 Monate alt ist. Das war halt vorher immer unterschiedlich.
1: Okay.
0: Ausbildungsinhalte, und das ist nämlich jetzt wichtig, seit dem 1. März 2023 müssen Ausbildungen nach dem Inhalt der Anlage 4 der Assistenzhundeverordnung, auch kurz A, H und V genannt, durchgeführt werden. Ja, aber dann habt ihr es mal gehört,
1: Ja.
0: durchgeführt werden und die zugehörigen Prüfer gelten dann gemäß Anlage 6, A, H und V. So, dann gibt es Zulassung von Ausbildungsstätten und Prüfer, Prüferinnen. Es gibt Vorgaben, dass, und das ist jetzt nämlich auch neu, Ausbildungsstätten und Prüfer zugelassen werden müssen und Anforderungen an die Unabhängigkeit der Prüfer gestellt werden. Bedeutet also, wenn ein Ausbilder seinen Assistenzhund ausgebildet hat, also Hundeschule A, und das ist jetzt ganz wichtig, nicht nur irgendeine Hundeschule, sondern es muss eine Hundeschule sein, die zertifiziert ist, um Assistenzhunde auszubilden. Das kann also jetzt nur noch eine Hundeschule machen, die wirklich diese Zulassung dafür hat.
1: Deine zum Beispiel nicht.
0: Ja, ich muss zugeben, meine jetzt nicht, weil das wirklich ein Riesenaufwand ist und ich immer mal überlegt habe, das zu machen und das tatsächlich auch immer noch im Kopf habe. Von daher mal sehen, ob das nicht vielleicht noch was wird, aber um ehrlich zu sein, habe ich so viele Sachen im Kopf und besonders diese Assistenzhundeausbildung oder dafür, dass man diese Zulassung bekommt, das ist nochmal richtig viel Aufwand. Also das ist jetzt hier nicht nur so 3 Vormittage mal ein bisschen Fortbildung, sondern das ist ein Heidenaufwand. Und das muss man dann
1: Das
0: ja
1: glaube
0: auch
1: ich.
0: stemmen können. Und was noch viel wichtiger ist, man muss ja auch die Zeit haben und die Möglichkeiten haben, dann die Leute zu betreuen. Das sind so 2 Sachen, die für mich aktuell sowieso gar unmöglich sind, aber grundsätzlich schon immer schwierig waren. Und deswegen habe ich da immer so ein bisschen vorgescheut. Aber die Hundeschule, die Person, wo ihr diese Ausbildung zum Assistenzhund macht, das darf in Anführungsstrichen nicht nur ein zertifizierter Hundetrainer sein, sondern das muss ein Hundetrainer sein, der auch die Zulassung hat, Assistenzhunde auszubilden. Ganz, ganz, ganz wichtig. Und dann ist auch noch neu, dass dieser Ausbilder euren Hund nicht mehr prüfen darf, sondern dieser Hund, also euer Assistenzhund, darf dann nicht von eurem Ausbilder geprüft werden, auch wenn der zugelassen ist. Euer Hund, euer Assistenzhund, der dann fertig ist und für die Prüfung bereit ist, muss dann von einem externen Ausbilder geprüft werden. Jetzt denkt man erstmal, was ein Aufwand und Ö und H. Aber mal ganz im Ernst, ist das nicht eigentlich auch korrekt so?
1: Doch, ich finde auch, muss ich sagen. Also ich verstehe das Prinzip. Ich meine, ist ja ein bisschen ähnlich auch wie beim Führerschein. Da wird man ja auch nicht von seinem Fahrlehrer geprüft, sondern es gibt halt die TÜV-Prüfer und die kommen vorbei und setzen sich dann ins Auto und sagen am Ende, hast du oder hast du nicht. Und ich glaube, das ist auf jeden Fall nicht etwas, was man verteufeln sollte.
0: Nee, genau. Und im Grunde ist es doch total gut, wenn jemand Externes nochmal auf dieses Mensch-Hunde-Gespann guckt und sagt, das läuft alles super oder da und hier und dort gibt es vielleicht noch Sachen, die müssen verbessert werden, die müssen verändert werden. Das heißt ja auch nicht gleich, dass es schlimm und schrecklich ist, sondern einfach nur, dass es verbessert werden muss. Weil im Grunde so ein Assistenzhund, an den werden so hohe Anforderungen gestellt. Der muss so viel leisten im Alltag, der muss so
1: Ja.
0: vielen Sachen widerstehen können, der muss so viel aushalten. Da finde ich schon, dass das absolut korrekt ist, wenn man den wirklich auf Herz und Nieren prüft, auch wenn das vielleicht erstmal hart ist.
1: Ja, völlig. Ich meine, das ist ja unfassbar, ne? Die müssen ja im Prinzip ihren ganzen eigenen Charakter hinten anstellen, die auch die Eigenschaften, die sie da mitbringen, wie auch ihre Triebe vielleicht, ne? Das muss alles hinten angestellt werden. Und das ist so unfassbar schwer. Das merkt man ja, wahrscheinlich merkt ihr ja auch da draußen, wenn ihr mit eurem Hund trainiert und der eine von euren Hunden hat vielleicht eher einen sehr ausgeprägten Jagdtrieb und so weiter und so fort. Der andere ist eher territorial und so weiter unterwegs. Das ist ja alles irgendwie, manchmal spielt es auch zusammen miteinander rein. Und das darf dieser Hund alles nicht ausleben. Zumindest nicht in den Phasen, wenn er sich um den Menschen kümmert.
0: Ja, genau. Also das hatten wir ja schon mal erzählt. Also es gibt ja dann wirkliche Arbeitsphasen und natürlich auch Freizeitphasen. Aber man muss schon ehrlich sagen, dass dieser Hund sehr viel Arbeitsphasen hat. Ja, und das natürlich wirklich herausfordernd ist. Es gibt Hunderassen, die sind dafür einfach viel, viel geeigneter. Und es gibt tatsächlich auch Züchter, die sich darauf so ein bisschen spezialisiert haben und die wirklich gezielter Hunde raussuchen, die dafür geeignet sind, speziell mit denen weiterzüchten und so weiter und so fort, dass es eben schon Hunde gibt, die da sehr gute Charaktereigenschaften diesbezüglich mitbringen. Aber ja, das ist schon Wahnsinn. Also eine riesige Herausforderung.

0: Herausforderung. Also jeder, der seinen Hund zum Assistenzhund ausbildet oder einen Assistenzhund gar schon zu Hause hat, wirklich, ihr habt meinen größten Respekt.
1: Ja, unfassbar.
0: Ja.
1: Also sowieso diese Tierchen und dann aber auch, ich finde das ja so unfassbar schön zu sehen. Ich habe schon mehrere Dokus über Assistenzhundeausbildung auch in den USA oder sowas gesehen. Und ich finde das dann so unfassbar schön, in was für eine Symbiose diese Tiere mit dem Menschen, um den sie sich halt kümmern sollen und ja in dem Fall auch wirklich kümmern sollen, halt eingehen. Das ist so unfassbar schön. Also ich glaube, jeder kennt das, dass man ein sehr tolles Band mit seinem Hund hat, aber bei denen ist das irgendwie nochmal so besonders.
0: Ja, ist schon nochmal anders, ne?
1: Es ist schon einfach nochmal anders. Es ist auch nicht irgendwie besser oder schlechter oder irgendwas im Vergleich zu dem Band, was wir mit unserem Hund haben, aber es ist einfach sehr besonders, dieses Band.
0: Ja, das stimmt. So, kommen wir mal zurück zu den neuen Regelungen. Gibt es auch Übergangsregelungen? Weil ja schon viele Ausbildungen bereits liefen, hat man dann ja irgendwie ja so eine Übergangsregelung festlegen müssen. Und das war so, wer mit der Ausbildung vor dem 1. Juli 2023 begonnen hat, und jetzt wichtig, musste diese bis zum 30. Juni, also ein Jahr später 24, abschließen und damit zum Assistenzhund anerkannt werden. Es gab aber ja auch Fälle, in denen das nicht geschafft werden konnte, warum auch immer. Da konnte man eine Verlängerung beantragen. Hat man das nicht gemacht, ist leider das alles verfallen. Viele Bundesländer haben aber für Antragsteller zur Anerkennung tatsächlich auch den 31. Dezember 25 rausgegeben. Dann Niedersachsen ist tatsächlich so eins. Heißt aber nicht, dass das automatisch geht, sondern du musst es beantragen, du musst es schon sagen, warum und so weiter. Aber dann hatte man auch im Zweifel oder hat noch Zeit bis zum 31. Dezember 25. Das ist aber, soweit ich jetzt weiß, wirklich das allerletzte, die letzte Verlängerung, die sie geben werden. Und hast du mit deinem Assistenzhund angefangen und hast jetzt sozusagen es nicht geschafft, hast verlängert und bist jetzt bis zum 31. Dezember 25 verlängert worden, dann, ja, das, was ich so rausfinden konnte, ist man sich relativ sicher, dass es dann nicht nochmal eine Fristverlängerung gibt. Alle Assistenzhunde, die schon vor der Einführung der neuen Regelung ausgebildet bzw. anerkannt wurden, mussten jetzt gegebenenfalls Anforderungen neu erfüllen, um wieder sozusagen diese neue Anerkennung zu bekommen. Bedeutet also, im Zweifel mussten sie entweder nochmal eine Prüfung machen, tatsächlich. Also sie mussten nicht nochmal irgendwelche Ausbildungen machen, sie mussten nicht nochmal irgendwelche Stunden nehmen, sie mussten einfach nur nochmal die Prüfung machen. Oder sie mussten vielleicht nochmal bei der Ausbildung 1-2 Stunden nachholen. Oder sie mussten irgendwelche Atteste vorweisen. Oder sie sind auch einfach glücklich durchgewunken worden. Also das war bei jedem auch unterschiedlich. Was jetzt auch neu ist, ist die Kennzeichnung und der Ausweis. Also ab dem 1. Januar 2025 müssen Assistenzhunde sichtbar mit einem Abzeichen gekennzeichnet werden. Auch im Bundesland Niedersachsen ist das so, dass Hunde entweder am Halsband, am Geschirr, an der Leine, an der Weste oder an irgendeinem anderen, was der Hund an sich trägt, vielleicht im Halsband, irgendwas muss offensichtlich gekennzeichnet sein, dass der Hund ein Assistenzhund ist und der Ausweis muss immer mitgeführt werden. Nur dann darf er auch wirklich überall mitgenommen werden und genau, das ist dann jetzt neue Voraussetzung. Ähnlich wie wenn du dein Auto fährst, musst du deinen Führerschein dabei haben.
1: Ja.
0: So, dann gibt es noch die Gültigkeit und die Verlängerung. Also in der Regel werden Hunde, die sozusagen zum Assistenzhund genehmigt und bewilligt werden, bis zum vom endeten 10. Lebensjahr als Assistenzhund geführt. Jetzt gibt es aber die Möglichkeit, die Anerkennung zweimalig, um jeweils bis zu 12 Monate zu verlängern. Das hängt davon ab, ob der Hund gesundheitlich noch in der Lage dafür ist. Und dafür müssen dann tierärztliche Atteste vorgelegt werden. Die dürfen nicht älter als 3 Monate sein. Und dieser Antrag auf Verlängerung kann frühestens 6 Monate vor Ablauf gestellt werden. Also ihr seht, das ist wirklich gar nicht so ohne. Es ist wirklich alles mittlerweile ganz dolle geregelt, was natürlich erstmal sehr einengend wirken kann, finde ich am Ende eigentlich nur korrekt, weil es dann einheitlich ist und jeder sich an dasselbe halten muss. Damit, muss ich zugeben, finde ich es eigentlich auch absolut in Ordnung. So, dann fragt man ja immer wieder, wie ist es mit der Finanzierung? Also es gibt ja einmal die Blindenführhunde und die Blindenführhunde, die sind gesetzlich geregelt und die gelten nämlich als Hilfsmittel nach § 33 SGBV. Und diese werden nämlich von der Krankenkasse übernommen. Und da übernimmt die Krankenkasse ganz im Speziellen die Ausbildungskosten, Anschaffung und die laufenden Unterhaltungskosten, also Futter, Tierarzt, Pflege, Ausrüstung. Dafür ist natürlich Voraussetzung ein tierärztliches Gutachten und natürlich, dass der Hund auch wirklich als Blindenführhund geführt wird, anerkannt wird und wirklich von der Behörde genehmigt ist. Also kann man sagen, Blindenführhunde sind gesichert, werden bezahlt, stellen sozusagen keine Kosten für den Menschen, der ihn führt, dar. Anders sieht es aber bei den anderen Assistenzhunden aus, ja.
1: Ich wollte gerade sagen, es gibt doch eben auch noch ganz, ganz viele andere Assistenzhunde.
0: Ja, zum Beispiel Autismus-Assistenzhunde, Epilepsie-Warnhunde, Diabetes-Warnhunde, Mobilitäts-Warnhunde oder die ganzen psychisch erkrankten Menschen, die einen Warnhund oder Assistenzhund haben. Da gibt es keinen gesetzlichen Anspruch auf die Kostenübernahme durch die Krankenkasse. Manche Krankenkassen übernehmen die Kosten freiwillig oder nach Einzelfallprüfung, aber Gerichte haben mehrfach entschieden, dass andere Assistenzhunde, außer die Blindenführhunde, nicht automatisch als Hilfsmittel gelten. Ein Beispiel hier, mal ganz konkret, in Niedersachsen wurde die Kostenübernahme für einen Autismus-Assistenzhund vor kurzem erst abgelehnt. Warum, wieso, weshalb, habe ich jetzt nicht weiter nachgeguckt, aber... Ja, das passiert leider doch.
1: Es passiert leider eben doch, ne? Und ich muss auch sagen, ich meine, ich glaube, das fällt mir zumindest schwer nachzuvollziehen, weil man eben selber einen Hund hat und weiß, was diese Tiere alles leisten können und wie viel Unterstützung sie einem ja auch geben, wenn man irgendwie gesund ist, weil sie ja doch meistens irgendwie den richtigen Riecher haben, wenn man vielleicht mal einen schlechten Tag hat, dass sie dann doch mal das erkennen und zu einem kommen und so weiter und so fort. Von daher ist es für mich total schwer, das nachzuvollziehen. Ich verstehe, dass irgendwo eine Grenze gemacht werden muss, weil wahrscheinlich sonst jeder sagt, ich habe doch einen Assistenzhund und so weiter und so fort. Ich verstehe das vom Prinzip auf jeden Fall, aber ich glaube, dass es da auch durchaus noch andere Bereiche geben könnte, wo es deutlich mehr in Richtung Assistenzhund gehen darf.
0: Ja, sehe ich ganz genauso. Ich habe mal die Kosten so ein bisschen überschlagen und bin da tatsächlich so auf zwischen 20.000 und 35.000 Euro für Anschaffung und Ausbildung gekommen.
1: Und das ist viel Geld.
0: Das ist sehr, sehr viel Geld. Man muss sich mal überlegen, Menschen, die darauf angewiesen sind, die müssen erstmal so viel Geld aufbringen können. Und dann ist sein Hund ausgebildet und dann ist er auch anerkannt im Gesetz und dann hat er auch Zutrittsrechte. Bedeutet aber eben nicht, dass er dann irgendwie finanziert wird oder dass der Mensch finanziell unterstützt wird, was den Hund angeht.
1: Ja.
0: Ist schwierig, muss man ehrlich sagen. Dann habe ich nochmal so ein bisschen geguckt, was denn so die neuen Ausbildungspunkte sind, ob die sich geändert haben.
1: Ja.
0: Da habe ich einmal Auswahl und Eignung. Meist kommen natürlich bestimmte Hunderassen in Frage, hatten wir ja schon. Labrador, Golden Retriever, Pudel, Collie, das sind so die Hunde, die man am häufigsten sieht und die auch am, würde man jetzt sagen, geeignetsten sind. Nichtsdestotrotz kann auch mal ein deutscher Schäferhund geeignet sein, ne? Oder auch mal ein Dackel geeignet sein. Das sind aber meist Ausnahmen, muss man ehrlicherweise sagen. Die Rassen, die ich eben genannt habe, die sind schon die Rassen, die am häufigsten vertreten sind. Wichtig sind Gesundheit, HD, ED-frei, herzmäßig muss alles gut sein, natürlich sonst muss alles gut sein, Belastbarkeit und vor allem stabiles Wesen. Und da gehe ich nochmal gesondert drauf. Also der Wesenstest, der Hund muss ein geeignetes Temperament zeigen, dabei freundlich, stressstabil, menschenbezogen, arbeitsfreudig. Jetzt denkt man erstmal, wenn man an seinen eigenen Hund denkt, der ist freundlich, ja, ist er. Also wenn ihr an Fred denkt, freundlich ist der. Stressstabil, heieiei, wüsste ich jetzt noch nicht so genau. Dann menschenbezogen, ja, auf jeden Fall. Arbeitsfreudig. Mhm. Guck mal, bei dir könnte man jetzt vielleicht sogar alle vier Punkte als abgehakt ansehen, ne?
1: Ja, also vor allen Dingen, ich muss wirklich sagen, der Stress ist, also da bin ich echt beeindruckt von ihr, weil sie wird natürlich Stress haben. Ist ja ganz normal, wenn sie Situationen nicht kennt, das wird sie auch herausfordern. Aber sie ist wirklich unfassbar ruhig in Anführungsstrichen in den Situationen. Natürlich ist sie dann auch aufgeregt und ein bisschen hibbelig und so weiter, aber sie verfällt überhaupt nicht in eine Starre, sondern ist eher sehr, sehr neugierig immer und sehr, sehr positiv neugierig, würde ich sagen. Und gerade auch irgendwie, ich weiß noch, als meine Mama Geburtstag gefeiert hat dieses Jahr, war das deutsche Fußballspiel der Frauennationalmannschaft Viertelfinale und da ging es ins Elfmeterschießen. Und wir haben am Ende, sind wir alle rein und haben das Elfmeterschießen geguckt, weil es ging ja ums Halbfinale, ne? Oder sogar ums Finale, ich weiß es gar nicht mehr. Auf jeden Fall, es war Elfmeterschießen und es war ein wichtiges Entscheidungs-K.O.-Spiel und alle stehen da. Und ich war erst noch so, ach, gehst du mit ihr jetzt wieder raus? Weil ich wusste ja, die werden nicht auf sie achten. So, weil wenn ein Tor fällt, werden die alle jubeln und schreien. So, sie werden nicht auf Taylor achten, das werden sie nicht tun, so, weil das machst du in der Situation nicht. Ja, dann habe ich sie aber so zwischen meine Beine eingeparkt und habe sie die ganze Zeit gestreichelt und das fand sie auch überhaupt nicht schlimm so. Sie fand das eigentlich ganz cool, dass sie da bei allen sein konnte. Und dann war es halt soweit mit dem Elfmeterschießen und dann gewinnen wir das, ja. Und es ist ja wirklich in einer Tour geschrien worden und sie hat nicht einmal, also sie hat natürlich mal so kurz irgendwie gezuckt und so, was ist hier jetzt los? Aber sie hat nicht aufgebellt, sie ist nicht aufgesprungen und so weiter und so fort. Also ich würde schon sagen, von Taylor, mit Stress kann die umgehen.
0: Ja, sehr gut. Hast du ihr aber sicherlich auch in der Situation sehr, sehr gut geholfen.
1: Ja, und ich habe sie natürlich auch gelobt und halt gestreichelt und so, ne?
0: Mareike, eins mit Sternchen.
1: Bei anderen Sachen nicht, aber...
0: Das löschen wir jetzt raus. Bitte löschen. Nochmal, Mareike, eins mit Sternchen.
1: Ja, okay, eins mit Sternchen, alles klar.
0: Ja, gut.
1: Ja, ich hab's abgespeichert.
0: Gut. Dann kommen wir mal zum zweiten Punkt, die Grundausbildung. Beginnt früh, oft schon im Welpenalter mit Sozialisierung. Auch das machen ganz normale Hunde auch. Ne? Da geht es um Umweltreize, Verkehr, andere Tiere, andere Menschen. Aufbau von Grundgehorsam, Sitzplatz aus, Fuß, Rückruf, Ruheübungen, Alltagsumgang.
1: Ja.
0: Und das ist jetzt halt schon anders. Verhalten im Supermarkt, Verhalten vielleicht in Arztpraxen, Restaurant, Bus, Bahn. Gut, das Bus, Bahn und Restaurant machen, glaube ich, auch viele Familienhunde, aber vor allem so Verhalten im Supermarkt und Arztpraxen. Das machen die meisten Hunde von uns ja nicht.
1: Nee, und viele dürfen ja auch gar nicht. Also generell haben ja auch viele Supermärkte, dass man das auch nicht mit denen jetzt so trainieren könnte.
0: Ja, aber tatsächlich gibt es ganz viele Supermärkte. Das habe ich bei meiner Recherche schon auch rausgefunden. Wenn du die fragst und sagst, hier, mein Hund wird mal ein Assistenzhund, ich bilde den aus und ich brauche einen Supermarkt, wo ich einfach üben kann, dann sind tatsächlich viele gewillt, das mittlerweile zu machen.
1: Das finde ich schön.
0: Ja, also ich will nicht sagen, dass das jetzt bei jedem Edeka, Rewe, Lidl oder wo auch immer ihr seid, funktionieren mag, aber also das, was ich so gelesen habe, war ich erstaunt, dass das immer wieder funktioniert.
1: Sehr gut, ja. Finde ich gut.
0: Und dann natürlich Stressgewöhnung, also ruhiges Verhalten in großen Menschenmengen, bei Lärm, in engen Räumen. Auch das lernt jeder normale Familienhund. Und jetzt wird es aber spezieller. Und hier auch nochmal, erst ab dem 15. Monat Pflicht nach Ausbildungshundegesetz. Und das ist dann natürlich je nach Assistenzhundetyp unterschiedlich. Bei blinden Führhunden ist es natürlich vor allem die Hindernisumgehung, sicheres Führen auf Straßen, Ampeln, Treppen und so weiter. Die müssen ja ihren erblindeten Menschen gut durch den Alltag, über die Straße und so weiter führen. Warnhunden, zum Beispiel Diabetes, Epilepsie, ist es natürlich die Geruchserkennung, rechtzeitiges Warnen bei Unter- oder Überzuckerung oder vor Anfällen. Bei Menschen mit zum Beispiel psychischen Erkrankungen ist es ja das Blocken von Personen, Wecken aus Albträumen, Beruhigen bei Flashbacks und bei Autismus-Assistenzhunden zum Beispiel das Unterbrechen von Selbststimulation, soziale Brücken zu anderen Menschen, Orientierung bieten und so weiter. Und nochmal bei den letzten, die ich jetzt rausgesucht habe, bei den Mobilitätsassistenzhunden zum Beispiel das Türen öffnen, Lichtschalter betätigen, Gegenstände apportieren, beim Anziehen helfen und so weiter. Also da sehen wir dann schon, okay, das ist dann wirklich speziell, speziell, speziell. Ich will gar nicht sagen, dass nicht der ein oder andere bei uns auch eine Tür öffnen kann, einen Lichtschalter betätigen kann oder sich schützend vor jemanden stellt und andere Menschen abblockt. Oder wenn wir komisch sind, dass unser Hund uns anstupst. Oder wenn wir krank sind, dass er gezielt den Kopf auf uns ablegt. Oder bei Freundinnen jetzt auch aktuell, die sind schwanger, dass der Hund ganz, ganz vorsichtig ist, immer wieder am Bauch schnuppert, den Kopf auf den Bauch ablegt und so weiter und so fort. Aber, und das glaube ich, da sind wir uns alle einig, das ist dann hier schon wirklich, wirklich speziell. Das ist eine wahnsinnig anspruchsvolle Arbeit. Das ist wirklich bis ins Detail reintrainiert. Also da gibt es eben auch kein, ach, der Hund hat mal einen guten Tag und der Hund hat mal einen schlechten Tag. Das muss zuverlässig immer klappen. Weil der Mensch hat ja nichts davon mit der, in Anführungsstrichen, Ausrede, ich war unterzuckert, nehmen wir uns jetzt einfach mal das Beispiel. Ich war unterzuckert und mein Hund hat jetzt prompt die Unterzuckerung heute mal nicht gemerkt, weil hat er nicht gut geschlafen. Mein Hund konnte mich nicht gut über die Straße führen, weil er irgendwie abgelenkt war, weil da ein anderer Hund war. Und prompt sind wir über eine rote Ampel gelaufen und der blinde Mensch hat die rote Ampel natürlich nicht gesehen. Also hier gibt es keinen. Es gibt mal schlechte und gute Tage. Der Hund muss einfach immer gut drauf sein. Und spätestens da, glaube ich, trennt sich so ein bisschen der normale Familienhund von einem wirklich speziell ausgebildeten Assistenzhund. An die werden einfach ganz andere Anforderungen gestellt. Und das ist hier wirklich nochmal deutlich rauszukristallisieren. Das ist Wahnsinn. Insgesamt ist natürlich die Ausbildung total individuell und auf die Behinderung und Einschränkung des jeweiligen Menschen natürlich total abgestimmt. Kann man jetzt hier gar nicht so pauschal immer sagen, aber ich glaube, ich habe es so ganz grob einmal zusammenfassen können.
1: Ja.
0: Dann geht es in Nummer 4 in Teamtraining, also die Haltephase. Also dann die zukünftigen Assistenznehmer trainieren gemeinsam mit ihrem Hund. Also wirklich, dass es erstmal zum engen Aufbau kommt. Dass der Hund zwar gelernt hat, ich muss eine Unterzuckerung per se an einem Datenträger anzeigen. Jetzt muss ich das aber nicht an den Datenträger anzeigen, sondern nur noch an diesen Menschen. Und nicht an irgendeinem beliebigen Menschen. Es geht nur um diesen einen Menschen. Und wenn ich zum Beispiel in einem Café sitze, da sitzen 10 Leute neben mir und der Nachbar hat auf einmal eine Unterzuckerung, dann kann ich darauf reagieren, aber das ist eigentlich nicht mein Job, weil ich soll nur auf meinen Menschen reagieren.
1: Mhm.
0: Ja, also um da mal zu sehen, wirklich wie wahnsinnig überhaupt schon dieses Anzeigeprozedere ist, was der Hund leisten muss und dann noch speziell auf diesen einen Menschen abgemünzt. Das heißt, dieses Mensch-Hunde-Team muss maximal gut zusammenpassen, muss maximal gut miteinander matchen. Und auch das ist wirklich monatelanges Training. Also man kann schon fast sagen, dieses Eintrainieren von diesen Verhaltensweisen, von den Abläufen, du zeigst was an, du machst dies, du machst das, das ist für die meisten Hunde gar nicht so das Problem. Das Problem stellt sich meist da in Verbindung mit den Menschen, dass die wirklich so eine Einheit werden, dass das wirklich so matcht und dass das wirklich bedingungslos klappt. Das ist manchmal viel, viel anstrengender für alle Beteiligten. Ja. Ne? Genau, und dann nochmal die Prüfung, die ja jetzt auch vorgeschrieben ist und jetzt hier nochmal seit dem 1. März 2023 sich geändert hat. Ich nehme es immer wieder gerne auf, damit da nochmal die Zahlen deutlich werden. Also es wird einmal in Theorie, einmal in Praxis geprüft. Die Theorie ist Wissen der Halter, Halterin über Hundehaltung, Tierschutz, Rechte und Pflichten. Also auch die Halter müssen einen Test ablegen. Und die Praxis ist natürlich Grundgehorsam und Verhalten in Alltagssituationen, Durchführung der assistenzspezifischen Aufgaben, Verhalten im öffentlichen Bereich, also Supermarkt, Bus, Arztpraxen etc. Und unabhängige Prüferinnen dürfen nicht an der Ausbildung beteiligt gewesen sein. Nur mit bestandener Prüfung gilt der Hund als offizieller Assistenzhund und kann dann eben gekennzeichnet werden, kann dann von der Behörde, von der entsprechenden genehmigt werden und so weiter.
1: Ein langer Prozess.
0: Ein wirklich langer Prozess. Jetzt habe ich das mal, um das Ganze jetzt hier nochmal ganz speziell zu machen, für das Land Niedersachsen, weil wir nun mal in Niedersachsen sind, rausgesucht. Also was jetzt sozusagen, wenn ich einen Assistenzhund hätte, was und in Niedersachsen wohnen würde, was ich machen müsste und wer für mich überhaupt zuständig ist. Genau, also die zuständige Behörde in Niedersachsen ist das Niedersächsische Landesamt für Soziales, Jugend und Familie. Und die ist nämlich zuständig für die Anerkennung von Assistenzhunden, die Ausstellung von Ausweisdokumenten und die Vergabe des Abzeichens. Die Grundlage ist, bundesweit gilt das Behindertengleichstellungsgesetz und besonders eben ab dem 1. März 2023 sowie die Assistenzhundeverordnung. Und in Niedersachsen werden diese Rechtsnormen umgesetzt und durch die Anerkennungsverfahren über das Landesamt geregelt. Also wenn ihr also in Niedersachsen seid, müsst ihr euch an das Niedersächsische Landesamt für Soziales, Jugend und Familie wenden, kurz LSN. Das habe ich, wie gesagt, jetzt nur für Niedersachsen rausgesucht. Wenn ihr da für die anderen Bundesländer Fragen habt, Hilfe braucht, dann könnt ihr uns natürlich schreiben. Ich konnte es jetzt, wie gesagt, nur für Niedersachsen einmal benennen, weil ich glaube, es hätte jetzt auch den Rahmen gesprengt, das für jedes Bundesland hier grob einmal zu erzählen.
1: Ich denke auch. Ist alles gut, glaube ich, Lisa.
0: Ja, das hat wirklich einen Moment gedauert, hier diese ganzen Fristen rauszusuchen und das alles. Das liest man ja meist nicht auf einer Seite zusammengefasst, sondern ich habe mich da wirklich über mehrere Seiten durchgeklickt. Und dann, wie vorhin schon, dann wurde diese Frist verlängert auf. Dann wurde die Frist wieder verlängert auf. Und dann gab es nochmal eine Fristverlängerung für, irgendwann habe ich das, also wirklich war da musst du dich erstmal durchfuchsen, ne? Also
1: ja.
0: Das muss man erstmal verstehen. Weil ich fand das schon wirklich anstrengend, muss ich zugeben. Und wenn du dann, das meine ich jetzt gar nicht böse, ne? Wenn du dann vielleicht eingeschränkt bist, körperlich, seelisch, Hilfe brauchst, ne? Boah, ich glaube, dann kommst du da wirklich an deine Grenzen.
1: Glaube ich auch.
0: Also da ist man dann wieder so, ja, ob das dann für alle so hilfreich ist. Und ich glaube, da bleiben einfach ein paar Hunde, ein paar Menschen auf der Strecke, die einfach diese Hürde gar nicht nehmen können. Das ist natürlich wiederum sehr schade.
1: Das ist sehr schade, ja.
0: Auf der anderen Seite habe ich ja schon gesagt, ich finde es total gut, dass es jetzt einheitlich geregelt ist. Und das hat für mich einen sehr, sehr großen, guten Pluspunkt.
1: Und hat vor allem für mich auch einen hohen Stellenwert tatsächlich. Also das ist ja mit dem Hundeführerschein zum Beispiel ja nicht so. Haben wir ja auch schon mal in einer Folge sehr ausführlich drüber gesprochen, dass es da eben auch unterschiedliche Regelungen gibt. Die einen Länder haben noch die Listenhunde und haben deshalb nicht mal einen Hundeführerschein. Ja. Die anderen haben den Hundeführerschein, ja. Niedersachsen zum Beispiel, und hat die Listenhunde deshalb, meine ich, abgeschafft. Ne? Das ist ja aber auch dann nochmal, wenn ein Bundesland den Hundeführerschein hat, dann ist es ja auch nochmal anders von Bundesland zu Bundesland. Selbst im Bundesland ist es unterschiedlich, weil es einfach unterschiedlich ist, weil es gibt halt nicht so wie beim Autoführerschein die TÜV-Stelle, die das prüft, sondern das machen halt viele unterschiedliche Menschen.
0: Ja, ich glaube, das wird kommen. Ich glaube auch, dass das mit dem Hundeführerschein kommen wird. Und ich glaube auch, am Ende ist es nur konsequent, das überall einheitlich einzuführen. Genauso wie das jetzt mit den neuen Gesetzen für die Assistenzhunde einheitlich geregelt wurde. Es dauert einfach nur wirklich sehr lange. Ich kann aus eigener Erfahrung erzählen, damals, als ich Hundetrainerin geworden bin, gab es noch gar nicht irgendeinen Paragraphen, der geregelt hat, wer Hundetrainer sein darf und wer nicht. Das heißt, irgendwie konnte fast jeder als Hundetrainer arbeiten. Man hat sein Kleingewerbe angemeldet oder sein Unternehmen, wie auch immer, wie groß man war, und durfte dann arbeiten. Und ab einem gewissen Punkt wurde dann gesagt, nee, so geht das ja nicht. Hier gibt's ja auch Hundetrainer wie Sand am Meer und die haben im Zweifel gar keine Ausbildung, gar keine Fortbildung vorzuweisen. Das geht so nicht. Und dann hat man ja gesagt, gut, alles klar, jeder, der Hundetrainer sein möchte, muss geprüft werden nach dem Paragraphen 11. Und das war natürlich auch Aufschrei sondergleichen, weil dann gab es natürlich die, die jahrelang schon Hundetrainer waren, die hatten 25 Jahre lang Hundeschulen und so weiter. Und dann gab es die, die ganz frisch erst ausgebildet waren. Dann gab es die, die gerade in der Ausbildung waren. Dann gab es die, die schon nach den neuen Regelungen die Ausbildung gemacht haben. Also das war auch eine Heidenumstellung und auch ich musste dann tatsächlich, also ich fand das für mich völlig in Ordnung, ich musste dann doch nochmal Prüfungen machen. Ich habe dann nochmal so eine Intensivwoche tatsächlich bei der IHK besucht, habe dann Theorie und Praxis tatsächlich nochmal separat, sozusagen wie so als Weiter- und Fortbildung gemacht und dann erst meine Prüfung ableben können und war dann nach Paragraph 11 offiziell sozusagen geprüft und bewilligt worden, musste das dann wiederum bei der Behörde einreichen, die dann wiederum gesagt haben, alles klar, das ist eine Hundetrainerin nach Paragraph 11, die darf auch weiterhin als Hundetrainerin arbeiten. Ja. Völlig aufwendig, vor allem wenn du dann schon wirklich jahrelang als Hundetrainerin gearbeitet hast und gedacht hast, ich arbeite hier schon Ewigkeiten, warum soll ich jetzt hier so einen scheiß Schrieb vorweisen? Im Nachgang total richtig und wichtig. Mittlerweile stellt das keiner mehr in Frage, weil es ganz normal ist. Aber damals war das tatsächlich auch für viele, hieß das aus.
1: Ja, glaube ich.
0: Es gibt tatsächlich Hundeschulen, da kenne ich welche, die haben sich geweigert, diesen Paragraphen 11 abzulegen. Warum auch immer, müssen wir uns, glaube ich, gar nicht drüber unterhalten. Und die sind dann wirklich geschlossen worden. Die durften dann nicht mehr als Hundetrainer arbeiten. Und das ist natürlich krass. Warum auch immer die das nicht gemacht haben, warum es da Gründe gab, sich dagegen zu wehren, aber die haben sich dagegen gewehrt und die durften dann nicht mehr als Hundetrainer arbeiten. Also das fand ich schon erstaunlich.
1: Ja, es ist eine eigene Entscheidung, die man dann trifft, und dann ist es aber auch konsequent, wenn man das einführt, dass das dann auch kontrolliert wird, meiner Meinung nach.
0: Und durchgesetzt wird, genau. Und deswegen sind so Umstellungen von Regeln und Gesetzen immer erstmal aufwendig und für den einen oder anderen sicherlich auch nervig und belastend. Ich glaube aber, wenn es dann irgendwann einheitlich ist, dass es einfach nur von Vorteil sein kann.
1: In diesen Fällen auf jeden Fall. Es gibt sicherlich auch Regelungen und Reformen, die man vielleicht nicht immer unbedingt braucht, aber so sind wir halt in Deutschland. Wir lieben und leben Regeln und Reformen wie kein anderes Land. Da sind wir einfach Spitzenreiter drin. Ist so.
0: Ich habe gehört, eine Regel, die wir auch haben, dass wir nächste Woche wieder eine neue Podcast-Folge rausbringen.
1: Das ist richtig.
0: Das ist eine richtig gute Regel, dass wir einmal wöchentlich eine neue Folge rausbringen.
1: Das ist eine sehr, sehr gute Regel. Wir hören uns auf jeden Fall nächste Woche. Aber wir müssen noch was erledigen, Lisa.
0: Ei.
1: Denn die liebe Ronja hat uns schon mehrfach geschrieben. Und Schande über mein unser Haupt. Sie hat immer gebeten, ob wir sie nicht mal grüßen können im Podcast. Und ich habe mir das auch schon ganz oft aufgeschrieben und das allerdings dann immer wieder vergessen. Also in diesem Fall Entschuldigung, Ronja. Aber wir würden dich jetzt an dieser Stelle herzlich grüßen. Fühl dich gegrüßt, liebe Ronja. Schön, dass du immer unseren Podcast hörst. Wir freuen uns sehr und wir hoffen auf jeden Fall auch, dass du Spaß daran hast, dass du mit uns lachst, dass du vielleicht auch was Kleines mitnimmst für eure Hund-Mensch-Beziehung, dass du vielleicht auch mal Fragen hast, die du sonst noch schicken kannst und so weiter und so fort. Es ist auf jeden Fall sehr, sehr schön, dass du Teil dieser Hunderunde-Family bist und das freut uns sehr.
0: Ja, hallo liebe Ronja, schön, dass du da bist und auch schön, dass ihr alle natürlich da seid. Wenn ihr gegrüßt werden wollt, dann schreibt uns. Wir können vielleicht jetzt nicht jede Folge tausende Menschen grüßen, aber ein, zwei kleine Grüßer können wir sicherlich immer mal rausgeben.
1: Ja, können wir immer mal wieder machen. Also wenn ihr das wollt, dann...
0: Weißt du, was mir gerade... Vielleicht werden wir irgendwann so bekannt, dass wir hier so... Es gibt auch so Stars, die gratulieren zum Geburtstag.
1: Oh Gott, nein.
0: Stell mal vor, irgendwann nehmen wir so Geburtstagswünsche auf. Ich sehe uns schon.
1: Ja, ja, herrlich. Lisa hätte da also was, wenn ihr schon Geburtstag habt, wendet euch an Lisa. Lisa singt euch auch Happy Birthday ein.
0: Nee, singt nur du.
1: Ach, singen tue ich. Habe ich das irgendwo unterschrieben?
0: Ja. Das weißt du nur nicht mehr.
1: Das weiß ich nur nicht mehr. Ja, ist schon lange her, dass wir diesen Podcast angefangen haben.
0: Richtig. Also wenn ich singe, dann haben wir bald keine Einschaltquoten mehr. Dann ist vorbei.
1: Quatsch.
0: Nee, wirklich. Wirklich, singen ist eine Katastrophe.
1: Aber das ist dann einfach nur authentisch, wie man so schön sagt. Naja, gut. Wir verquatschen uns jetzt hier schon wieder. Macht's gut, ihr Lieben.
0: Bis dann.
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1: Ich bin Ursula Winkler. Am Genfer See starten heute die G7 in den zweiten Tag ihres Gipfeltreffens. Die Staats- und Regierungschefs beraten unter anderem über gemeinsame Positionen, was den Welthandel sowie den Iran- und den Ukraine-Krieg angeht. Auch der ukrainische Präsident Zelensky soll bei der Arbeitssitzung im französischen Evian dabei sein.
2: Bislang galten die USA als alleiniger Vermittler im Ukraine-Krieg. Nun will man hier in Evian mit US-Präsident Trump über Vorschläge sprechen, die Deutschland, Frankreich und Großbritannien mit Zelensky beraten haben. Die Europäer wollen mit am Verhandlungstisch sitzen, sollte es zu neuen Gesprächen zwischen Russland und der Ukraine kommen. Das Problem, sie sind sich untereinander nicht einig, wer in Sachen Ukraine für sie sprechen soll. Außerdem ist die Initiative bei osteuropäischen EU-Mitgliedern wie Polen auf Skepsis gestoßen. Michael Evers, Evian.
1: Die EU hat die Beitrittsverhandlungen mit der Ukraine begonnen. Vertreter beider Seiten starteten am Abend in Luxemburg offiziell die Gespräche zum ersten Themenblock. Mit dem ersten Verhandlungsabschnitt werden Gespräche über Themen wie das Justizsystem, den Grundwerteschutz und Sicherheit begonnen. Kandidatenländer müssen dabei unter anderem nachweisen, dass ihre Rechtssysteme, der Grenzschutz und die Polizei den EU-Standards entsprechen. Die britische Regierung plant ein Verbot von mehreren Social-Media-Plattformen für Kinder und Jugendliche unter 16 Jahren. Das kündigte Premierminister Starmer bei einer Pressekonferenz in London an. Damit folgt Großbritannien dem Vorbild Australiens.
3: Soziale Medien machen Kinder unglücklich, sagte Starmer. Aber weil sie auch Vorteile brächten, sei die Entscheidung nicht leicht gefallen. Doch die Risiken und negativen Konsequenzen überwiegen nach Ansicht der Regierung. Ein vollständiges Verbot sei daher die richtige Entscheidung. Geplant sind auch strengere Regeln für Gaming- und Streaming-Plattformen, damit Erwachsene dort keine Kinder direkt kontaktieren können. Kritiker befürchten, dass das Verbot von Teenagern leicht umgangen werden kann, zum Beispiel durch falsche Altersangaben oder VPN-Dienste, die den Standort virtuell verändern. Aus London, Philipp Detlefs.
1: Zum Fußball. Belgien hat am Abend Ägypten den ersten Sieg der WM-Geschichte verdorben. Die Partie endete 1:1 unentschieden. Auch die WM-Partie davor wurde ein Remis. Spanien und der Außenseiter Kap Verde trennten sich mit 0:0 unentschieden.

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1: Hallo und herzlich willkommen zu Schneller Schlau. Mein Name ist Martin Scheufens und ich spreche mit Lara Hartung. Wir sind beide in der Redaktion von PM. Lara hat Physik studiert und im Studium hat sie sich viel mit Exoplaneten beschäftigt. Also Planeten, die um andere Sterne kreisen als unsere Sonne. Gibt es eigentlich in der Tiefe des Alls einen Exoplaneten, der unserer Erde gleicht und auf dem man auch leben könnte? Und wie findet man einen solchen? Ich würde jetzt mal vermuten, man nimmt sich ein Teleskop und schaut einfach mal in die Tiefe des Alls, oder?
2: Ja, hallo Martin. Ein Teleskop braucht man auf jeden Fall und zwar am besten ein möglichst großes und gutes. So einfach, dass man einfach durchgucken kann und nachschauen kann, geht's leider nicht, weil Planeten halt extrem schwach leuchten. Anders als ein Stern erzeugen sie selber kein Licht, sondern reflektieren nur einen Bruchteil des Lichts von ihrem Mutterstern. Wenn man durch ein Teleskop